0: Supermärkten, Apotheken und in der Pharmabranche. Außerdem sollen Patienten für Medikamente mehr zuzahlen. Der VW-Betriebsrat hat dem Vorstand des Autobauers ein Ultimatum gestellt. Er hat mitgeteilt, VW-Chef Blume müsse sich heute konkret zu den Sparplänen äußern. Sonst werde es Betriebsversammlungen geben, gleich nach der Sommerpause. Der Vorstand von VW hatte am Abend angekündigt, die Modellpalette schrittweise um bis zu 50% zu kürzen. Zu Stellenstreichungen wurde trotz Gerüchten nichts gesagt. Aus Wolfsburg berichtet Helmut Eickhoff.
1: Es bleibt nach dieser Aufsichtsratssitzung also offen, wie hart die Einschnitte sein werden. Auch das Land Niedersachsen sitzt im Kontrollgremium. Es sei offen, wann Entscheidungen getroffen werden. Werksschließungen seien aber kein Zukunftskonzept. Nun ist mit wochenlangen und harten Verhandlungen um die Neuaufstellung des Volkswagen-Konzerns zu rechnen. Gewerkschaft und Betriebsrat haben schon erbitterten Widerstand angekündigt. Werksschließungen seien mit ihnen nicht zu machen. Der Umgang des Vorstands mit der Belegschaft sei an Respektlosigkeit nicht zu überbieten.
0: Irans früherer oberster Führer Khamenei ist beerdigt worden. Iranische Medien berichten, dass er in seiner Heimatstadt Mashhad im Nordosten des Landes in einem Schrein beigesetzt worden ist. Die Trauerzeremonien für ihn gingen rund eine Woche. Khamenei ist am 28. Februar durch einen israelischen Luftangriff auf die iranische Hauptstadt Teheran getötet worden. Bei der Fußball-Weltmeisterschaft steht der erste Halbfinalist fest. Frankreich hat am Abend mit 2:0 gegen Marokko gewonnen. Michael Köster berichtet.
2: Auch Marokko hat den Vize-Weltmeister bei diesem WM-Turnier nicht stoppen können. Frankreich dominierte die Partie nach Belieben und ließ durch Kylian Mbappés verschossenem Foul-Elfmeter schon im ersten Durchgang die Chance zur Führung liegen. Der Superstar traf aber nach einer Stunde dennoch zum 1:0, bevor nur 6 Minuten später Ousmane Dembélé den 2:0 Endstand herstellte. Frankreich hat damit zum dritten Mal hintereinander das Halbfinale erreicht und trifft dort am kommenden Dienstag entweder auf Spanien oder Belgien. Diese beiden spielen heute Abend gegeneinander.
0: Das Wetter in Deutschland. In der Nacht im Norden gebietsweise stark bewölkt, sonst sternenklar. Die Tiefstwerte 19 bis 10 Grad. Tagsüber in der Südwesthälfte sonnig und heiß, in der Nordosthälfte ab und zu ein paar Wolken bei 20 bis 35 Grad. Es ist 2:03 Uhr.
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4: Entwarnung auf der A6 Kaiserslautern-Mannheim. Kein Falschfahrer mehr zwischen Wattenheim und Grünstadt. Vorsicht bitte auf der A62 Nonnweiler Richtung Landstuhl. In Höhe Rastplatz am Karlswald brennt ein Fahrzeug. Geblitzt wird unter anderem auf der A8 Pirmasens Richtung Saarlouis zwischen Einöd und Limbach. In Mörchweiler in der Eisenbahnstraße. Und auf der A623 Saarbrücken Richtung Friedrichsthal in der Ausfahrt Sulzbach.
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6: 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So, dann werden wir gleich mal ein PPPPP, ein fantastisch perfekt poliertes Popnacht-Package an euch weitergeben. Wenn ihr möchtet, holt's euch doch ab unter 07221 2011 oder ich bring's vorbei. 07221 2011. Wir spielen um ein Popnacht-Package in 7 Minuten.
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0: Carrie Hilson und I Like.
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0: Wir rasen durch diesen 10.7. zurück in der Geschichte. Was war denn da alles los? Zwei Fragen für Markus aus Breisach. Guten Morgen, Markus.
2: Guten Morgen, grüß dich.
0: Bei dir geht's gleich zur Arbeit, ne? Bist schon unterwegs?
2: Bin schon unterwegs, jawohl.
0: Okay, was darfst du machen heute Morgen so früh?
2: Ich bin Disponent.
0: Das heißt, für verschiedene Lkw zuständig in der Spedition?
2: Jawohl, ja. Bei der Spedition.
0: Und wie viele Lkw darfst du koordinieren?
2: 24.
0: Also ordentlich, ne? Und dann funkst du mit den Leuten, telefonierst, sprichst dich ab und kontrollierst die Strecken, oder wie muss man sich das vorstellen?
2: Also sowohl als auch.

0: Wir haben von der Kommunikation her natürlich Möglichkeiten, Ihnen direkt die Kunden durchzumitteln und telefonieren mit Ihnen eigentlich auch und planen Ihre kompletten Routen.
1: Hast du auch GPS-Empfang, dass du sehen kannst, wo er sich hinbewegt, wenn er zu lange Pausen macht?
0: Jawohl.
1: Deswegen sind die Disponenten so unbeliebt, immer wenn man sagt. Der LKW-Fahrer, glaube ich, mag den Disponenten nicht so. Das ist ein gereiztes Verhältnis. Aber nicht immer, bei dir nicht, ne?
0: Nee.
1: Man muss ja auch Verständnis aufbringen für das, was in der Realität auf den Autobahnen abgeht. Ne? Das ist ja manchmal ein bisschen anders als das, was man sich ausdenkt im Büro. So, die zwei Fragen. Heute, vor 97 Jahren, wurde die erste Spülmaschine in Deutschland, elektrische Spülmaschine, veröffentlicht. Deswegen Geburtstag der Spülmaschine von der Firma Miele war das damals, vor 97 Jahren. Es gibt ein Kochbuch für Spülmaschinen. Das fand ich sehr lustig. Überhaupt wird im Internet unheimlich viel geschrieben, was man in einer Spülmaschine auch zubereiten kann an Sachen Nahrung. Und eine Sache taucht doch immer auf, was wohl funktionieren könnte. Ich habe es noch nicht probiert. A, Chicken Nuggets, B, Kartoffel oder C, Fisch. Was glaubst du, ist ideal für die Spülmaschine?
0: Oh, ich tippe mal auf C, den Fisch.
1: Es ist tatsächlich Fisch, weil den kann man da drin wohl garen. Und da gibt es dann Anleitungen. Ich zitiere das mal. Also okay. Fisch wird vorbereitet, in Portionen, gesalzen und so weiter. Luftdicht verpacken muss man ihn, dass er absolut wasserdicht ist oder reißfeste Folie. Dann einen Spülvorgang wählen, das Päckchen in den oberen Korb legen. Dann Temperatur 40 bis 60 Grad oder Schonprogramm. Und dann wird das gegart da drin und dann ist das so nach 20 bis 60 Minuten ist der wohl fertig. Ja,
0: okay.
1: Also kann man dann zwei Fliegen mit einer Klappe kann man da schlagen, wenn man sagt, ich spüle und habe sogar das Essen zubereitet. Aber ich bin trotzdem nicht so ein Freund davon, dass ich das mal probieren werde. Aber wer es mal ausprobiert, da hinten letzte Reihe, mir mal sagen, wie sie ist. Jason Orange hat heute Geburtstag und du sollst mir sagen, bei welcher Band hat denn Jason Orange mal gesungen und getanzt? A, Wham, B, Queen oder C, Take That, Jason Orange, britischer Tänzer, Sänger, inzwischen Schauspieler. Was Take That ist richtig und schon gehört dir das Pop-Nach-Package.
0: Ah, cool.
1: Komm mal gut an bei deinen 24 zu koordinierenden LKW und ich schicke dir was zu.
0: Supi.
1: Ciao, Markus.
0: Vielen Dank.

Drop Dance. Es ist 20 nach 2. Vorsicht auf der A2 Hannover in Richtung Dortmund. Da liegt ein Reifen auf der Fahrbahn zwischen Hannover Langenhagen und Hannover Herrenhausen. Ein bisschen kultisches Song hier von Billy Joel.

Ich sehe schon einen neuen Hit. Wir hören ihn aber gemeinsam. Ich will das nicht hier egoistisch tun. Also das machen wir gemeinsam. Diesen Hit hier von Tove Lo und Stromae in der Popnacht heißt Die Fleur.

0: Safe and Sound um 2.30 Uhr.
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4: Heute herrscht erneut durchweg sonniges Sommerwetter. Meist zeigt sich der Himmel wolkenlos, dünne Schleierwolken bilden eher die Ausnahme. Die Temperaturen steigen weiter an und erreichen am Nachmittag 30 bis 34 Grad. Der Wind kommt dabei schwach bis mäßig aus Nordost. In den kommenden Tagen setzt sich das ruhige und durchweg trockene Hochsommerwetter fort. Es wird noch etwas heißer mit stellenweise um oder über 35 Grad.
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5: Bruchhof zwischen Berliner Straße und Ortsausgang Baustelle. Der Verkehr wird durch Ampeln geregelt. Halbseitig gesperrt bis zum 15. Juli 2026. Geblitzt wird unter anderem auf der A8 Pirmasens Richtung Saarlouis zwischen Einöd und Limbach. In Mörkweiler in der Eisenbahnstraße. Und auf der A623 Saarbrücken Richtung Friedrichsthal in der Ausfahrt Sulzbach.
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0: Und die am meisten unterschätzte Höchsttemperatur heute in Deutschland. Auf Helgoland werden es 20 Grad. Hier ist die Popnacht. Ich bin Ben Streubel.

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1: Oh, ich glaube, ich muss niesen. Das hilft nichts. War die ganze Zeit schon so, seit 2 Minuten kennt ihr das, wenn das so bitzelt in der Nase und dann ist man so kurz da vorne, denkt man, naja, vielleicht geht es auch wieder weg. Ich glaube, es ist wieder weg. Okay, liegt auch ein bisschen daran, dass hier unheimlich viele nette Tiere um mich rumfliegen. Ich habe das Fenster aufgelassen oder extra auch aufgemacht und mag das ja auch, wenn da mal jemand vorbeikommt und sagt mal hallo, ich wollte mal kurz an dir saugen. Und das ist auch, das passiert auch die ganze Nacht. Aber ich finde es nicht schlimm. Ja, ich bin ja ein Freund der Tiere. Und gleich wird es lustig werden, falls wir noch nichts zu lachen hatten in den vergangenen 2 Stunden und 39 Minuten. Ich denke nochmal drüber nach mit meinem zweiten Ich. Und da hinten die letzte Reihe sagt, wir brauchen einen Comedian. Ich bin da so relativ. Aber Kavus Kalantar. Der lebt in Berlin, ist Stand-Up-Comedian, erzählt gleich so ein bisschen was, wie er eine Frau begeistert hat oder zumindest sich so einen Hauch von verliebt hat und wie er damit umgegangen ist. Auf dem Weg in ein Hotel. Wenn es nicht lustig wird, bekommt ihr Geld zurück. Unsere Comedy nach Temper City und Self-Aware. Los!

0: Self-aware und Tempo City, es ist 2.42 Uhr, Vorsicht auf der A210 Rendsburg-Kiel zwischen Schachtaudorf und Kreuz Rendsburg. In beiden Richtungen sind Rehe auf der Fahrbahn. Ihr passt da ein bisschen auf. Und Kavus Kalantar, Comedian, erzählt uns jetzt mal, wie er mit führenden Frauen Deutschlands ins Gespräch kommt.
1: Das eine Mal war ich verabredet mit einem Mädel, dass wir mit ihrem Auto rausfahren zu einem Hotel in Warnemünde, da an der Ostsee. Wir waren verabredet auf so einem großen Kauflandparkplatz. Die Firma hat jetzt aber diese Nummerübergabe verhauen. Die haben ihr irgendwie eine falsche Nummer gegeben. Sie konnte mich nicht erreichen. Ich konnte sie sowieso nicht erreichen. Wir haben uns ewig auf diesem Parkplatz gesucht, irgendwann gefunden, sind rübergefahren. Das Ding ist jetzt, ich fand sie krass schön. Also ich fand sie buchstäblich wunderschön. Ich glaube, es ist ein Unterschied, ob man jemanden einfach nur sehr attraktiv findet oder ob man auf jemanden wirklich steht. Es hängt ein bisschen damit zusammen, ob man es auch selber realistisch findet, dass was laufen kann. Wisst ihr? Und dadurch, dass ich dachte, ich habe ja hier eh keine Chancen, habe ich gar nicht so, mir gar keine Mühe gegeben, ich habe gar nicht darauf geachtet, wie ich rüberkomme, was ich sage oder so. Ich war aus Versehen cool. Ich war völlig aus Versehen cool. Und wir haben uns mega gut verstanden, wir sind rübergefahren, wir haben die ganze Schicht zusammengearbeitet, die ganze Zeit miteinander geredet, ich habe sie immer wieder, ich habe sie so zum Lachen gebracht die ganze Zeit und so. Die Schicht ist vorbei und sie fragt mich am Ende, hey, kann ich noch nach Hause fahren? Ich sage, ja, okay, cool. Sie fährt einen krassen Umweg, fährt mich direkt vor meine Wohnungstür. Wir reden noch so ein bisschen im Auto, ich steige irgendwann aus und sage zu ihr, hey, vielen Dank nochmal, dass du mich gefahren hast, krass nett von dir. Und sie sagt, ja, klar, kein Problem. Und voll komisch mit deiner Nummer heute am Anfang, dass es nicht geklappt hat. Lächelt und sagt, ich habe ja jetzt gar nicht deine Nummer. Und ich sag zu ihr, ja, war wohl ein Zahlendreher. Und mach die Tür zu.

0: Die on this Hill und Sienna Spyro. Immer wieder ein Hauch von Romantik. Ich wollte mal hören, wie es Stefan geht an der Nordsee. Hallo Stefan.
1: Also,
0: ah, okay. Oh ja, nee, die Nummer sollte ich ja nicht hören.
1: 9, 6.
0: Genau. Ja. Heute gar nicht mehr auf.
1: Ihre Nachricht nach dem Ton.
0: Stefan, ich habe deine WhatsApp bekommen. Ich wollte einfach mal hören, ob es dir gut geht an der Nordsee. Du hast geschrieben, du bist ein bisschen müde, hast auch noch einiges zu tun, fährst gleich raus. Und dann bist du noch ein bisschen am Fischen oder was auch immer du tust. Also, ich wollte dir ein Energiefeld schicken mit deinem Lieblingshit von DJ Topic. Ist das okay? Gut, letzte Reihe nickt, dann machen wir das jetzt.

0: Sorry, Papi, DJ Topic und Becky G hier in der Popnacht, haben wir es gerade gehört. Neuer Hit übrigens auch, den werden wir noch öfter hören. Und da ich ja was gemeinsam habe mit Kurt aus Böhl, das habt ihr noch gar nicht gewusst, ich bis eben auch nicht, lernen wir jetzt mal Kurt aus Böhl kennen. Hallo, guten Morgen, Kurt.
1: Ja, guten Morgen, Benni, grüß dich ganz herzlich.
0: Also, ich trage noch keine Zeitungen aus, das ist nicht unsere Gemeinsamkeit, aber wir mögen Tiere.
1: Mhm. Ja.
0: Und du bist Hobby-Ornithologe, das heißt, wenn du Zeitungen austrägst, guckst du auch immer mal nach den Vögeln, was da so los ist, und betreust auch Störche, ne?
1: Ich betreue auch die Störche.
0: Ja, erzähl, ja. Was ist da nicht in Ordnung in Böhl und Umgebung?
1: Ja, Benni, und zwar Folgendes. Und zwar momentan in dieser Zeit, wir haben jetzt über 9 oder 10 Störche schon gemeldet bekommen. Die kamen zum Tierarzt und so weiter, haben dann unten am Bauch wie ein Tumor, also ja, wie ein Stein. Und die fressen Gummis auf dem Feld, was Feldarbeiter bei Radieschenbinden, bei Lauchzwiebeln und so weiter auf dem Feld liegen bleibt. Und die Störche denken dann, aha, das sind Würmer, das bewegt sich ja, ne?
0: Ja.
1: Und das fressen die und geben das ihre Junge. So, als Störche können das zum Teil auswirken, aber die Jungstörche haben den Reflux nicht so.
0: Ah,
1: also die,
0: okay,
1: die schaffen
0: klar,
1: das nicht mehr. Ja? Ja.
0: Und dann,
1: also man kann sagen, bei 100%, 95% von den Jungstörchen, die überleben das nicht. Die schaffen
0: okay,
1: es nicht.
0: Und dann bringst du auch dann Störche zum Tierarzt? Dann?
1: Ja, zum Tierarzt oder die meisten werden erlöst.
0: Also es ja, auf jeden Fall, wir prangern das auf jeden Fall mal an. Also Gummis liegen lassen auf dem Feld. Ich meine, da gibt es ja auch Lieder, ich mache jetzt keine Witze darüber, also ein Bett im Kornfeld, aber es ist auf jeden Fall ist es nicht in Ordnung, diese Dinger liegen zu lassen als Feldarbeiter.
1: Ja.
0: Was kann man da tun? Hast du dich schon an irgendjemanden gewandt, der vielleicht da.
1: Ja, wir haben schon gesprochen mit Gemüseanbau und so weiter und auch mit Verladestelle und so weiter,
0: ja,
1: haben wir uns unterhalten und so weiter. Und ja, und dann wurde gesagt, ja, wir schauen danach und so weiter, oder die müssen die Feldarbeiter müssen einen Pfand bezahlen, ja, pro Tüte so und so viel. Und was sie dann gebunden haben, das wird dann alles abgewogen und so weiter oder irgendwie.
0: Okay.
1: Und das muss dann stimmen, ne?
0: Okay, aber dann prangern wir das mal an dieser Stelle an. Vielleicht gibt es irgendjemanden, der zuhört und sagt, wir finden da eine Lösung, wir können da irgendwie in der Politik ein bisschen mehr Einfluss als Ausfluss ausüben, ja. Das wäre zum Beispiel mal schön, anstatt dass man sich über E-Scooter streitet, dann vielleicht eher mal genau an sowas rangeht, ne?
1: Ja.
0: Benni, am
1: 1. April war ich auch im Fernsehen gewesen bei SWR.
0: Oh, schön.
1: Und da wurde das Thema auch angesprochen. Das kannst du dir zurückholen.
0: Ja,
1: SWR,
0: ja,
1: Rheinland-Pfalz.
0: Du, ich habe dich ja jetzt, ich rede jetzt mit dir, das ist für mich viel wichtiger, sage ich dir. Ne?
1: Ja, ja.
0: Ich danke
1: dir.
0: Also Kurt, bleib weiter engagiert. Ciao, ciao.
1: Bleib gesund, Benni, und mach so weiter. Ciao.

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1: Um 3 Uhr mit Lydia Wagner. Der Bundestag entscheidet heute über das Sparpaket im Gesundheitswesen. Die Bundesregierung will damit ein Milliardenloch bei den gesetzlichen Krankenkassen ausgleichen. Birte Sönnigsen aus dem Hauptstadtstudio darüber, was sich für Versicherte ändern soll.
2: Auf der einen Seite müssen Versicherte, wenn das denn alles so klappt, nicht schon wieder höhere Zusatzbeiträge Monat für Monat an ihre Krankenversicherung bezahlen. Aber auch die Versicherten leisten einen Beitrag zu diesem Sparpaket. Die Zuzahlungen, die sollen zum Beispiel steigen. Wenn man im Krankenhaus ist oder ein Rezept in der Apotheke einlöst, dann werden da statt wie bisher mindestens 5 Euro in Zukunft mindestens 7,50 Euro fällig. Es wird beim Zahnersatz gekürzt und auch das anlasslose Hautkrebs-Screening für alle, das soll wegfallen.
1: Der VW-Betriebsrat hat dem Vorstand des Autobauers ein Ultimatum gestellt. Er hat mitgeteilt, VW-Chef Blume müsse sich heute konkret zu den Sparplänen äußern. Sonst werde es Betriebsversammlungen geben, gleich nach der Sommerpause. Der Vorstand von VW hatte am Abend angekündigt, die Modellpalette schrittweise um bis zu 50% zu kürzen. Zu Stellenstreichungen wurde trotz Gerüchten nichts gesagt. Mehrere Medien hatten berichtet, dass bei VW bis zu 100.000 Arbeitsplätze weltweit gestrichen werden sollen. In den USA sind 8 Männer angeklagt worden, weil sie einen Anschlag auf die Geburtstagsveranstaltung von US-Präsident Trump geplant haben sollen. Das Justizministerium hat mitgeteilt, dass ihnen unter anderem Verschwörung zur Unterstützung von Terroristen und zum Mord an einem Regierungsmitglied vorgeworfen wird. Trump hatte an seinem Geburtstag ein Käfigkampf-Event veranstaltet. Die Männer sollen geplant haben, mit Sprengstoff beladene Drohnen und Scharfschützen loszuschicken. Frankreich steht bei der Fußball-WM im Halbfinale. Das französische Team hat im Viertelfinale mit 2:0 gegen Marokko gewonnen. Der französische Trainer Deschamps hat seine Mannschaft hinterher gelobt.
3: Ohne meine tollen Spieler wären wir gar nicht so weit gekommen. Es war kompliziert, dann der verschossene Elfmeter. Aber das ist das Gute an Kilian, er zweifelt nie. Und jetzt sind wir da, wo wir hin wollten.
1: Kylian Mbappé hatte das erste Tor für Frankreich gemacht, das andere Ousmane Dembélé. Gegen wen Frankreich am Dienstag im Halbfinale spielt, entscheidet sich heute Abend im Spiel Spanien gegen Belgien. Das Wetter in Deutschland? In der Nacht im Norden gebietsweise stark bewölkt, sonst sternenklar, die Tiefstwerte 19 bis 10 Grad. Tagsüber in der Südwesthälfte sonnig und heiß, in der Nordosthälfte ab und zu ein paar Wolken, aber auch freundlich. Die Höchstwerte klettern auf 20 bis 35 Grad. Die Zeit? Es ist 3:03 Uhr.
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5: Landkreis Neunkirchen. Die L114 ist zwischen dem Kreisel an der A8 Neunkirchen, Oberstadt und Fuhrpach in beiden Richtungen wegen einer Baustelle gesperrt. Eine Umleitung ist eingerichtet bis 9. August. Bruchhof zwischen Berliner Straße und Ortsausgang Baustelle. Der Verkehr wird durch Ampeln geregelt. Halbseitig gesperrt bis zum 15. Juli 2026. Geblitzt wird unter anderem auf der A8 Pirmasens Richtung Saarlouis zwischen Einöd und Limbach. In Mörkweiler in der Eisenbahnstraße. Und auf der A623 Saarbrücken Richtung Friedrichsthal in der Ausfahrt Sulzbach.
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6: 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In wenigen Minuten werde ich landen mit meinem Private Jet. Nachhaltig natürlich, betrieben mit Himbeermarmelade. Neben der Backstube von Eckhard Holland Kunz in Meiningen. Und dann werdet ihr sehen, was oder hören vor allen Dingen, was Eckhard für einen Song spielt. Erkenne ich den Titel nicht, dann benötige ich nämlich eure Hilfe unter 07221 2011 als Telefonjoker. Ansonsten erspiele ich euch wertvolle Backwaren, wenn ich auf den Song komme, den er spielt, in wenigen Minuten hier in der Popnacht.
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0: Auf Monsters and Men Little Talks ist die Popnacht.
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0: Oh, da fliegen wir über Deutschland und landen wieder mit meinem zweiten Ich in der Backstube von Eckhart Holland Kunst. Guten Morgen, lieber Ecki.
2: Ja, guten Morgen, Benny Bär.
0: Ja.
2: Ich bin etwas enttäuscht.
0: Warum?
2: Ich lese hier gerade den Clubplan bis 2030.
0: Ach so, ja.
2: Ich hatte mich ja auch beworben beim Deutschen Fußballbund.
0: Und?
2: Ich hätte diesen Herrn auch mal den Marsch geblasen auf der Trompete.
0: Ja, das ist schon klar.
2: Aber ich habe nicht mal eine Antwort gekriegt, gar nichts.
0: Ja, das muss nix. Man verstehen. Also ich hätte wahrscheinlich auch keine bekommen, aber du kannst dich ja nochmal für eine andere Abteilung bewerben. Irgendwas vielleicht in der Küche oder so. Oder für das WM-Brot nochmal, in der Richtung, dass du die Spieler ein bisschen mit Power-Riegeln versuchst.
2: Verlorene Mühe. Aber ich habe mich gefreut, ich hatte gestern Besuch aus Kapstadt.
0: Sehr gut, ja, Kapstadt, die haben, glaube ich, die identische Uhrzeit auch. Also das ist auch 3.11 Uhr jetzt in Kapstadt in Südafrika.
2: Ja, ich war auch begeistert. Das ist mit Abstand die weiteste Entfernung. Dass mich mal jemand besucht aus Kapstadt, also ich fühle mich geehrt.
0: Okay, was wollte derjenige?
2: Er wollte einfach mal gucken, wie ich aussehe. Und ob es den Betrieb wirklich gibt und die ehemalige Arbeitsstelle von Ben Streubel mal begutachten.
0: Wenn ich das also nicht da selbst gemacht hätte ich auch gedacht, das gibt's nicht.
2: Dann habe ich ihm das Blech gezeigt.
0: Mhm.

0: diese Haut, diese verbrannten Hautfetzen, ja, genau, von dir dranhängen.
1: Siehst du, wo,
0: das habe ich ja, ist ja ein, wird ja der heilige Gral.
1: Das wollte ich sagen, das muss an die Wand genagelt werden. Ja. Und als Bild, als Kunstwerk, dass man mir nicht sagte, dass das heiß ist. Ja, das sind alles Dinge, die werde ich dir auch nie vergessen. Verzeihen vielleicht schon.
0: Ja, beim nächsten Mal, beim ersten Mal tat es noch weh, so beim zweiten Mal nicht mehr so sehr.
1: Da fliegt mir das Blech weg. Und ist denn derjenige jetzt, von dem du erzählt hast, aus Kapstadt extra hierher geflogen wegen dir?
0: Na, selbstverständlich. Ah. Nein, so viel Ehre habe ich nicht verdient.
1: Gut.
0: Er hat ein paar Kumpels besucht, jetzt ist er zurzeit in Würzburg und ja.
1: Wunderschön, hört zu und hat dir einen Song dagelassen.
0: Richtig. Auf. Ich werde versuchen,
1: ja,
0: die 256 Tasten von dem Keyboard von dieser Maschine zu entstauben.
1: Okay.
0: Und dann müssen wir mal sehen. Vielleicht kann ich dem Teil noch etwas entlocken.
1: Ich bin gespannt.
0: Muss ich umdisponieren.
1: Also auf dem Keyboard gespielt ein Song, den ich erraten werde in 7 Minuten.

0: Neues von ADMT, Adam Taylor, Burn Brighter haben wir gerade gehört hier in der Popnacht.
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0: Eckhardt spielt heute auf dem Keyboard einen Song. Ich glaube, er übt noch im Hintergrund. Erkenne ich den Song, erspiele ich euch die wertvollen Backwaren, lieber Ecki?
2: Ja, du hast richtig gehört. Das klemmt nämlich immer mal.
0: Ach so.
2: Da fehlt das alte Schmierfett aus der DDR.
0: Ja, das kannst du doch besorgen. Das gibt's
2: aber
0: auch irgendwo.
2: Ich werde jetzt versuchen, diesen Teil eine Melodie entlocken. Und ich glaube, die der Maschine hat ihn niemals auf diesem Instrument gespielt.
0: Gut.
2: Ich suche folgenden Liedanfang.

0: Ja.
1: Jo.
0: Idé, man, idé til Strange Love, da da da da da, Strange Love, da da da da da. Depeche Mode.
1: Ich fress meine Schieberstange, ja, das gibt's doch nicht.
0: Mach das, das ist gut. Also, was bekommt denn der Erste, der in die Wachstube reinbrüllt? 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
1: Gestern hatte ich es leider nicht da für den Michael, aber heute gibt es nochmal das berühmt-berüchtigte, gefürchtete, immer wieder gern gekaufte

James Young und Infinity. Hier ist die Popnacht. 3.26 Uhr ist es auf der B28 Reutlingen in Richtung Horb. Da liegen mehrere Plastikteile, große Plastikteile auf der Fahrbahn zwischen Rommelsbacher Straße und Stuttgarter Straße B27. Da fahrt ihr ein bisschen aufmerksam. Habt ihr was gesehen, das nicht auf die Straße gehört? WhatsApp 07221 2011.

0: Ich liebe dieses Leben. Schon mal eine gute Einstellung. Um 3.30 Uhr muss man die erstmal haben.
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2: Heute herrscht erneut durchweg sonniges Sommerwetter. Meist zeigt sich der Himmel wolkenlos. Dünne Schleierwolken bilden eher die Ausnahme. Die Temperaturen steigen weiter an und erreichen am Nachmittag 30 bis 34 Grad. Der Wind kommt dabei schwach bis mäßig aus Nordost. In den kommenden Tagen setzt sich das ruhige und durchweg trockene Hochsommerwetter fort. Es wird noch etwas heißer mit stellenweise um oder über 35 Grad. Trockenheit und hohe Waldbrandgefahr bleibt weiterhin ein Thema.
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3: Landkreis Neunkirchen. Die L114 ist zwischen dem Kreisel an der A8 Neunkirchen, Oberstadt und Fuhrpach in beiden Richtungen wegen einer Baustelle gesperrt. Eine Umleitung ist eingerichtet bis 9. August. Geblitzt wird unter anderem auf der A8 Pirmasens Richtung Saarlouis zwischen Einöd und Limbach, in Mörchweiler in der Eisenbahnstraße und auf der A623 Saarbrücken Richtung Friedrichsthal in der Ausfahrt Sulzbach.
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0: Und die am meisten unterschätzte Höchsttemperatur heute in Deutschland auf Spiekeroog werden es 20 Grad. Hier ist die Popnacht. Ich bin Ben

0: Klangkarussell, der Sonnentanz, den mache ich doch immer ganz gerne hier mit dem rechten Fuß. Glückwunsch nochmal an Frankreich. Frankreich ist im Halbfinale angekommen, was ja nun entschieden wird, dann wer der Gegner ist heute Abend zwischen Spanien und Belgien. Und vielleicht habt ihr das Spiel ja auch verfolgt im Fernsehen. Ihr solltet natürlich ausschließlich Radio hören, aber es kann ja durchaus mal sein. Und vielleicht sogar im Ersten. Und das ist gestern ein bisschen anders gelaufen, als man das gewohnt ist, weil eigentlich sind ja da zusammen Esther Sedlacek, die Moderatorin, und dann der Experte, ja, Bastian Schweinsteiger. Und plötzlich stellt man fest, wo ist er eigentlich? Ne? Das geht gleich los. Basti fehlt. Und der stand im Stau. Der hat dann eine WhatsApp-Audio geschickt an seine Kollegin Esther Sedlacek. Und die haben wir natürlich vorliegen, weil sonst wären wir ja nicht ARD. Ne?
1: Hallo Esther, es tut mir leid. Ich stecke im voll Stau. So was habe ich noch nie in meinem Leben erlebt. Ich bin so früh losgefahren, stecke jetzt seit 2 Stunden hier im Verkehr und es zeigt immer noch 50 Minuten an zum Stadion. Also sowas habe ich noch nie erlebt. Schau mal hier. So sieht es aus ungefähr. Natürlich kann man auch nirgendwo links und rechts fahren. Ja. Ich hoffe, ich sehe dich noch. Ansonsten machst du schon mal die Analysen.
0: So fing das also an in Boston bei dieser Sendung. War Esther natürlich doch eine ganze Weile ein bisschen alleine. Und das waren aber nur 10 Minuten letztendlich. Hat es dann doch geschafft. Es klang zwar so, als würde er noch in der Dusche sein. Aber plötzlich kam er reingelaufen.
2: Du hast es geschafft. Ja. Ich möchte dich nicht umarmen. Aber ich freue mich trotzdem sehr, dass du da bist. Aber ich würde mal sagen, das T-Shirt ist schwarz, ist auch ganz gut. Komplett durchgeschwitzt, nehme ich an.
3: Ja, also die Laufbereitschaft für ein Viertelfinale war auf jeden Fall da. Ja. Und ich verstehe auch jetzt, liebe FIFA, die Hydration Break, das macht schon Sinn.
0: Ja, so, da hat er sogar noch ein Witzchen gemacht. Also welchen Einsatz Moderatoren doch bringen, um zur Sendung zu kommen. Ich bin auch schon mal am Bodensee in einem Einsatz gewesen, hatte eine Moderation in Meersburg, war in Stein am Rhein, Auto kaputt und bin dann mit dem Schlauchboot mit einem Elektromotor mal von Stein am Rhein nach Meersburg gefahren. Auch das geht. Und ansonsten habe ich, wenn ich unterwegs bin hier zu dieser Show, immer im Auto einen E-Scooter mit einer Blaulichtmütze und da schaffe ich es auf jeden Fall mit.

Jackson, Lose Control. Hier ist die Popnacht am Freitag. Famosa und Franco aus St. Louis. Die haben ein altes Haus gekauft und renovieren das und machen es gerade sauber. Mit lustigen Staubsaugern auf dem Rücken, wie Famosa geschrieben hat. Also so Teile, die aussehen wohl wie bei Ghostbusters. So fühlen sie sich momentan. Und deswegen würden die gerne diesen Song hören von Ray Parker Jr. Was Kultisches.

Oh, One Republic and Runaway. Es ist 3.52 Uhr, es piept. Aber was piept denn da? Auf der A4 Chemnitz Richtung Erfurt, bitte aufpassen. Da liegt ein Tier auf der Autobahn zwischen Hermsdorfer Kreuz und Stadtroda. Die Popnacht am Freitag.

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1: Um 4 Uhr mit Lydia Wagner. Die Hausärztinnen und Hausärzte appellieren an die Bundesländer, das umstrittene Sparpaket im Gesundheitswesen zu stoppen. Verbandsvorsitzende Buhlinger-Göpfert hat der Rheinischen Post gesagt, spätestens der Bundesrat müsse diese Irrfahrt stoppen. Wenn das Spargesetz so komme, sei das ein einziges Fiasko für die Hausarztpraxen und ihre Patientinnen und Patienten. Der Bundestag entscheidet heute über das Gesetz. Geplant sind unter anderem Ausgabenbremsen bei Praxen, Kliniken, Apotheken und der Pharmabranche. Außerdem sollen Patienten für Medikamente mehr zuzahlen. Außerdem entscheidet der Bundestag heute auch über mehr Befugnisse für die Bundespolizei. Es sollen die weitreichendsten Änderungen seit 30 Jahren werden. Markus Sambale fasst zusammen, was das für die gut 50.000 Beamtinnen und Beamten an den deutschen Grenzen, an Bahnhöfen und an Flughäfen bedeutet.
2: Ausgeweitet werden die Befugnisse, um Personen zu überwachen, Mobiltelefone zu orten und Autokennzeichen zu scannen. Die Bundespolizei erhält ausdrücklich die Möglichkeit, gegen fremde Drohnen vorzugehen und sie im Extremfall auch abzuschießen. Erlaubt wird auch die automatische Gesichtserkennung, zum Beispiel an Bahnhöfen. Die Bundespolizei darf dann Live-Bilder von Überwachungskameras mit biometrischen Daten von gesuchten Personen abgleichen. So kann sie Terrorverdächtige und gefährliche Personen ausfindig machen, aber auch nach Vermissten und Opfern von Verbrechen suchen.
1: In der südspanischen Region Andalusien sind bei einem Waldbrand mindestens 12 Menschen gestorben. Die Regionalregierung hat außerdem mitgeteilt, dass es mehrere Verletzte gibt. Das Feuer sei gestern Nachmittag in der Nähe der Stadt Almería ausgebrochen. Das regionale Gesundheitsministerium hat mehrere Ortschaften evakuieren lassen. Mehr als 150 Feuerwehrleute sind im Einsatz. Bei der Fußball-Weltmeisterschaft steht der erste Halbfinalist fest. Frankreich hat am Abend mit 2:0 gegen Marokko gewonnen. Michael Küster berichtet.
3: Auch Marokko hat den Vize-Weltmeister bei diesem WM-Turnier nicht stoppen können. Frankreich dominierte die Partie nach Belieben und ließ durch Kylian Mbappés verschossenem Foul-Elfmeter schon im ersten Durchgang die Chance zur Führung liegen. Der Superstar traf aber nach einer Stunde dennoch zum 1:0, bevor nur 6 Minuten später Ousmane Dembélé den 2:0 Endstand herstellte. Frankreich hat damit zum dritten Mal hintereinander das Halbfinale erreicht und trifft dort am kommenden Dienstag entweder auf Spanien oder Belgien. Diese beiden spielen heute Abend gegeneinander.
1: Das Wetter in Deutschland. Aktuell liegen die Tiefstwerte noch bei 19 bis 10 Grad. Tagsüber in der Südwesthälfte sonnig und heiß, in der Nordosthälfte ab und zu ein paar Wolken, aber auch freundlich. Die Höchstwerte klettern auf 20 bis 35 Grad. Die Zeit, es ist 4:03 Uhr.
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5: Geblitzt wird unter anderem auf der A8 Pirmasens Richtung Saarlouis zwischen Einöd und Limbach, in Mörkweiler in der Eisenbahnstraße und auf der A623 Saarbrücken Richtung Friedrichsthal in der Ausfahrt Sulzbach.
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6: Mit Ben Streubel. Ein Popnacht-Package habe ich noch so. Kurz vorm Wochenende. In die Richtung gehen wir ja nun mal alle gemeinsam. Das machen wir aber auch gerne. Also möchtet ihr euch dieses Package verdienen? Dann geht es gleich um einen Sänger, der in einer sehr populären Band singt. Und ich hoffe, ihr zieht ihn da raus, könnt ihn benennen und dann gehört euch schon das Teil. Da kommt eine Eilmeldung. Sorry. Ein Falschfahrer auf der A46 Hagen-Hemer zwischen Kreuzhagen und Ausfahrt B7 Hemer kommt ein Fahrzeug an Falschfahrer entgegen. Bitte äußerst rechts fahren, nicht überholen. Wir melden uns, wenn die Gefahr vorüber ist. Auf der A46 Hagen-Hemer zwischen Kreuzhagen und Ausfahrt B7 Hemer kommt ein Fahrzeug entgegen. Und wir sagen euch, wenn die Gefahr vorüber ist, hier ist die Popnacht.
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1: Ein Sänger, der heute Geburtstag feiert, wenn ihr ihn mir benennen könnt, wäre ich sehr glücklich. Die Band werdet ihr wahrscheinlich alle erkennen, aber es geht ja um ihn, der hier von der Stimme mit dieser Band zusammenhängt. Unwiderruflich. Wer leiert denn hier? Wer hat da heute Geburtstag?

Everybody else, Kygo, es ist 4.17 Uhr, Vorsicht bitte auf der A1 Münster in Richtung Dortmund. Da ist ein Unfall passiert, die Unfallstelle ist noch nicht abgesichert zwischen Hamm-Bockum-Werne und Hamm-Bergkamen. Ungesicherte Unfallstelle auf der Fahrbahn. Und nach diesem kultischen Song von Aretha Franklin und George Michael mit Gruß in die Cloud lösen wir unser Rätsel auf in der

0: The Waiting for Me in der Popnacht.
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0: Wer ist denn das hier? Oh Mann. Jeanette aus Westuferledingen. Guten Morgen, Jeanette.
3: Moin.
0: Wer ist es?
3: Das ist der Neil von den Pet Shop Boys.
0: Neil Tennant.
3: Aha. Genau.
0: So ist es, it's a sin, hast du auch erkannt.
3: Genau, super Song ist das.
0: Genau, also der hat heute Geburtstag. Happy Birthday to Neil Tennant. Du bekommst ein Popnacht-Package, das letzte, das ich für heute noch poliert habe. Und du, wenn du nach Hause kommst, dann nach dem Zeitung austragen, dann erwarten dich drei Kinder, die ein Frühstück gemacht bekommen wollen. Dann gibt es einen Mann, es gibt vier Hunde, das ist ja cool. Wie kommst du denn zu vier Hunden und dann nur so riesige Hunde, ne?
3: Ja, zwei Bernardiner und ein Bernersen und dann der Ferien Gast auch ein Bernersen.
0: Ach so, ja, so ein Gasthund. Und dann ist halt der
3: und
0: Mann.
3: Alles Mädchen, also mein Mann lebt nur unter Frauen.
0: Aber er ist der Kleinste aber dann, ne? Wahrscheinlich in diesem Umfeld. Wenn so ein Hund wird doch so, ein Bernersen-Hund wird doch so 2 Meter hoch, oder?
3: Ja, es geht, die sind nicht so. Die Bernardiner sind ein bisschen größer.
0: Ja, und dann schlecken die einen so schön ab von oben bis unten. Wenn die auf einen draufspringen, fliegst du aber durch die ganze Wohnung.
3: Ja, das nennt man Bernardiner-Gitter.
0: Ja, aber also ganz süß ist das schon, ne? Die sind auch so extrem gutherzig. Und was dieses Fell angeht, wie kriegst du das in den Griff bei vier Hunden?
3: Das geht eigentlich. Ja, der Fellwechsel ist mal so ein bisschen, da muss man viel fegen und staubsaugen.
0: Kann man da aus dem Fell was machen? Wir können es ja verkaufen. Kannst du einen Fellmantel draus machen oder so?
3: Ne? Ja, es gibt ja tatsächlich Leute, die tun daraus was stricken, ne?
0: Ja.
3: Aber nein.
0: Vergiss die Idee. Ja, also dann genieß es auf jeden Fall. Ich vermute mal, da wird der Kühlschrank voll sein mit Hundefutter ohne Ende. Dann, wenn du nach Hause kommst, ist alles leer. Ne? Da haben die Hunde gegessen, der Mann, Kind.
3: Ja, so ungefähr.
0: Die Kinder, alles weg. Dann hol dir was vom Bäcker. Den letzten Euro kriegst du von mir, wenn irgendwas fehlt. Das weißt du ja. Ne? Wir halten ja hier zusammen im Therapiekreis. Und ich wünsche dir eine gute Restnacht.

Das ist ein neuer, gut riechender Hit. Charlotte Cardin. The Way We Touch. Haben wir gerade gemeinsam gehört hier in der Popnacht.

0: 4.30 Uhr.
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2: Heute herrscht erneut durchweg sonniges Sommerwetter. Meist zeigt sich der Himmel wolkenlos. Dünne Schleierwolken bilden eher die Ausnahme. Die Temperaturen steigen weiter an und erreichen am Nachmittag 30 bis 34 Grad. Der Wind kommt dabei schwach bis mäßig aus Nordost. In den kommenden Tagen setzt sich das ruhige und durchweg trockene Hochsommerwetter mit viel Sonnenschein fort. Es wird noch etwas heißer mit stellenweise um oder über 35 Grad.
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3: Regionalverband Saarbrücken. Die B268 ist zwischen Heusweiler und Riegelsberg wegen einer Baustelle gesperrt. Bis Anfang August. Geblitzt wird unter anderem auf der A8 Pirmasens Richtung Saarlouis zwischen Einöd und Limbach, in Mörchweiler in der Eisenbahnstraße und auf der A623 Saarbrücken Richtung Friedrichsthal in der Ausfahrt Sulzbach.
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0: Und die am meisten unterschätzte Höchsttemperatur heute in Deutschland in Karpin in Mecklenburg-Vorpommern. Da werden es 25 Grad werden. Hier ist die Popnacht. Mein Name Ben Sträubel.
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0: Man und die Ritter, die Ritter Aura. For you, hier ist die Popnacht. Und Nolle, der wollte arbeiten, aber da hat der Chef gesagt, nee, Nolle, du fährst jetzt mal in Urlaub, du musst dich mal ein bisschen ausruhen. Und jetzt macht er einen so halb freiwilligen Urlaub in Richtung Comer See, Italia. Das ist doch schön. Wilhelm aus Melsbach in Rheinland-Pfalz, der befindet sich gerade in den Rocky Mountains und hat ein Foto geschickt. Das sieht aus wie von der KI generiert. So schön sauber und aufgeräumt ist das da. Naja, vielleicht ist es ja auch ein KI-Bild, ich weiß es nicht. Also schöne Grüße nach Melsbach. Er ist immer noch dort im Urlaub in den Rocky Mountains mit der ganzen Familie, inklusive Oma und Opa. Alle sind da mit bei diesem Roadtrip. Solange noch alle Spaß haben können, sollten sie das genießen. Jetzt sind sie beim Abendessen und würden gerne Martin Garrix hören. Auch eine schöne Idee. Ich prüfe das wahrscheinlich positiv. Und Marcel aus Ulsberg, der ist unterwegs und hat ein Hindernis vor sich. Guten Morgen, Marcel.
1: Ja, schönen guten Morgen.
0: Ja, lass mal hören, lass hören. Was gibt's denn auf der A46?
1: Ja, auf der A46, Anschlussstelle Ulsberg. Da werden gerade Großteile von Windrädern angeliefert.
0: Ja.
1: Und das ist temporär schwierig, daran vorbeizukommen.
0: Ah, okay.
1: Aber es geht noch. Aber ich weiß nicht, wie es geht, wenn die weiterfahren.
0: Ah, du meinst, das könnte dann zu einer Sperrung kommen. Du bist also ein Wahrsager.
1: Genau.
0: Ein Sperrungswahrsager.
1: Ja, ich hoffe es doch.
0: Ah ja, ist auch genau. Schön. Ja, ich meine, kann ja sein, das ist wahrscheinlich, was du meinst, ist, da wird ein Großventilator von mir zu Hause abgebaut. Vermute ich, der wird dann über die Autobahn gebracht.
1: Suche ich gerne, ja. Glaube
0: ja,
1: wohl.
0: Ja. Also danke mal für den Hinweis. Wünsche dir eine gute Fahrt. Wo geht's denn hin für dich?
1: Ja, ich fahre heute vom Sauerland ins Ruhrgebiet und werde dort ein bisschen mit dem LKW meine Wäsche abliefern.
0: Ach so, deine Wäsche bei der Oma abliefern? Oder?
1: Nee, ich bin ein Wäschefahrer für eine große Wäscherei.
0: Okay. Ja. Du fährst mal bei der Oma vorbei, deine Privatwäsche wirfst du da vor die Tür.
1: Ja, ich freue mich auch, wenn ich herkomme.
0: Ist auch mal gut. Also dann gute Fahrt. Ne? Ciao, ciao.

0: Mariah Carey voll der Gnade.
1: Hero. Hat sich Babsi sehr darüber gefreut. Die ist in Koblenz eben gerade wach geworden und sie schrieb, das ist genau das, was sie hier gebraucht hat noch, um vielleicht nochmal kurz zur Seite sich zu legen. Aber eben nur diese 3 Minuten, dann müsst ihr wieder da sein. Ihr müsst, weil ich bin darauf angewiesen, um diese Zeit um 4.47 Uhr keine Kundschaft zu verlieren. Eine Gefahrenstelle von der A2 Oberhausen in Richtung Dortmund zwischen Oberhausen, Königshardt und Bottrop. Da liegen Reifenteile auf der Fahrbahn. Und wie wäre es denn mit der letzten Amtshandlung? Habt ihr eine Idee? Vielleicht eine Erfindung gemacht an 07221 2011.

0: Almost Monday und No More Regrets, ein neuer Hit hier in der Popnacht. Ich pack langsam zusammen, ja. Eigentlich bin ich ja noch ein bisschen da, so ein Minütchen, aber man kann ja auch mal ein bisschen das Ganze beschleunigen. Ich habe die Notaustaste abgeklemmt, Antennenleistung wieder volle Suppe gestellt. Dann Lichtstimmung ist auf OP, damit die nachfolgenden Kolleginnen und Kollegen ein bisschen schlechter haben, aber nicht zu schlecht. Und letzte Amtshandlung heute für Steffi aus Wiesmoor in Ostfriesland. Die ist gerade mit ihrem Freund unterwegs zu ihren Eltern nach Fulda und die würden gerne genau diesen Song hören. Und was ist hier noch?
1: Nach Haus.
0: Ach, die KI drängelt.
1: Nach Haus.
0: Ich komm mit. Das war die Popnacht. Mein Name ist Ben Streubel und ein schönes Leben in Deutschland.

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1: Um 5 Uhr mit Lydia Wagner. Der Bundestag entscheidet heute über das Sparpaket im Gesundheitswesen. Die Bundesregierung will damit ein Milliardenloch bei den gesetzlichen Krankenkassen ausgleichen. Bitte Sönnigsen aus dem Hauptstadtstudio darüber, was sich für Versicherte ändern soll.
2: Auf der einen Seite müssen Versicherte, wenn das denn alles so klappt, nicht schon wieder höhere Zusatzbeiträge Monat für Monat an ihre Krankenversicherung bezahlen. Aber auch die Versicherten leisten einen Beitrag zu diesem Sparpaket. Die Zuzahlungen, die sollen zum Beispiel steigen. Wenn man im Krankenhaus ist oder ein Rezept in der Apotheke einlöst, dann werden da statt wie bisher mindestens 5 Euro in Zukunft mindestens 7,50 Euro fällig. Es wird beim Zahnersatz gekürzt und auch das anlasslose Hautkrebs-Screening für alle, das soll wegfallen.
1: Am späten Abend hat der Bundestag noch strengere Regeln bei Unfällen mit E-Scootern beschlossen. In Zukunft gilt, wenn es bei Unfällen mit Mietrollern nicht klappt, den Verursacher zu finden, dann muss die Vermieterfirma der E-Scooter-Flotte den Schaden bezahlen. Durch die Gesetzesänderungen sollen die Geschädigten leichter Schadenersatz bekommen können. Sie haben in Zukunft weniger Nachweispflichten. Viele erwerbstätige Eltern in Deutschland sind mit der staatlichen Unterstützung für sie selbst und für ihre Kinder unzufrieden. Bei einer repräsentativen Survey-Umfrage für den Sozialverband Deutschland haben 44% der Befragten gesagt, dass sie sich nicht oder eher nicht ausreichend unterstützt fühlen. Das berichten die Funke-Zeitungen. Besonders unzufrieden sind erwerbstätige Eltern in Ostdeutschland mit staatlichen Leistungen wie Eltern- oder Kindergeld. Die Bundesregierung plant unter anderem, dass Eltern in Zukunft nur noch 12 Monate Elterngeld bekommen, statt 14 wie aktuell. Frankreich steht bei der Fußball-WM im Halbfinale. Das französische Team hat im Viertelfinale mit 2:0 gegen Marokko gewonnen. Der französische Trainer Deschamps hat seine Mannschaft hinterher gelobt.
3: Ohne meine tollen Spieler wären wir gar nicht so weit gekommen. Es war kompliziert, dann der verschossene Elfmeter. Aber das ist das Gute an Kylian, er zweifelt nie. Und jetzt sind wir da, wo wir hin wollten.
1: Kylian Mbappé hatte das erste Tor für Frankreich gemacht, das andere Ousmane Dembélé. Gegen wen Frankreich am Dienstag im Halbfinale spielt, entscheidet sich heute Abend im Spiel Spanien gegen Belgien. Das waren die Nachrichten mit Lydia Wagner.
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5: Heiß starten wir ins Wochenende mit bis zu 34 Grad maximal heute. Dazu ungestörter Sonnenschein und nur selten mal ein paar dünne Schleierwolken. Übers Wochenende bleibt es auch so heiß.
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5: Guten Morgen an alle unterwegs. Es ist jetzt genau 5.03 Uhr und wir haben freie Fahrt. Wenn ihr irgendwas entdeckt habt, sagt es uns gerne. Alle Staus, Blitzer und Verkehrsbehinderungen gehen an die 0800 700 8000.
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5: Hoch die Hände, Wochenende. Es ist soweit. Freitag ist wieder am Start und wir sind auch dabei. Guten Morgen.
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Amore, Gelato und die Sportfreunde Stiller gehen raus in der SR1 Morning Show an euch. Es wird ein super sonniger Freitag mit Temperaturen zwischen 30 und 34 Grad. Dazu viel Sonne, nur selten mal ein paar dünne Schleierwolken. Und dieses Wetter zieht sich auch das ganze Wochenende über durch. Also die heißen Temperaturen, da geht's weiter mit.

0: Es geht frisch in den Freitagmorgen mit allerfeinster Musik von Olivia Dean und Shakira. Gleich nach halb in eurer SR1 Morning Show.
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0: Kurz vor halb sechs. Wir schauen gemeinsam, was heute wichtig wird im Saarland, in Deutschland und in der Welt. In den Kurznachrichten hier auf SR1. Die Abstimmung über die Krankenkassenreform. Der Bundestag entscheidet heute über geplante Einschnitte für Versicherte. Ziel sind stabilere Kassenfinanzen, um eine Beitragserhöhung zu vermeiden. Wegen der kurzen Beratungszeit hatten Grüne und Linke noch per Gerichtsentscheid versucht, die Abstimmung zu verhindern. Keine Klarheit zu Sparplänen bei VW. Volkswagen-Chef Blume hat dem Aufsichtsrat des Autobauers seinen Plan vorgestellt, mit dem er den Konzern aus der Krise führen will. Unter anderem durch den Abbau von Überkapazitäten. Konkrete Schritte wurden aber nicht genannt. Konsequenzen nach Untreueverdacht. Im saarländischen Landesamt für Soziales sollen Sachbearbeiter künftig nach einer bestimmten Zeit ihre Fälle untereinander tauschen. Laut Sozialminister Jung gibt es bereits stichprobenhafte Checks der bearbeiteten Fälle. Frankreich im Halbfinale bei der Fußball-WM. Die Franzosen haben sich gegen Marokko mit 2:0 durchgesetzt. Im Halbfinale geht es dann gegen den Sieger der heutigen Partie, Spanien gegen Belgien. Mehr Infos gibt es auch in einer halben Stunde bei uns in den Nachrichten und natürlich jederzeit bei SR1 in unserer neuen ARD Sounds App.
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0: Und das wird heiß. Nicht nur heute, sondern auch das ganze Wochenende. Wir starten mit 30 bis 34 Grad heute, dazu ungestörter Sonnenschein. Und die nächsten Tage, Samstag, Sonntag, Montag, wird das in ähnlich hohe Bereiche gehen. Aber so die krasse Hitzewelle mit über 40 Grad, die ist Gott sei Dank nicht in Sicht.
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0: Schönen guten Morgen an alle unterwegs. Ihr habt soweit freie Fahrt. Wenn ihr irgendwas entdeckt habt, sagt es uns gerne mal kostenlos unter der 0800 700 8000. Kommt gut durch.
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0: Dann lassen wir sie nicht lange warten, die Shakira. Guten Morgen und euch jetzt schönen Start in den Freitag.
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Guten Morgen mit dem SR1 Verkehrsservice. Es ist 5.35 Uhr und auf der A1 Trier Richtung Saarbrücken zwischen Ehlingen und dem Kreuz Saarbrücken, da sind Fahrzeugteile auf der Fahrbahn. Danke an die SR1-Hörer fürs Durchgeben.

0: mal ehrlich, das Schöne am Sommer, das sind ja auch diese vielfältigen Getränke, oder? Also so der Iced Matcha, keine Ahnung, der Frozen Strawberry, Erdnussbutter, Frappé oder der gute alte Rosé-Cremor mit Maracuja-Maggi-Sirup. Das sind einfach so tolle Getränke und die müssen wir jetzt mal ein bisschen feiern im Sommer.
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3: Es ist sowas von in Getränke zu besingen. Mit so unerträglichen Ohrwürmern. Aperol Spritz.
4: 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Aperol, Aperol, Aperol Spritz.
3: Die Tasse Kaffee.
5: Die Tasse Kaffee.
3: Jetzt mischt Olaf der Flipper nochmal die britischen Charts auf mit Drinking Wine.
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3: Wenn's so einfach ist, springen wir doch auf den Zug auf. Wir brauchen ein Getränk, das alle mögen. Eine Melodie, die jeder mitsingen kann.

Sanft geweckt von Coldplay in eurer SR1 Morning Show. Das ist doch wundervoll. Coldplay, die gehören zu den, 713 Bands, die bei der Halbzeitshow des WM-Finals auftreten sollen. Ich weiß nicht, wie die das alle hinkriegen mit Shakira und wer da noch alles dabei ist, Justin Bieber und so, aber lassen wir es mal machen. Wir starten jetzt erstmal gemeinsam ins Wochenende mit SR1. Wir kriegen heute 30 bis 34 Grad. Es wird ein sehr heißer Tag mit viel Sonne und wenigen Wolken. Und das Wochenende sieht ähnlich heiß aus bei uns im Saarland. Startet gut rein in diesen Freitagmorgen.

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1: mit Linda Grothold.
2: Sparpläne bei Volkswagen weiter unklar. Ermittlungen gegen Wattgassens Oberbürgermeister Greiber. Das Wetter sonnig bis 34 Grad. 6 Uhr. In Wolfsburg hat der Aufsichtsrat von Volkswagen stundenlang über Einschnitte bei dem Autohersteller beraten. VW-Vorstandschef Blume erklärte anschließend, es sei um einzelne Maßnahmen gegangen. So soll etwa die Modellpalette schrittweise um bis zu 50% reduziert werden. Angaben zu einem weiteren Stellenabbau und möglichen Werksschließungen machte der Konzern zunächst nicht. Medien hatten zuvor berichtet, dass bei Volkswagen bis zu 100.000 Arbeitsplätze weltweit gestrichen und mehrere Werke stillgelegt werden sollen. Betriebsratschefin Cavallo forderte Klarheit über die anstehenden Kürzungen. Der Bundestag stimmt heute über das Sparpaket im Gesundheitswesen ab. Damit sollen die gesetzlichen Krankenkassen wegen stark steigender Ausgaben entlastet und Beitragserhöhungen verhindert werden. Vorgesehen sind Ausgabenbremsen bei Praxen, Kliniken, Apotheken und in der Pharmabranche und für Patienten höhere Zuzahlungen für Medikamente und Einschränkungen bei der Familienversicherung. Die Staatsanwaltschaft Saarbrücken ermittelt gegen den Bürgermeister von Wattgassen Greiber von der SPD wegen des Verdachts der Untreue und anderer Delikte. Das geht aus einem Schreiben der Staatsanwaltschaft an die Gemeinde hervor, das dem SR vorliegt. Marco Karp berichtet.
3: Demnach soll Greiber unter anderem einen Dienstwagen der stadteigenen Gemeindewerke ohne entsprechende Vereinbarung für eine private Urlaubsfahrt genutzt haben. Brisanter aber, offenbar hat es Unregelmäßigkeiten bei der Anmietung von Immobilien zur Unterbringung von Geflüchteten gegeben. Sie seien zwar für diesen Zweck gemietet, aber teilweise gar nicht genutzt worden. Trotzdem hat die Gemeinde dafür wohl Geld beim Innenministerium beantragt in Höhe von rund 386.000 Euro. Im Jahr 2022 wurden rund 98.000 Euro davon bewilligt und ausgezahlt. Die Staatsanwaltschaft wollte die aktuellen Ermittlungen nicht kommentieren. Greiber äußerte auf SR-Anfrage, dass er von den Ermittlungen wisse, diese aber nicht kommentieren könne, weil sein Anwalt noch keine Akteneinsicht gehabt habe.
2: Der Untreueverdacht im saarländischen Landesamt für Soziales hat erste Konsequenzen. Wie Sozialminister Jung dem SR sagte, sollen Sachbearbeiter künftig nach einer bestimmten Zeit ihre Fälle untereinander tauschen. Damit ergebe sich laut Jung eine zusätzliche Kontrollmöglichkeit. Bisher gibt es demnach bereits stichprobenartige Überprüfungen von Bearbeitungsfällen. Der SR hatte öffentlich gemacht, dass die Staatsanwaltschaft gegen einen Beschäftigten des Landesamts ermittelt. Dieser soll 11 Jahre lang Auszahlungen unrechtmäßig auf sein eigenes Konto umgeleitet haben. Nach den tödlichen Schüssen in einer Mutter-Kind-Einrichtung in Stade stellt sich auch im Saarland die Frage nach der Sicherheit von solchen Einrichtungen. Nach Angaben des Sozialministeriums und von Trägern gibt es bereits Schutzkonzepte, wie etwa Besucherregelungen und Schulungen der Mitarbeiter in Deeskalation und Krisenintervention. Verschärft wurden sie nach der Tat bislang nicht, da es derzeit keine konkrete Bedrohungslage gebe. Allerdings haben die Einrichtungen ihre Teams sensibilisiert und die bestehenden Schutzkonzepte überprüft. Bei der Fußball-Weltmeisterschaft steht der erste Halbfinalteilnehmer fest. Frankreich konnte sich am Abend im Viertelfinale mit 2:0 gegen Marokko durchsetzen. Für SR Info Michael Küster.
4: Auch Marokko hat den Vize-Weltmeister bei diesem WM-Turnier nicht stoppen können. Frankreich dominierte die Partie nach Belieben und ließ durch Kylian Mbappés verschossenem Foul-Elfmeter schon im ersten Durchgang die Chance zur Führung liegen. Der Superstar traf aber nach einer Stunde dennoch zum 1:0, bevor nur 6 Minuten später Ousmane Dembélé den 2:0-Endstand herstellte. Frankreich hat damit zum dritten Mal hintereinander das Halbfinale erreicht und trifft dort am kommenden Dienstag entweder auf Spanien oder Belgien. Diese beiden spielen heute Abend gegeneinander.
2: Das waren die Nachrichten mit Linda Grothold. 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
6: Heute Morgen ist es noch so richtig schön frisch, um die Fenster mal wieder kräftig aufzureißen. Ja, das solltet ihr auch tun, weil die kommenden Nächte, die werden doch deutlich wärmer. Und heute schießt das Thermometer hoch auf 30 bis 34 Grad mit Sonnenschein pur.
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7: Hallo und guten Morgen. Es ist 6.04 Uhr und wir haben soweit freie Fahrt auf den Straßen im Saarland.
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7: Es ist soweit.
6: Ja, dieser Tag mit F hat gerade begonnen. Schön, dass ihr mit dabei seid. Auf geht's.
7: Guten Morgen.
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0: Marc Forster. Wir sind groß. An diesem Freitag, die S1 Morning Show, 11 nach 6.
1: Schönen guten Morgen zusammen. Das Thermometer sagt ja jetzt schon so 16 bis 19 Grad. Das geht noch einigermaßen. Das haben wir auch schon anders kennengelernt. Aber uns steht schon eine große Hitze wieder bevor. Ne?
0: Ja, zusammengefasst, das Saarland wird schwitzen. Und passend dazu, hier ein paar Songs von uns, die uns das

0: Auf und dabei Beautiful Day von U2 in den Ohren. Das ist die SR1 Morning Show. Schönen guten Morgen.
1: Na, wer hat fürs Wochenende noch überhaupt keinen Plan? Du auch nicht, von dir hätte ich es nicht gedacht.
0: Okay. Komm, da helfen wir doch jetzt mal nach. Heute Abend Vincent Weiß beim SR1 Open Air vom Saarbrücker E-Werk. Das ganze Wochenende ist Mittelaltermarkt in Ormesheim, das riesige Bauernfest in Webenheim.
1: Oh, krass.
0: Kirmes, Dorffeste überall im Saarland. Zum Beispiel Zeltkirmes in Kronich, also da gibt es keinen Sonnenbrand. Genauso in Schwarzerden, da wird auch im Zelt gefeiert.
1: Am Nooswendlersee, da ist Lampignonfest. Das finde ich ja immer schön, ne? Mit diesen bunten Lampignons und so, wenn es dann dunkel wird. Dorffest, Kirmes in Perl, in Losheim, in Rentrisch, in Dörmingen. Also es ist schon sehr viel los, mega.
0: Ja, sobald ihr einen Fuß raussetzt vor eurer Haustür, irgendwo ist garantiert was los. Aber auch daheim chillen und einfach nur nichts tun.

0: Also ein ganz großer Fauxpas hier in der SR1 Morning Show, ne? Darf nie wieder passieren.
1: Es gibt so einen wunderbaren, schönen Mittelaltermarkt. Der ist auch total bekannt im Mandelbachtal, der dieses Wochenende stattfinden wird in
0: Ommersheim.
1: Jetzt habe ich es nicht sagen lassen, weil ich habe eben Ommersheim gesagt. Ich verneige mich vor euch allen Mandelbachtalern.
0: Die den Unterschied kennen.
1: Ich war noch schon selber dort eigentlich. Aber es wird sein in Sachs nochmal in
0: Ommersheim.
1: Der Mandel.

0: richtig schön lecker abgerotzt, dieser Song von Lola Young. Messi in eurer SR1 Morning Show.
1: Kommt gut in diesen Freitag mit uns. Für euch haben wir gleich Marlon Roulette mit New Age nach halb.
0: Jetzt ist es kurz vor halb sieben.
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4: Guten Morgen. Keine Klarheit zu Sparplänen bei VW. Volkswagen-Chef Blume hat dem Aufsichtsrat des Autobauers seinen Plan vorgestellt, mit dem er den Konzern aus der Krise führen will. Unter anderem durch den Abbau von Überkapazitäten. Konkrete Schritte wurden aber nicht genannt. Sparpaket im Gesundheitswesen. Darüber stimmt der Bundestag heute ab. Mit dem Paket sollen die gesetzlichen Krankenkassen entlastet und Beitragserhöhungen verhindert werden. Unter anderem sollen Patienten höhere Zuzahlungen für Medikamente leisten. Konsequenzen nach Untreueverdacht. Im saarländischen Landesamt für Soziales sollen Sachbearbeiter künftig nach einer bestimmten Zeit ihre Fälle untereinander tauschen. Laut Sozialminister Jung gibt es bereits stichprobenhafte Checks der bearbeiteten Fälle. Ein Beschäftigter des Landesamts soll 11 Jahre lang Auszahlungen auf sein eigenes Konto umgeleitet haben. Und Frankreich im WM-Halbfinale. Die Mannschaft von Trainer Deschamps konnte sich gestern Abend mit einem 2:0 gegen Marokko durchsetzen. Heute Abend um 21 Uhr spielen Spanien und Belgien um das zweite Halbfinalticket. Das ZDF überträgt live. 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
1: In Wellesweiler sind es gerade 15 Grad, Weißkirchen meldet uns 18 und da kommen noch so ein paar Grad heute dazu. Bis zu 34 Grad sind heute möglich und dazu Sonnenschein von früh bis spät.
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0: Hallo zusammen, auf der A6 Saarbrücken Richtung Mannheim, Höhe Goldener Bremm, sind Gegenstände auf der Fahrbahn und es blitzt in Fischbach-Kamphausen in der Neunkircher Straße. 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
1: Schönen guten Morgen.
0: Wer kennt sich richtig gut bei Instagram aus?
1: Ja, wir spielen ein lustiges Quiz mit euch. Und zwar, wer hat mehr Follower? Wir nennen euch immer zwei Accounts. Das können zum Beispiel Promis oder Marken sein. Und ihr ratet, wer bei Instagram vorne liegt. Schickt uns eine WhatsApp ins Studio, wenn ihr mitmachen möchtet. Oder ruft an, Saarbrücken 2131.
0: Also zum Beispiel jetzt Kerstins Account oder mein Account. Wer hat mehr Follower?
1: Ja, so als Beispiel. Das ist leicht, du hast ja nur 3 Follower.
0: Echt?
1: Folgst aber dafür 80 Millionen Menschen.
0: Oh Gott.
1: Nee, ernsthaft, habt ihr Lust mitzumachen und zu raten, dann meldet euch gerne jetzt rein. Wir freuen uns auf euch.
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0: Die beste Musik von Alex Warren mit Fever Dream in eurer SR1 Morning Show. Guten Morgen.
1: Wir spielen mit euch, wer hat mehr Follower? Und am Telefon haben wir jetzt Rebecca Jähler aus Wiebelskirchen. Guten Morgen.
2: Guten Morgen.
0: Du bist ganz entspannt beim Frühstück.
2: Genau.
1: Und danach geht's für dich ins Homeoffice.
2: Genau.
1: Ein Raum weiter sozusagen.
0: Oh, Homeoffice am Freitag, bestes Leben, oder?
1: Weil ich jetzt auch schon von Leuten gehört habe, die freiwillig auf die Arbeit, lieber auf die Arbeit gehen, was dort klimatisierter ist. Soll es ja auch geben. Rebecca, wir starten mit zwei absoluten Superstars. Alle zu Hause oder im Auto, die raten jetzt gerne mit.
0: Ja, wer hat auf Instagram mehr Follower? Ist das A, Miley Cyrus? Oder Taylor Swift?
1: Was glaubst du, Rebecca? Wer liegt vorne?
2: Taylor Swift.
0: Du würdest sagen Taylor Swift und das ist...
1: Ja,
0: das richtig.
1: Ist alright.
0: Was würdest du denn so tippen, wie viele Follower hat die?
2: Boah, da sind schon einige Millionen.
1: Ja, ihr folgen tatsächlich rund 273 Millionen Leute bei Instagram. Miley Cyrus ist auch gut dabei, die hat immerhin 205 Millionen.
0: Ja, die sind gar nicht so weit auseinander, ne? Hättest du das gedacht, Rebecca?
2: Nee, eigentlich nicht.
1: Also der Unterschied, der ist, also es gibt ganz viele Länder auf dieser Welt, die nicht so viele Einwohner haben. Das ist schon krass.
0: Das ist richtig. Zum Beispiel Deutschland. Rebecca, du bekommst von uns ein SR1 Abkühlpaket mit einer Kühltasche, Mini-Ventilator, Bluetooth-Box. Alles dabei für ein Schwimmbad, Badesee oder auch fürs Homeoffice, je nachdem.
2: Danke euch.
1: Habt einen schönen Tag. Mach's gut, ja?
0: Und heute in der SR1 Morning Show zocken wir nochmal mit euch. Wer hat mehr Follower?

0: Da tat's mir noch gerne durchs Badezimmer oder wippt so ein bisschen im Auto mit Michael Jackson in der SR1 Morning Show. Es ist 6.45 Uhr. Guten Morgen.
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2: Wir starten in ein heißes Wochenende. Auf jeden Fall Martin Daume vom SR1 Wetterteam. Im Gegensatz zur letzten Hitzewelle, die uns ja immer noch in den Knochen steckt, wird das hier aber angenehmer.
3: Angenehm ist wichtig, weil wir hatten ja irgendwie schon eine andere Hitzewelle. Da hatten wir diese schwül heißen Temperaturen, alle haben geächtzt, aber jetzt haben wir trockenere Luft. Deswegen sind diese 30 bis 34 Grad super angenehm und wir haben diese Temperaturen eine ganze Weile. Also wir haben 30er Werte, diese Hitzetage bis Donnerstag, also bis zum 16.07. nächste Woche, das sind noch 6 Tage. Deswegen ein bisschen ja durchhalten und runterkühlen und lüften vor allem, weil die Nächte werden auch so tropisch.
2: Also wieder lange draußen sitzen abends, ohne dass man so beim Sitzen schon so schlimm schwitzt, ne?
0: Ey, das werden vielleicht jetzt die besten Sommertage.

0: Maximale Gönnung feinster Musik hier in der SR1 Morning Show.
1: Du untertreibst immer so. Gut in diesen Freitag, ihr seid's verstanden, ne? Kommt gut in diesen Freitag mit der SR1 Morning Show. Und Shawn Mendes, YYY, gleich hier bei uns.
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3: Konsequenzen nach Untreueverdacht beim Landesamt für Soziales. Keine Ergebnisse nach VW-Aufsichtsratssitzung. Das Wetter sonnig bis 34 Grad. 7 Uhr. Der Untreueverdacht im saarländischen Landesamt für Soziales hat erste Konsequenzen. Wie Sozialminister Jung dem SR sagte, sollen Sachbearbeiter künftig nach einer bestimmten Zeit ihre Fälle untereinander tauschen. Aus dem SR-Rechercheteam Caroline Uhl.
4: Bisher gäbe es bereits stichprobenhafte Checks der im Landesamt für Soziales bearbeiteten Fälle, sagte SPD-Minister Jung. Im Bereich der Eingliederungshilfe etwa würden 1000 Fälle pro Jahr intern überprüft. Der nun im Raum stehende Untreueverdacht gegen einen Mitarbeiter des Amts war dabei aber offenbar nicht aufgefallen. Nun soll es laut Jung daher zusätzlich regelmäßige Sachbearbeiterwechsel geben. Das heißt, ein Sachbearbeiter solle nicht mehr unbegrenzt lange für einen Fall verantwortlich sein. Der SR hatte öffentlich gemacht, dass die Staatsanwaltschaft gegen einen Beschäftigten des Landesamts ermittelt. Der Behörde zufolge geht es um den Verdacht der Untreue im hohen sechsstelligen Bereich. Der Mann soll 11 Jahre lang Auszahlungen unrechtmäßig auf sein eigenes Konto umgeleitet haben.
3: Der Bundestag hat neue Regeln für E-Scooter verabschiedet. Für die Elektroroller gelten damit künftig die gleichen Regeln wie beispielsweise für Autos. Fahrer haften für Unfälle, wenn sie sich nicht entlasten können, und auch Halter können künftig zur Verantwortung gezogen werden. Damit müssen auch Verleihfirmen für Schäden aufkommen, wenn der eigentliche Verursacher nicht belangt werden kann. Grund für die Verschärfung der geltenden Regeln ist eine deutliche Zunahme der Unfälle mit Elektrorollern. Der Aufsichtsrat von Volkswagen hat gestern Abend über mögliche Sparpläne des Konzernvorstandes beraten. Konkrete Ergebnisse wurden im Anschluss nicht präsentiert. Medien hatten zuvor berichtet, dass 4 deutsche Standorte des Autobauers geschlossen und mehrere 10.000 Arbeitsplätze abgebaut werden könnten. Für SR Info Helmut Eickhoff.
5: In einem offiziellen Statement spricht der Konzernvorstand von einem Zukunftsplan. Volkswagen solle schlanker werden, mit weniger Modellen und niedrigeren Kosten. Von Werksschließungen oder auch Stellenabbau keine Rede. Der Konzern vermied es, davon zu sprechen. Es bleibt nach dieser Aufsichtsratssitzung also offen, wie hart die Einschnitte sein werden. Auch das Land Niedersachsen sitzt im Kontrollgremium. Es sei offen, wann Entscheidungen getroffen werden. Werksschließungen seien aber kein Zukunftskonzept. Nun ist mit wochenlangen und harten Verhandlungen um die Zukunft und die Neuaufstellung des Volkswagen-Konzerns zu rechnen. Gewerkschaft und Betriebsrat haben schon erbitterten Widerstand angekündigt.
3: Bei einem Waldbrand im spanischen Andalusien sind 12 Menschen ums Leben gekommen. Laut regionalen Behörden ist das Feuer gestern Nachmittag in der Provinz Almeria ausgebrochen. Derzeit sind noch rund 150 Feuerwehrleute im Einsatz. Spanien leidet, wie auch Portugal und Frankreich, derzeit unter massiver Hitze. Das getötete geistliche Oberhaupt des Iran, Ayatollah Ali Khamenei, ist nach mehrtägigen Trauerzeremonien beigesetzt worden. Wie das iranische Staatsfernsehen berichtete, liegt sein Leichnam nun im Imam Reza-Schrein in seiner Heimatstadt Maschad. Khamenei war Ende Februar durch einen israelischen Luftangriff getötet worden. Neues Staatsoberhaupt ist sein Sohn Mojtaba Khamenei, der bei dem Angriff iranischen Angaben zufolge verletzt wurde. Seitdem ist er nicht mehr in der Öffentlichkeit gesehen worden. Bei der Fußball-Weltmeisterschaft steht der erste Halbfinalteilnehmer fest. Frankreich konnte sich gestern Abend mit 2:0 gegen Marokko durchsetzen. Damit hat Frankreich zum dritten Mal hintereinander das Halbfinale erreicht. Der Gegner entscheidet sich heute Abend. Um 21 Uhr trifft Spanien auf Belgien. Das ZDF überträgt das Spiel. Das waren die Nachrichten mit Linda Grothold. 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
7: Auf dem Saarlouis Gausen ist gerade 16 Grad, Riegelsberg meldet uns schon knapp 20 und dann geht es auch schon nach oben in den nächsten Stunden. Bis 34 Grad sind heute möglich, dazu ein sonniges Sommerwetter und die nächsten Tage bleibt es, wird sogar noch ein Stückchen heißer.
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8: Guten Morgen an alle unterwegs. Es ist 7.04 Uhr. Die Straßen sind frei, aber es blitzt in Fischbach-Kamphausen in der Neunkircher Straße. Wenn ihr noch was gesehen habt, sagt uns gerne kostenlos unter der 0800 700 8000.
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7: Guten Morgen.
8: Sommer im Saarland. Der Boostalsee, der schafft es mittlerweile auf 24 Grad. Im Losheimer Stausee hat das Wasser sogar 25 Grad. Also da kannst du jetzt schon schwimmen, ne?
7: Kann halt sein, dass ihr, wenn ihr da rauskommt, ganz grün seid.
8: Oh.
7: Nein, Spaß. Wasserqualität ist bisher super. Lasst es euch gut gehen, wenn ihr plant, am Wochenende dorthin zu fahren.
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0: Drop Dead. Olivia Rodrigo, Drop Dead in der S1 Morning Show. Es ist 6:11. Schönen guten Morgen.
1: Schönen guten Morgen. Das könnte ein wirklich besonderer Sommerabend für euch werden, ne?
0: Ja, dafür braucht ihr ja nur ein gutes Gespür für Musik, ne? Am Montag heißt es bei uns in der S1 Morning Show mit Sommerhits zu Summer Nights.
1: Wir spielen am Montag zwei Sommerhits und ihr sagt uns, welcher Hit zuerst erschienen ist.
0: Ja, und dafür gibt es zwei Tickets für die Summer Nights im Alexander Kunsttheater zu gewinnen. Das ist ja, geht ja jetzt wieder los in Saarbrücken. Also fleißig S1 Morning Show hören wie immer. Ab Montag gibt es dann die begehrten Tickets.
1: Und wir sind auch wieder da am Montag. Also je nachdem, wie das Wochenende so verläuft.
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1: Achtung, Autofahrer zwischen Merzig und Rehlingen auf der A8 Luxemburg Richtung Saarlouis sind noch Gegenstände auf der Fahrbahn. Fahr dort bitte besonders vorsichtig und kommt gut durch. Schönen guten Morgen.
0: Morgen.

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1: Fan Hui Ayang hier in der S1 Morning Show. Guten Morgen zusammen.
2: Ihr hattet es diese Woche sicher schon. Ihr werdet es auch dieses Wochenende bestimmt haben.
1: Dazwischen bestimmt auch.
3: Kerstins Eis der Woche.
2: Ja, Eisprinzessin Kerstin hat wie jeden Freitag den Eisdielen-Check gemacht und wir sind auf die Blies Kastler Eisdiele gestoßen. Die heißt auch einfach Blies Kastler Eiscafé. Il Chefe ist Marco Cufaro.
1: Marco, von welchem Eis kannst du die Finger nicht lassen?
4: Tatsächlich mag ich ja eher das so Klassiker Schoko, Erdbeer, Stracciatella esse ich noch ganz gern. Aber bei uns gibt es auch Mozartkugel-Eis und das ist tatsächlich wirklich so eins meiner Favorites.
2: Das klingt edel.
1: Ja, ich wollte auch gerade sagen, das klingt total edel. Was kostet da so das Bällchen? 5 Euro, oder?
4: Nicht ganz so wild ist es nicht.
2: Mit Goldstaub kannst du das noch so drüber ziehen lassen.
1: Ne? Wie kommt man denn auf Mozartkugel-Eis? Das ist mir tatsächlich so noch nicht begegnet.
4: Ja, es war irgendwie mal, war gefühlt eine Schnapsidee.
2: Sind nicht Mozartkugeln auch mit Schnaps gefüllt?
4: Alkohol.
1: Ist ohne Alkohol, okay. Ist eine Nicht-Schnapsidee in dem Fall, okay.
4: Ja, genau.
1: Was macht denn euer Eis in dem Blies Kastler Eiscafé so besonders, Marco?
4: Ich glaube, es ist einfach unglaublich cremig, immer frisch und sehr traditionell die Herstellung, wie halt die Rezepte wie von meinem Opa halt noch.
1: War auf jeden Fall sehr interessant und habt einen schönen Tag.
4: Euch auch, gell? Viel Spaß noch.
2: Bis bald.
1: Tschüss.
2: Ciao.
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0: und dazu.
1: Einen wunderschönen guten Morgen mit der SR1 Morning Show und der besten Musik für Saarland.
2: Da gehört Kamerad auf jeden Fall mit dazu. Hug Yourself. Gute Laune Nummer jetzt für euch.

0: Moin Moin, eure SR1 Morning Show begleitet euch auf dem Weg ins Wochenende.
1: Und die beste Musik, Chris Aland, haben wir natürlich auch dabei. Gleich für euch Maroon 5, Priceless, nach halb.
0: Jetzt ist es 7.29 Uhr.
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3: Guten Morgen. Maßnahmen nach Untreueverdacht. Im saarländischen Landesamt für Soziales sollen Sachbearbeiter künftig nach einer bestimmten Zeit ihre Fälle untereinander tauschen. Die Staatsanwaltschaft ermittelt derzeit gegen einen Beschäftigten des Landesamtes. Er soll jahrelang Auszahlungen unrechtmäßig auf sein eigenes Konto umgeleitet haben. Keine Klarheit bei VW. Volkswagen-Chef Blume hat dem Aufsichtsrat des Autobauers seinen Sparplan vorgestellt, mit dem er den Konzern aus der Krise führen will. Konkrete Schritte wurden aber nicht genannt. Tote bei Waldbrand. In Südspanien sind 12 Menschen ums Leben gekommen. Das Feuer war gestern Nachmittag in der Provinz Almeria ausgebrochen. Derzeit sind noch rund 150 Feuerwehrleute im Einsatz. Und Frankreich im WM-Halbfinale. Die Mannschaft von Trainer Deschamps konnte sich gestern Abend mit 2:0 gegen Marokko durchsetzen. Heute Abend um 21 Uhr spielen Spanien und Belgien um das zweite Halbfinalticket. Das ZDF überträgt die Partie live. 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
1: 17 Grad in Einöd und in Hühnerfeld. Das Doppelte wird's heute noch. 30 bis 34 Grad heute. Sehr sonnig, meistens sogar wolkenlos. Die nächsten Tage sehen sehr ähnlich aus. Dann sind Temperaturen bis 35 Grad drin.
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0: Im Moment ist es ruhig auf den Straßen, aber ein Blitzer haben wir, der steht in Fischbach-Kamphausen in der Neunkircher Straße. 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
1: Schönen guten Morgen.
0: Mal ehrlich, wir scrollen doch alle täglich durch Instagram oder Social Media, ne?
1: Ja, daraus haben wir ein kleines Spielchen gemacht, ne? Wir wollen nämlich wissen, wer hat die meisten Follower? Wir spielen, wer hat mehr Follower?
0: Habt ihr Lust mitzuspielen? Meldet euch an. Saarbrücken 2131 per Telefon oder WhatsApp. Und nach zwei Songs wird gezockt.
1: Guten Morgen.

0: Auf geht's in diesen Freitag mit der SR1 Morning Show. Guten Morgen.
1: Schönen guten Morgen. Heute raten wir gemeinsam, wer hat mehr Follower auf Instagram? Und die Chance zu raten hat Stefan Schneider aus Homburg. Grüß dich, Stefan.
2: Grüß dich.
0: Guten Morgen, Stefan.
2: Grüß euch.
0: Hi.
2: Stefan. Moin, Kerstin. Hi. Moin, Marc.
1: Jetzt wird's sportlich, Stefan. Kennst du dich mit Fußball aus? Würdest du das sagen?
2: Natürlich.
0: Das ist...
2: Ihr habt SC-Fan und Mainzer-Fan, jo. Und schwerste Marc André ist Leverkusener.
0: Siehst du, also du kennst dich ja schon ganz wunderbar aus. Dann ist diese Frage, die wir jetzt für dich haben, ja auf dich zugeschnitten. Stefan, pass auf. Wer hat bei Instagram mehr Follower? Die komplette deutsche Fußballnationalmannschaft oder Joshua Kimmich ganz allein? Was meinst du?
2: Ich sag mal Kimmich.
1: Ey, das stimmt. Kimmich hat alleine mehr Follower als die Fußballnationalmannschaft. Der hat 8,7 und die Nationalmannschaft 7,6.
0: Die hat nach dem Spiel gegen Paraguay, glaube ich, ganz viel verloren.
2: Der Kimmich, der ist ja beim FC Bayern.
1: So sieht das aus. Wahrscheinlich als Bayern-Spieler hat man da schon mal relativ viele Follower. Finde ich jetzt... Naja, meine Meinung interessiert keinen. Was interessiert ist, dass du eine Kühltasche bekommst, ein SR1 Abkühlpaket mit Mini-Ventilator, Bluetooth-Box, Wasserball und Flaschenöffner.
2: Ey, geil.
0: Stefan, das hast du souverän gemacht, ja, hast du verdient und wir wünschen dir einfach ein wundervolles Wochenende. Mach's gut, du.
2: Dankeschön, das wünsche ich euch auch.
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0: Geiler Remix von Kygo. Hot Stuff mit Donna Summer in der SR1 Morning Show.
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2: Das wird ein heißer Freitag und das wird auch ein heißes Wochenende. Martin Daume vom SR1 Wetterteam.
3: Jetzt haben wir trockenere Luft, deswegen sind diese 30 bis 34 Grad super angenehm. Aber trotzdem Obacht, der UV-Index ist bei 7, also hoch. Also wir haben 30er Werte, diese Hitzetage bis Donnerstag, also bis zum 16.07. nächste Woche. Das sind noch 6 Tage. Die Nächte werden auch so tropisch durchhalten.
2: Okay, das ist dann so ein Sommer, den wir dann aber ganz gut ertragen können.
0: Hat er gesagt, 6 Tage, da kann man sich drauf einstellen, ne? 6 Tage Ventilator.
2: Schön, dass er das so
0: das
2: konkret sagen konnte.
0: Schön,
2: ne?
0: Einfach mal konkret, da haben wir Planungssicherheit.
2: So will man das doch mal haben.
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0: Wunderschönen guten Morgen euch.

0: gleich in der SR1 Morning Show haben wir nochmal zwei richtig geile Songs. Die haben eigentlich auch gar nichts miteinander zu tun, aber in der Mischung schon irgendwie Premium. Echt? Du trägst keine Liebe in dir?
1: Oh ja. Und besonders für dich, wundervoll, Dua Lipa in der SR1 Morning Show. Da freut sich der Marc-André Illusion gleich hier bei uns.
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0: Wunderschönen guten Morgen mit der SR1 Morning Show um 7.55 Uhr.
1: Ich habe gerade gehört, Dua Lipa, Illusion, die ist gerade in einem Italien-Trikot aufgetaucht und das während der WM. Hat nicht so ganz mitbekommen, dass die Italiener gar nicht dabei sind.
0: Ach, die hat das doch nur angehabt, weil sie Italien mag, weil sie das Essen liebt.
1: Dort geheiratet hat, ob du es hören willst oder nicht.
0: Ja, wer weiß, wie lange das noch hält. Heißt das nicht immer so, wenn man so ausschweifend feiert, dass das dann nicht lange hält oder wie?
1: Stimmt. Minimalste Chancen könnten eventuell vielleicht noch bestehen.

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2: Bundestag entscheidet über Krankenkassenreform. Bundeswehr prüft Reaktivierung der Kasernen Kusel und Speyer. Das Wetter sonnig bis 34 Grad. 8 Uhr. Der Bundestag stimmt heute über das Sparpaket im Gesundheitswesen ab. Die Reform soll die gesetzlichen Krankenkassen finanziell entlasten und weitere Beitragserhöhungen verhindern. Aus Berlin Jakob Mayer.
3: Zu den Sparmaßnahmen sollen Versicherte, Kassen, Krankenhäuser, Ärzte und die Pharmabranche beitragen. So sollen Gutverdiener durch eine höhere Beitragsbemessungsgrenze mehr einzahlen. Die Zuzahlungen, wenn man ein Rezept in der Apotheke einlöst, sollen steigen. Das anlasslose Hautkrebs-Screening für alle soll wegfallen. Außerdem wird den Plänen zufolge die Mitversicherung von Ehepartnern eingeschränkt. Viele Kassenleistungen, etwa Homöopathie, sollen wegfallen. Ob sich nach dem Bundestag heute auch der Bundesrat abschließend mit dem umstrittenen Gesetz befasst, ist noch offen. Die Länderkammer könnte den Vermittlungsausschuss anrufen. Die Bundesländer müssen dem Vorhaben zwar nicht zustimmen, sie könnten es aber verzögern.
2: Eine geplante Honorarkürzung für Psychotherapeuten ist vorerst gestoppt. Das Landessozialgericht Berlin-Brandenburg entschied im Eilverfahren, dass die Honorarsenkung von Therapiestunden um 4,5% vorerst nicht umgesetzt werden darf, sondern erst, wenn über eine Klage der Kassenärztlichen Bundesvereinigung rechtskräftig entschieden ist. Die Selbstverwaltung des Gesundheitswesens wollte die Honorare kürzen, dies hatte bundesweit Proteste ausgelöst. In Wolfsburg hat der Aufsichtsrat von Volkswagen stundenlang über Einschnitte bei dem Autohersteller beraten. VW-Vorstandschef Blume erklärte anschließend, es sei um einzelne Maßnahmen gegangen. So soll etwa die Modellpalette schrittweise um bis zu 50% reduziert werden. Angaben zu einem weiteren Stellenabbau und möglichen Werksschließungen machte der Konzern zunächst nicht. Medien hatten zuvor berichtet, dass bei Volkswagen bis zu 100.000 Arbeitsplätze weltweit gestrichen und mehrere Werke stillgelegt werden sollen. Betriebsratschefin Cavallo forderte Klarheit über die anstehenden Kürzungen. Der Untreueverdacht im saarländischen Landesamt für Soziales hat erste Konsequenzen. Wie Sozialminister Jung dem SR sagte, sollen Sachbearbeiter künftig nach einer bestimmten Zeit ihre Fälle untereinander tauschen. Damit ergebe sich laut Jung eine zusätzliche Kontrollmöglichkeit. Bisher gibt es demnach bereits stichprobenartige Überprüfungen von Bearbeitungsfällen. Der SR hatte öffentlich gemacht, dass die Staatsanwaltschaft gegen einen Beschäftigten des Landesamtes ermittelt. Dieser soll 11 Jahre lang Auszahlungen unrechtmäßig auf sein eigenes Konto umgeleitet haben. Die Bundeswehr prüft, ob sie ehemalige Kasernen in Kusel und Speyer reaktivieren kann. Das geht aus Informationen des Bundesverteidigungsministeriums hervor. Hintergrund ist die geplante Vergrößerung der Streitkräfte. Nähere Informationen von Jürgen Herbert.
4: Im Schreiben des Ministeriums heißt es, für den Aufwuchs der Bundeswehr werden zusätzliche Ausbildungskapazitäten benötigt. Die Liegenschaften dazu müssen geeignet sein, im Hinblick auf die Lage, die Infrastruktur und die Kapazitäten. Insgesamt 8 ehemalige Kasernenstandorte bundesweit würden sich dafür eignen. Darunter ist die ehemalige Kurpfalz-Kaserne in Speyer und eine Kaserne mit einem Übungsplatz in Kusel. Eine endgültige Entscheidung sei jetzt noch nicht getroffen, soll aber bis zum Jahresende feststehen. Die Kurpfalz-Kaserne war 2015 geschlossen worden. Die Stadt Speyer wollte eigentlich das Areal kaufen für Wohnungen, Gewerbe und Freizeitanlagen.
2: Frankreich hat zum 3. Mal nacheinander das Halbfinale einer Fußball-WM erreicht. Die Mannschaft setzte sich im Viertelfinale mit 2:0 gegen Marokko durch. Im Halbfinale trifft Frankreich auf den Sieger der Partie Spanien gegen Belgien, die heute Abend um 21 Uhr deutscher Zeit angepfiffen wird. Das waren die Nachrichten mit Linda Grothold. 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
5: 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Wolkenlos, höchstens mal leicht bewölkt heute. Die Temperaturen steigen auf 30 bis 34 Grad. Das Wochenende, das wird genauso sonnig und genauso heiß, vielleicht sogar noch so 1-2 Grad mehr.
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7: Guten Morgen zusammen, es ist 8.04 Uhr. Die Straßen sind frei, aber es blitzt in der Ortsdurchfahrt von Nonnweiler Maria Hütte und in Fischbach-Kamphausen in der Neunkircher Straße. Wenn ihr mehr gesehen habt, sagt es uns gerne. Die Staus, Blitzer und Verkehrsbehinderungen gehen immer an die 0800 700 8000.
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7: Moin Giorno.
5: Schön, dass ihr dabei seid. Auf geht's in einen neuen Tag.
7: WhatsApp ins Studio kam rein von Markus aus Lebach. Er sagt, ihr müsst dringend sagen, welcher Tag heute ist.
5: Oh ja, Marc-André, feier es.
8: Heute ist wieder Freitag, heute ist wieder richtig.
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0: Wir hoffen, ihr seid entspannt durch die Woche gekommen. Heute ist Freitag und es ist noch ein bisschen, aber dann ist Wochenende. Guten Morgen.
1: Ja, der Sommer, der zeigt sich ja gerade wirklich von seiner schönsten Seite. Jetzt am Wochenende, aber auch wieder von seiner heißen.
0: Ihr habt weder Pool noch Glück gehabt und einen Ventilator ergattert. Dann haben wir hier was euch. Ein paar kalte Songs zum Abkühlen.

0: Achtung Autofahrer, auf der A6 Saarbrücken Richtung Mannheim in Höhe Fechingen ist ein liegen gebliebenes Fahrzeug.
1: Euch einen schönen Freitag, guten Morgen.
2: Der Zwischenruf mit Sigrun Welke Holtmann von der Evangelischen Kirche.
3: Im Wagen vor mir fährt ein junges Pärchen. Eben haben sie mich überholt und ihr offenes Cabrio fährt jetzt direkt vor mir. Den Wind um die Ohren und die Sonne direkt im Gesicht. Ich bin ein bisschen neidisch. Ich würde jetzt gern auch Cabrio fahren. Auf einmal streckt die junge Frau auf dem Beifahrersitz beide Arme nach oben. Mal die Finger geschlossen, mal die Finger weit gespreizt, als wolle sie den Wind erhaschen, festhalten, was ihr durch die Finger fließt. Ich ahne, wie gut es sich anfühlt. Sie kann gar nicht genug davon bekommen, so scheint es. Haschen nach Wind, denke ich, ist doch eigentlich eine sinnlose und vergebliche Mühe, auch im übertragenen Sinn. Wer versucht, den Wind einzufangen, verschwendet seine Energie auf etwas Flüchtiges, das nicht festgehalten werden kann. Die Redewendung stammt aus der Bibel. Ich sah alles tun, das unter der Sonne geschieht, und siehe, es war alles eitel und ein Haschen nach Wind. So beschreibt es ein Prediger schon vor mehreren tausend Jahren. Er hat erfahren, wie man sich für ein Ziel verausgabt und am Ende feststellen muss, der vermeintliche Erfolg ist wertlos und löst sich in Luft auf. Ja, denke ich, das stimmt schon. Aber die Frau, die da die Arme in den Wind streckt, zeigt mir, Haschen nach Wind kann auch der schönste Ausdruck von Freiheit und purem Glück sein. Einfach den Moment genießen, auch wenn er flüchtig ist. Ich wünsche Ihnen heute genau solche Cabrio-Momente im Alltag. Fangen Sie ein bisschen Wind ein.
2: Das war der Zwischenruf der Evangelischen Kirche. 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

0: Raus, die Snit Pickup in eurer SR1 Morning Show. Und gleich gibt's eine Frau, die ist ein bisschen crazy.
1: Ja, das stimmt, aber die hat eine super Stimme, die hängen bleibt. Chapel Roan. Good luck, babe. Gleich nach halb hier bei uns.
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1: Halb neun. Guten Morgen.
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8: Guten Morgen. Sparpaket im Gesundheitswesen. Darüber stimmt der Bundestag heute ab. Mit dem Paket sollen die gesetzlichen Krankenkassen entlastet und Beitragserhöhungen verhindert werden. Honorarkürzung für Psychotherapeuten vorerst gestoppt. Das Landessozialgericht Berlin-Brandenburg hat im Eilverfahren entschieden, dass vor einer Kürzung erst über eine Klage der Kassenärztlichen Bundesvereinigung entschieden werden muss. Die Selbstverwaltung des Gesundheitswesens will die Honorare um 4,5% kürzen. Maßnahmen nach Untreueverdacht. Im saarländischen Landesamt für Soziales sollen Sachbearbeiter künftig nach einer bestimmten Zeit ihre Fälle untereinander tauschen. Die Staatsanwaltschaft ermittelt derzeit gegen einen Beschäftigten des Landesamts. Er soll jahrelang Auszahlungen unrechtmäßig auf sein eigenes Konto umgeleitet haben. Und Bundeswehr prüft Reaktivierung. Es wird untersucht, ob die ehemaligen Kasernen in Kusel und Speyer wieder betrieben werden können. Das geht aus Informationen des Bundesverteidigungsministeriums hervor. Hintergrund ist die geplante Vergrößerung der Streitkräfte. 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
1: Ja, es wird auf jeden Fall heiß, 30 bis 34 Grad, am Wochenende sogar bis 5, 36 Grad. Der Unterschied zur ersten großen Hitzewelle, die wir da hatten, wird es aber eine trockene Hitze sein. Und das ist natürlich schon mal wesentlich angenehmer. Dazu Sonnenschein die nächsten Tage.
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0: Guten Morgen an alle unterwegs. Auf der A6 Saarbrücken Richtung Mannheim, Höhe Saarbrücken-Fechingen, ist ein liegen gebliebenes Fahrzeug. Und es blitzt in Dillingen, in der Hüttenbergstraße, in Püttlingen, in der Heinestraße in Richtung Völklingen und dann noch ein Blitzer in der Ortsdurchfahrt von Nonnenweiler Mariahütte. Wenn ihr noch mehr gesehen habt, sagt es einfach kostenlos unter der 0800 700 8000 und alles Wichtige zum Verkehr lest und hört ja auch jederzeit bei SR1 in der ARD Sounds App.
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1: Guten Morgen.
0: Kleines Quiz zum knusprigen Start ins Wochenende gefällig.
1: Ja, wir spielen heute Morgen, wer hat mehr Follower? Wir nennen euch zwei Promis oder Marken. Ihr sagt uns, wer bei Instagram mehr Follower hat. Meldet euch rein, Saarbrücken 2131. Zwei Songs noch, dann geht's los.
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0: Guten Morgen mit SR1. Schön, dass ihr bei uns seid.
1: Paar Minütchen Zeit zum Reinmelden habt ihr noch. Meldet euch fix an. Saarbrücken 2131. Wir spielen gleich mit euch. Wer hat mehr Follower bei Instagram?
0: Es geht um ein SR1 Abkühlpaket. Wir spielen zum Beispiel, wer hat mehr Follower? Die Bundesregierung oder Homer Simpson? Wäre so ein Beispiel. Ne?
1: Das ist ein Beispiel. Also schnappt euch das SR1 Abkühlpaket mit allem, was ihr braucht, um die nächste Hitzewelle, ja,

0: Epische Klänge von One Republic. Need Your Love in eurer SR1 Morning Show. Guten Morgen.
1: Wir spielen mit euch, wer hat mehr Follower bei Instagram? Und wir spielen mit Martin Birtel aus Neuweiler. Guten Morgen, Martin.
0: Hi, Martin.
2: Guten Morgen.
1: Wie gut kennst du dich mit Serien aus? Sitcoms und sowas?
2: Das geht. Das geht.
1: Na, es geht es ja schon mal nicht. Kenne ich mich gar nicht mehr aus.
0: Also,
1: das
0: ist Solo, pass auf, Solo rätst du einfach, Martin.
1: 50-50 ja. Chance. Bist du bereit?
2: Jawohl, gerne.
0: Wer hat bei Instagram mehr Follower? Der Account der Serie Friends oder der Serie How I Met Your Mother?
2: Ich tippe auf Friends.
0: Du sagst Friends.
2: Ja.
0: Kennst du die Melodie?
1: Das ist
0: Friends.
1: Absolut.
0: Jawohl, richtig,
1: lieber Martin. Also der Account hat tatsächlich immer noch nach all diesen Jahren, wo das hier schon gar nicht mehr läuft, 12,5 Millionen Follower. How okay. I Met Your Mother hat gerade mal 161.000. Verrückt, ne?
2: Oh, okay. Oh.
0: Also kleiner, aber feiner Unterschied. Du bekommst von uns ein SR1 Abkühlpaket mit Kühltasche, Mini-Ventilator, Bluetooth-Box, Flaschenöffner. Kannst du auch gut gebrauchen, weil du bist noch in der heißen Backstube am Arbeiten, haben wir gehört.
2: Ja, genau. Ja, dann relativ am Feierabend machen, genau.
1: Cool. Was bist du denn gerade am Backen?
2: Also jetzt gerade die Füllungen vorbereiten für die Kuro heute Nacht.
0: Ah, und man bereitet schon für den nächsten Tag quasi vor, ne? Okay.
2: Genau.
1: Oh,
2: genau.
1: Wie lecker. Aber da kannst du auf jeden Fall das Abkühlpaket ganz gut gebrauchen. Martin, hab ein tolles
2: Sehr
1: Wochenende.
2: Dankeschön, euch auch, ne?
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0: so daran denke, kann ich's eigentlich kaum erwarten.
1: Peter Fox mit dem Haus am See verrät uns schon mal seine Pläne fürs Wochenende.
2: Hat da, glaube ich, viel Lust drauf gemacht. Guten Morgen.
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4: Es ist sowas von innen Getränke zu besingen. 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

0: Wir grooven uns langsam ein hier an diesem Freitagmorgen. Steil Richtung Wochenende geht's mit Nico Santos.
1: Ray of Light gönnen wir uns gleich in ein paar Sekunden hier in eurer SR1 Morning Show.
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0: Guten Morgen mit der S1 Morning Show. Wir sind Kerstin Mark und Marc-André Grupper. Gleich gibt's Katrin Baron und wir hören uns am Montag wieder.
1: Wird langsam Zeit, das Wochenende einzuläuten, ne?
0: Ja, aber denk dran, es gibt noch ganz viele Leute, die heute doch noch ein bisschen was schaffen
1: müssen. Ja gut, dann entlassen wir euch zumindest mit einem guten Gefühl in diesen Freitag. Yeah.

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2: Bundestag stimmt über Krankenkassenreform ab. Mindestens 12 Tote bei Waldbrand in Andalusien. Das Wetter sonnig bis 34 Grad. 9 Uhr. Bundestag und Bundesrat befassen sich heute mit dem Gesetz zur Stabilisierung der Beiträge in der gesetzlichen Krankenversicherung. Vorgesehen sind etwa Ausgabenbremsen bei Arztpraxen oder Apotheken, aber auch höhere Zuzahlungen für Medikamente und Einschränkungen der kostenlosen Mitversicherung von Ehepartnern. Sah Gesundheitsminister Jung wünscht sich weniger Kürzungen, dafür echte Reformen. Das sagte der Minister gestern im Sommergespräch. Weitere Einzelheiten von Stefanie Balle.
3: So ist er nicht einverstanden, dass die Krankenhäuser bundesweit ab nächstem Jahr 4 Milliarden Euro einsparen sollen. Dass die Tarifsteigerungen von Pflegekräften nicht vollständig ausgeglichen werden sollen, kritisiert Jung ebenfalls. Außerdem die nach seiner Ansicht Verschlechterung bei Haus- und Kinderärzten sowie Psychotherapeuten. Dennoch wünscht er sich keine weitere Verzögerung, sondern dass das Gesetz heute durch Bundestag und Bundesrat beschlossen wird. Erst dann habe man Planungssicherheit und die würde gerade dringend gebraucht.
2: Trotz des heftigen Widerstands aus den Ländern geht die saarländische Ministerpräsidentin Rehlinger von der SPD davon aus, dass sich auch der Bundesrat mit dem Kassensparpaket befassen wird. Das Gesetz ist zwar nicht zustimmungsbedürftig, der Bundesrat könnte es aber in den Vermittlungsausschuss schicken. Der Bundestag hat neue Regeln für E-Scooter verabschiedet. Für die Elektroroller gelten damit künftig die gleichen Regeln wie beispielsweise für Autos. Fahrer haften für Unfälle, wenn sie sich nicht entlasten können, und auch Halter können zur Verantwortung gezogen werden. Damit müssen künftig auch Verleihfirmen für Schäden aufkommen, wenn der eigentliche Verursacher von Unfällen nicht belangt werden kann. Bei einem Waldbrand im südspanischen Andalusien sind nach Behördenangaben mindestens 12 Menschen ums Leben gekommen. Das Feuer war gestern in der Provinz Almería ausgebrochen. Rund 1000 Menschen aus mehreren Gemeinden mussten evakuiert werden. Nähere Informationen von Franka Welz.
4: Der regionale Minister für Gesundheit und Notfälle, Antonio Sanz, sprach von einer beispiellosen Tragödie und dem bislang verheerendsten Brand in Andalusien. Er rief die Anwohner der betroffenen Gebiete dazu auf, die Anweisungen der Rettungskräfte jederzeit zu befolgen und sich nicht selbst in Gefahr zu bringen. Rund 150 Einsatzkräfte sowie mehrere Löschfahrzeuge sind gegen den Waldbrand bei der andalusischen Gemeinde Los Gallardos im Einsatz. Außerdem mehrere Spezialeinheiten für Waldbrände sowie 150 Einsatzkräfte der Notfalleinheit des spanischen Militärs UME. Seit Jahresbeginn haben großflächige Waldbrände in Spanien mehr als 50.000 Hektar Land zerstört. Das geht aus Daten des Waldbrandinformationssystems der Europäischen Kommission hervor.
2: Die Bundeswehr prüft, ob sie ehemalige Kasernen in Kusel und Speyer reaktivieren kann. Das geht aus Informationen des Bundesverteidigungsministeriums hervor. Hintergrund ist die geplante Vergrößerung der Streitkräfte. Demnach werden dafür zusätzliche Ausbildungskapazitäten benötigt. Die Liegenschaften dazu müssen im Hinblick auf die Lage, die Kapazitäten und die Infrastruktur geeignet sein. Insgesamt 8 ehemalige Kasernenstandorte bundesweit würden sich dafür eignen. Eine endgültige Entscheidung ist den Angaben zufolge noch nicht getroffen, soll aber bis zum Jahresende feststehen. Der Umsatz des Elektrotechnikunternehmens Hager aus Blieskastel bleibt stabil, trotz des schwierigen Wirtschaftsumfeldes. Wie das Unternehmen mitteilte, lag der Umsatz im vergangenen Jahr unverändert bei 3 Milliarden Euro. Hager hatte nach eigenen Angaben Probleme mit dem demografischen Wandel und der Sicherung von internem Know-how. Auch der Zustand der Bauwirtschaft sowie dessen wirtschaftliche Entwicklung blieb hinter den Erwartungen zurück. Das waren die Nachrichten mit Linda Grothold. 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
6: Das ist der Start in ein richtig gutes Wochenende. Heute geht's schon los mit ganz viel Sonnenschein von früh bis spät und maximal 34 Grad. Und in den nächsten Tagen schrauben sich die Temperaturen immer weiter nach oben. Samstag, Sonntag 35 Grad und nächste Woche auch schon wieder bis zu 36 Grad möglich.
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8: Hallo Autofahrer. In Geislautern ist die Ludweiler Straße, Höhe der Rosseltalbrücke, in beiden Richtungen gesperrt. Das Ganze bis Montag früh um 5. Dazu die neuesten Blitzer. Im Moment in Dillingen in der Hüttenwerkstraße. In Püttlingen in der Heinestraße Richtung Völklingen. Und in der Ortsdurchfahrt von Nonnweiler Mariahütte. Sagt Bescheid, wenn ihr noch was seht. Kostenlos alles an 0800 700 8000. Und alle Infos für eure Fahrt durch Saarland lest und hört ihr jederzeit bei SR1 in der ARD Sounds App.
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6: Mit Katrin Baron. Schönen Freitagmorgen. Ihr seid fast drin im Wochenende. Wir ziehen heute noch mal gemeinsam durch. Dafür gleich Unterstützung mit Shaggy. Damit geht alles leichter. Harry Styles gönnen wir uns. Und das hier sind die Ex-Ambassadors. Renegades, schönen Freitag euch.
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Na, habt ihr gestern auch das Spiel Frankreich gegen Marokko gesehen? Wisst ihr, wer da einen schönen Mama-Kindertag draus gemacht hat? Shakira, höchstpersönlich. Während des Spiels wurde die plötzlich eingeblendet, wie sie zwischen ihren beiden Söhnen sitzt auf der Tribüne. Natürlich sah sie aus, wie wir sie alle kennen. Lockenmähne und eine ziemlich coole Sonnenbrille hatte sie an. War mal schön Fußball gucken. Wir hören sie jetzt am Freitagvormittag auf SR1. Die, Shakira und Burna.

Hoffentlich müsst ihr euch heute nur mit solchen schönen Dingen beschäftigen wie: Was kommt am Wochenende auf den Schwenker? Wo hüpfen wir rein, um uns abzukühlen? Damit ihr ganz entspannt rein ins Wochenende kommt. Zane und Sia jetzt auf SR1. Dusk Till Dawn.

0: Schönen Freitag mit SR1. So bringen wir euch gleich weiter in Richtung Wochenende mit Baby Wexer und New Religion in der nächsten halben Stunde.
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0: Um 9.30 Uhr mit Linda Krothold.
2: Kritik an Sparplänen. Saar-Gesundheitsminister Jung wünscht sich beim Gesetz zur Stabilisierung der Beiträge in der gesetzlichen Krankenversicherung weniger Kürzungen, dafür echte Reformen. Mit dem Sparpaket beschäftigen sich heute Bundestag und Bundesrat. Neue Regeln für E-Scooter, die hat der Bundestag verabschiedet. Künftig haften die Fahrer der Elektroroller für Unfälle, wenn sie sich nicht entlasten können. Auch die Verleihfirmen stehen in der Verantwortung und müssen für Schäden aufkommen, wenn der Unfallverursacher nicht belangt werden kann. Tote bei Waldbrand. In Südspanien sind mindestens 12 Menschen ums Leben gekommen. Das Feuer war gestern Nachmittag in der Provinz Almeria ausgebrochen. Spanien leidet aktuell unter massiver Hitze, wie auch Portugal und Frankreich. Und Bundeswehr prüft Reaktivierung. Es wird untersucht, ob die ehemaligen Kasernen in Kusel und Speyer wieder betrieben werden können. Das geht aus Informationen des Bundesverteidigungsministeriums hervor. Hintergrund ist die geplante Vergrößerung der Streitkräfte. 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
0: 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Heute sind 34 Grad in der Spitze wirklich. Davon haben wir jetzt schon 23 Grad in Perl und Marpingen, 22 Grad in Namborn und Wochenende wird auch super. Samstag und Sonntag sehr sonnig, maximal 35 Grad. 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Hallo Autofahrer. In Gaslautern ist die Ludweiler Straße Höhe der Rosseltalbrücke in beiden Richtungen gesperrt. Bis am Montag um 5. Und die neuesten Blitzer habt ihr uns gemeldet. Kostenlos an die 0800 700 8000. Danke für eure Infos. Sie stehen auf der A1 Saarbrücken Richtung Trier, Höhe Dreieck Nonnweiler. In Dillingen in der Hüttenwerkstraße. Und in Püttlingen in der Heinestraße Richtung Völklingen. 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
0: Hallo zusammen, Katrin Baron ist für euch hier. Und wie sehen denn so die nächsten Wochen aus? Wo verbringt ihr euren Sommer? Ganz egal, ob Perl oder Perth, wir schicken euch mit einer richtig süßen, kleinen, grünen Reisebegleitung los. Erzählt mal auf sr1.de, wo ihr euren Sommer verbringt. Und dann reist ihr mit Salotri. Wer den nächsten bekommt, das klären wir gleich nach Revolverheld und Baby Wexer.

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0: Wo verbringt ihr denn euren Sommer 2026? Erzählt es uns auf sr1.de und dann reist ihr ab sofort mit einem richtig süßen SR1 Salotri. Den müsst ihr haben. Rainer Stab aus Gliskastel, du bist ja sogar jetzt gerade schon unterwegs.
2: Ja, ich bin jetzt gerade in Kanada und der nächste Trip ist dann in die USA.
0: Wie cool ist das denn bitte? Und da würdest du gerne einen SR1 Salotri mitholen. Finde ich klasse. Wenn du dir aussuchen dürftest, welchen Ort ein Salotri unbedingt mal sehen muss auf der ganzen Welt, welcher wäre das?
2: Ja, ich glaube, das der schönste Ort ist zu Hause.
0: Oh, das heißt, da würdest du zuerst eine schöne Please-Kastel-Tour machen?
2: Ja, ich würde den mitnehmen, ja, auf jeden Fall.
0: Wie toll ist das denn bitte? Dann zeig deinem Salotri die Welt und dann freuen wir uns sehr, sehr, sehr auf eine Flut an Fotos von den Niagara-Fällen, von überall.
2: Ja, genau, das ist das nächste Ziel.
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0: Überhaupt kein Ding, wenn die Laune gerade noch bei so einer 8 von 10 ist. Wir helfen gleich nach mit Gute Laune in Musikform von Kamrad. Dazu die Pointer Sisters für euren Weg ins Wochenende und Musik von Milo und DJ Licious. You and me forever young, we're forever young. Wie viel Sommer ist das bitte in einem Song? Hört ihr gleich Milo und Forever Young auf SR1.
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1: Im Studio Linda Grothold.
2: Hausärzte fordern Stopp der Gesundheitsreform. Russland meldet Brände in Energieanlagen. Das Wetter im Saarland sonnig bis 34 Grad. 10 Uhr. Der Bundestag stimmt heute über das Sparpaket für die gesetzliche Krankenversicherung ab. Das Gesetz soll unter anderem verhindern, dass die Krankenkassenbeiträge steigen. Dafür sollen Leistungen gekürzt werden. Der Hausärzteverband spricht von einem Kahlschlag. Die Vorsitzende Buhlinger Göpfert warnte in der Rheinischen Post, das Gesetz werde die Versorgung spürbar verschlechtern. Die Folge wären längere Wartezeiten und weniger Zeit für die Behandlung. Wenn der Bundestag das Gesetz beschlossen hat, geht es noch heute in den Bundesrat. Ob die Länderkammer zustimmt oder den Vermittlungsausschuss anruft, ist noch offen. Der Betriebsrat von Volkswagen fordert Klarheit zu den Sparplänen des Konzerns. Die Betriebsratsvorsitzende Cavallo erklärte, Konzernchef Blume müsse sich heute unmissverständlich äußern. Eine Aufsichtsratssitzung bei dem Autobauer war gestern Abend ohne konkrete Ergebnisse zu Ende gegangen. Aus Berlin Maximilian Ulrich.
3: Niedersachsens Ministerpräsident Olaf Lies von der SPD erteilte möglichen Werksschließungen bei VW eine Absage. Lies betonte, dass Mitbestimmung bei VW ein bewährter Erfolgsfaktor sei und dass eine tragfähige Lösung nur mit den Mitarbeitern und Mitarbeiterinnen gelingen könne. Sachsens Ministerpräsident Kretschmer von der CDU warf VW im Deutschlandfunk vor, Fehler in den letzten Jahrzehnten gemacht zu haben. Das Unternehmen habe einen zu großen Wasserkopf und sei ineffizient. Bayerns Ministerpräsident Markus Söder von der CSU sagte im ZDF-Morgenmagazin, VW solle selbst über seine Zukunft entscheiden. Er forderte, die aktuelle E-Auto-Prämie zu bearbeiten. Diese gehe im Moment vor allem an chinesische Hersteller, so Söder.
2: Die Ukraine hat in der Nacht eine Raffinerie und mehrere Öldepots im Süden Russlands mit Drohnen angegriffen und beschädigt. Nach Angaben russischer Behörden brach in der Stadt Krasnodar ein Feuer in einer Ölraffinerie aus. Zudem wurden demnach in der Region Rostov zwei Treibstofflager sowie der Seehafen der Stadt Taganrog getroffen. Auch dort brachen jeweils Brände aus. Insgesamt meldete das russische Militär in der Nacht den Abschuss von mehr als 370 Drohnen. Das getötete geistliche Oberhaupt des Iran, Ayatollah Ali Khamenei, ist nach mehrtägigen Trauerzeremonien beigesetzt worden. Wie das iranische Staatsfernsehen berichtete, liegt sein Leichnam nun im Imam Reza-Schrein in seiner Heimatstadt Maschad. Khamenei war Ende Februar durch einen israelischen Luftangriff getötet worden. Neues Staatsoberhaupt ist sein Sohn Mojtaba Khamenei, der bei dem Angriff iranischen Angaben zufolge verletzt wurde. Seitdem ist er nicht mehr in der Öffentlichkeit gesehen worden. Der norwegische Radprofi Torstein Tran muss bei der Tour de France aufgeben. Wie sein Team mitteilte, erlitt der 30-Jährige bei seinem gestrigen Sturz eine Gehirnerschütterung sowie mehrere Rippenbrüche. Er war zwei Etappen im gelben Trikot des Gesamtführenden gefahren. Auch der Däne Vingegaard war gestern in einen Sturz verwickelt. Für SR Info Holger Gerska.
4: Der Däne ist aktuell Zweiter der Gesamtwertung, aber schon 2 Minuten und 42 hinter einem euphorischen Tadej Pogacar, der im Ziel von einem seiner 5 besten Radrennen sprach. Angesichts der Vita des Slowenen ist das schon ein deftiges Selbstlob. Zu den zufriedenen Gesichtern gehörten auch die des stark kletternden Florian Lipowitz, als Siebter jetzt 33 Sekunden hinter dem Podium, und des Sprinters Max Kanter, der gut über die Berge kam und heute eine weitere Etappenchance bekommt. Das siebte Teilstück nach Bordeaux dürfte im Zeichen eines Massensprints stehen.
2: Das waren die Nachrichten mit Linda Grothold. 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
6: Wir werden in den nächsten Tagen wieder ordentlich durchgebrutzelt. Anfang nächster Woche sind wieder bis zu 36 Grad möglich. Heute starten wir mit 34 Grad ins Wochenende. Die Sonne hat freie Fahrt. Auch morgen und am Sonntag bei bis zu 35 Grad.
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6: Hallo Autofahrer. In Geislautern ist die Ludweiler Straße, Höhe der Rosseltalbrücke, in beiden Richtungen gesperrt bis Montag früh um 5. Und die neuesten Blitzer stehen zwischen Jägersburg und Kleinottweiler. In Dillingen in der Hüttenbergstraße und in Pöttlingen in der Heinestraße in Richtung Völklingen. alles Wichtige für eure Fahrt in Richtung Wochenende. 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
6: Mit Katrin Baron, guten Tag zusammen. Habt ihr auch diese Kollegen, mit denen es einfach mal gerne eskaliert? Aber so im guten Sinne. Ihr hört gleich eine Geschichte, wie ein paar Menschen, vielen Menschen, den Urlaub ungewollt verlängert haben. Ihr werdet nichts mehr aushalten. Nach Billy Ocean mit der perfekten Sommermusik. Es wird richtig schön heftig mit Jennifer Lopez und David Guetta. Traumduo. Und das hier ist Wey Gavi.
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0: Einmal kurz Sand abschütteln. Billy Ocean. SR1 ist hier. Welche Gründe fallen euch denn ein, wenn es um gecancelte Flüge geht? Streik, ein technischer Defekt, schlechtes Wetter oder halt, dass die Crew sturzbesoffen im Hotel liegt und das Flugzeug deswegen nicht starten kann. Bitte was? Ja, ihr habt richtig gehört. 336 Menschen standen am Flughafen von Barbados und warteten auf ihren Rückflug nach London. Ungünstig war halt, dass die Besatzung ziemlich heftig gefeiert hatte. Eine Flugbegleiterin hat sich kurz vorm Flug in der Hotelbar übergeben. Ein Steward musste in sein Zimmer zurückgetragen werden. Inzwischen ist die Besatzung suspendiert. Jetzt haben auch alle genug Zeit zum Weiterfeiern.
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0: nur noch einmal ein bisschen durchhalten. Dann seid ihr drin im Wochenende. Freut euch auf die Four Non Blondes. Die gibt's gleich.
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0: Vormittagstief kennen wir nicht. Linkin Park auf SR1. So viben wir uns gleich in Richtung Wochenende mit Purple Disco Machine und Benjamin Incorso, Honey Boy, in der nächsten halben Stunde auf SR1.
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0: Es ist 10:30 im Studio, Maureen Welter.
2: Hausärzte fordern Reformstopp. Das geplante Sparpaket für die gesetzliche Krankenversicherung werde die Versorgung spürbar verschlechtern durch längere Wartezeiten und weniger Zeit für die Behandlung. Der Hausärzteverband spricht von einem Kahlschlag. Mit der geplanten Reform beschäftigen sich heute Bundestag und Bundesrat. Russische Raffinerie beschossen. In der Anlage bei Krasnodar brach daraufhin ein Feuer aus. Die Ukraine hat in der Nacht außerdem mehrere Öldepots im Süden Russlands mit Drohnen angegriffen. Das russische Militär meldete in der Nacht den Abschuss von mehr als 370 Drohnen. Ali Khamenei beigesetzt. Der Leichnam des ehemaligen geistlichen Oberhauptes des Iran liegt nach mehrtägigen Trauerzeremonien nun in seiner Heimatstadt. Khamenei war Ende Februar durch einen israelischen Luftangriff getötet worden. 7. Tour-Etappe. Nach den schweren Tag in den Pyrenäen haben heute bei der Tour de France vor allem die Sprinter gute Siegchancen. Die Flachetappe führt über 175 Kilometer von Echardmont nach Bordeaux. Das erste überträgt live ab 14.05 Uhr. Alles Wichtige gibt's für euch auch auf srinfo.de.
0: SR1 Wetter. 34 Grad sind heute möglich. Davon haben wir aktuell 26 Grad in Ludweiler und 25 Grad sind es im Moment in Homburg und Orscholz. Dazu Sonnenschein von früh bis spät. Und in den nächsten Tagen wird es Stück für Stück wieder heißer.
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0: Hallo Autofahrer, Vorsicht bitte zwischen Hofeld-Mauschbach und der B41. Hier steht ein kaputtes Auto. In Geislautern ist die Ludweiler Straße Höhe Rosseltalbrücke in beiden Richtungen gesperrt. Das Ganze noch bis Montag früh um 5. Die neuesten Blitzer stehen zurzeit zwischen Jägersburg und Kleinottweiler. In Dillingen in der Hüttenwerkstraße und in Püttlingen in der Heidestraße in Richtung Völklingen. Ruft schnell durch, wenn ihr irgendwas seht auf eurer Strecke. Kostet nix. 0800 700 8000. 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
0: Hallo zusammen, Katrin Baron ist für euch hier und wir bringen euch jetzt richtig schön sommerlich rein ins Wochenende. Ist so ein richtiger Sonnenbrillenfreitag, ohne geht heute eigentlich gar nichts. Hoffentlich habt ihr nachher schöne Abdrücke drauf. The Bowser, gleich nach Purple Disco Machine.

0: diese Beats und das Klavier. Großartig, oder? The Bowser und Magnetic. Auf SR1, schönen Freitag euch. Wenn dieser Song ein Getränk wäre, wäre das ein richtig gutes Spaßgetränk. Mit so einem eiskalten Glas, einem guten Strohhalm, nicht aus Pappe, Eiswürfeln ohne Ende und Limette, oder? Falls ihr jetzt Durst habt, sorry, wird jetzt nicht besser.
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2: Es ist sowas von in Getränke zu besingen, mit so unerträglichen Ohrwürmern. Aperol Spritz.
3: Ich trinke heute, das ist kein Witz. Aperol, Aperol, Aperol Spritz.
2: Die Tasse Kaffee.
4: Die Tasse Kaffee.
2: Jetzt mischt Olaf der Flipper nochmal die britischen Charts auf mit Drinking Wine.
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2: Wenn's so einfach ist, springen wir doch auf den Zug auf. Wir brauchen ein Getränk, das alle mögen. Eine Melodie, die jeder mitsingen kann. 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

0: letzte Woche um diese Uhrzeit haben wir alle noch gerätselt. Wird sie wirklich heiraten? Und sie hat ja gesagt. Kein einziges Foto gibt's aber seit der Hochzeit von ihr. Aber Taylor Swift wurde wenigstens gerade hinter schwarzen Regenschirmen am Flughafen von Los Angeles gesichtet. Nächster Stopp der Hochzeitsreise soll übrigens Europa sein. Und ihr hört Taylor gleich, genau hier auf SR1. Garniert mit Sunwest Avenue und ihr freut euch auf Musik von Way. Where is my husband? Für euren Weg in Richtung Wochenende.
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1: Mit Ute Mühlbauer.
2: Planen und Bauen sollen künftig schneller gehen. Feuerwehr Mandelbachtal fordert Rücktritt von Beigeordneter und das Wetter im Saarland sonnig, trocken und heiß. 11 Uhr. Der Bundesrat hat am Vormittag dem Gesetz für eine schnellere Umsetzung von Bauprojekten zugestimmt. Damit sollen Ausbau und Instandhaltung von Straßen, Schienen und Wasserwegen erleichtert werden. Einzelheiten von Sabine Henkel.
3: Verfahren einfacher machen, Mehrfachprüfungen streichen und Anträge digital behandeln. Bayern hofft auf einen großen Schub. Baden-Württemberg will raus aus dem Sanierungsstau. Sachsen-Anhalt setzt auf schnellen Autobahnausbau und Bremen darauf, deutsche Häfen zu modernisieren. Geld für Bauprojekte findet sich im 500 Milliarden Euro Sondertopf. Bundesverkehrsminister Schnieder verwies darauf, dass Zeit und Geld gespart werden, weil Verfahren in Zukunft digital behandelt werden. Umweltstandards sieht Schnieder nicht abgesenkt, was wiederum Umweltschützer befürchten.
2: Vor der Länderkammer hatte das Gesetz bereits der Bundestag beschlossen. Zur Stunde stimmt der Bundestag abschließend über die Gesundheitsreform der schwarz-roten Koalition ab. Sie soll unter anderem verhindern, dass die Krankenkassenbeiträge steigen. Dafür sollen Leistungen gekürzt werden. Der Hausärzteverband spricht von einem Kahlschlag und befürchtet, das Gesetz werde die Versorgung spürbar verschlechtern. Die Folge seien längere Wartezeiten und weniger Zeit für die Behandlung. Wenn der Bundestag das Gesetz beschlossen hat, geht es noch heute in den Bundesrat. Der Tankrabatt im Mai und Juni ist nur zu rund 80% bei den Verbrauchern angekommen. Das hat das Kartellamt mitgeteilt. Demnach wurde der Rabatt bei Dieselkraftstoffen zu rund 83% weitergegeben. Bei Benzin seien es dagegen nur etwa 78% gewesen. Der Tankrabatt hatte den Bund rund 1,6 Milliarden Euro gekostet. Der Rabatt hat dazu beigetragen, dass die Inflationsrate in Deutschland im Juni auf 2,3% gesunken ist. Das sind 0,3 Prozentpunkte weniger als noch im Mai. Im Streit um die Freiwillige Feuerwehr Mandelbachtal haben große Teile der Wehr den Rücktritt der ersten Beigeordneten der Gemeinde, Usna Reinhardt, gefordert. Ansonsten werde die gesamte Wehrführung bei der anstehenden Neuwahl nicht wieder antreten. Das schreiben die Feuerwehrleute in einem Brief, der am Mittwochabend im Rahmen einer Protestaktion im Rathaus übergeben wurde. SR-Info-Reporter Aaron Klein.
4: In dem Brandbrief, der dem SR vorliegt, werfen 6 der 8 Mandelbachtaler Löschbezirke Usna Reinhardt persönliche Verflechtungen und Interessenskonflikte vor. Konkrete Vorwürfe werden allerdings nicht genannt. Usna Reinhardt, die erste Beigeordnete und Ortsvorsteherin von Ommersheim ist, sieht deshalb keinen Grund für einen Rücktritt. Künftig wolle sie sich bei Feuerwehrthemen aber raushalten. Den Protest im Rathaus am Mittwochabend bezeichnete sie als martialisch und öffentlich zur Schau gestellte Hybris. Bürgermeisterin Vermeulen bestätigte, dass der Brandbrief keine konkreten Vorwürfe enthalte, ebenso eine unsachliche Diskussion am Mittwochabend. Sie wolle jetzt vor allem wieder Ruhe in die Feuerwehr bringen. Am Mittwochabend hatten mehr als 100 Feuerwehrleute vor dem Rathaus protestiert. Sie beklagen eine politische Einflussnahme auf die Feuerwehr. Aus demselben Grund war Anfang der Woche Wehrführer Schrögler überraschend zurückgetreten.
2: Von dem 44-jährigen Häftling, der am Mittwoch bei einer sogenannten Ausführung in Schmelz fliehen konnte, fehlt weiterhin jede Spur. Die Fahndung nach dem wegen Mordes verurteilten Mann läuft nach Angaben der Polizei nach wie vor auf Hochtouren. Das Justizministerium hat dem SR mittlerweile mitgeteilt, dass der Gefangene bei einem Gang auf die Toilette durch ein Fenster entkommen konnte. Der Mann war 2011 vom Landgericht wegen Mordes zu einer lebenslangen Freiheitsstrafe verurteilt worden. Er hatte bei einem Wohnungseinbruch eine 77-jährige Rentnerin getötet und wäre voraussichtlich im November freigekommen. Das waren die Nachrichten mit Ute Mühlbauer. 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
1: 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Das wird ein richtig gutes Wochenende werden mit Sonne von früh bis spät. Heiß wird's allerdings wieder, 35 Grad morgen am Samstag und am Sonntag. Nächste Woche sogar wieder bis 36 Grad möglich. Heute auch schon richtig sonnig und in der Spitze erreichen wir an diesem Freitag 34 Grad.
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1: Das Neueste aus der SR1-Verkehrsredaktion. In Geislautern ist die Ludweiler Straße, Höhe Rosseltalbrücke, in beiden Richtungen gesperrt bis Montag früh um 5. Die neuesten Blitzer stehen zwischen Jägersburg und Kleinottweiler. In Dillingen in der Hüttenbergstraße und in Püttlingen in der Heinestraße in Richtung Völklingen. Kommt gut und sicher an. 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
1: Mit Katrin Baron, wir machen uns einen schönen Freitag gemeinsam. Fast sind wir drin im Wochenende. Haltet noch ein bisschen durch. Wir unterstützen mit wunderschöner Musik von Ed Sheeran. Der hat sich mit Martin Garrix zusammengetan. Dazu richtig entspannte Musik von Police. Und das hier ist Bruno Mars. I just might.
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0: Das wird einer der kahlsten Weltrekordversuche aller Zeiten. Denn dieser Mann hier spielt im Londoner Hyde Park heute eine Show. Pitbull. Bekannt ist er für seine großartige Partymusik, Sonnenbrille und die Glatze. Seine Fans, die kommen ja auch schon super lange gerne als Pitbull verkleidet auf die Konzerte. Glatzenkappe, weißes Hemd und Sonnenbrille. Und bei seiner Show heute soll der Weltrekord aufgestellt werden. Das soll nämlich die Versammlung werden mit den meisten Menschen, die eine Glatzenkappe tragen. Dafür, dass es auch wirklich ein Weltrekord wird, sieht's gut aus, denn vorher ist überhaupt keiner erst auf diese verrückte Idee gekommen. Wir wünschen trotzdem toi toi toi und viele Konzertbesucher wird's freuen, die müssen halt keine Zeit mehr fürs Haare stylen einplanen.
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Am Mittwoch hat er seinen Waschbrettbauch und die sehr trainierten Arme Luxemburg gezeigt. Lenny Kravitz, again. Habt einen schönen Freitagvormittag mit SR1. Wir entschleunigen mal kurz und schnaufen einmal durch. Das geht sehr gut mit diesem Song Metafix. Big City Life.

0: Freitag euch. Kommt gut ins Wochenende gleich mit den Toten Hosen. Das wird das Motto für den restlichen Freitag. Nur nach vorn, hört ihr gleich.
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0: 11.31 Uhr im Studio, Moin Welter.
5: Bundesrat stimmt für Infrastrukturgesetz. Damit sollen Ausbau und Instandhaltung von Straßen, Schienen und Wasserwegen erleichtert und beschleunigt werden. Ein Kernpunkt ist eine Priorisierung zentraler Projekte als Vorhaben des überragenden öffentlichen Interesses und der öffentlichen Sicherheit. Bundestag debattiert Gesundheitsreform. Die Grünen-Abgeordnete Hasselmann sprach von einem Bruch der solidarischen Lastenverteilung durch das Gesetz. Gesundheitsministerin Wagen sagte hingegen, sie habe ein ausgewogenes Paket vorgelegt. Russische Raffinerie beschossen. In der Anlage bei Krasnodar brach daraufhin ein Feuer aus. Die Ukraine attackierte außerdem mehrere Öldepots im Süden Russlands mit Drohnen. Das russische Militär meldete den Abschuss von mehr als 360 Drohnen. 7. Tour-Etappe. Nach dem schweren Tag in den Pyrenäen haben heute bei der Tour de France vor allem die Sprinter gute Siegchancen. Die Flachetappe führt über 175 Kilometer von Achetmo nach Bordeaux. Das erste überträgt live ab 14.05 Uhr. 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
0: 27 Grad im Moment in Lebach, Püttlingen und im Mandelbachtal. Der geht heute aber noch ein bisschen mehr. Maximal schaffen wir 34 Grad heute auf dem Thermometer. Wochenende bleibt so, Sonne von früh bis spät. Vielleicht mal hier und da ein paar kleine Dekowölkchen, aber die sind total harmlos. 35 Grad am Samstag und Sonntag und nächste Woche erreichen wir wieder bis zu 36 Grad.
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0: Hallo Autofahrer. In Geislautern ist die Ludweiler Straße, Höhe der Rosseltalbrücke, in beiden Richtungen gesperrt. Es wird gearbeitet bis Montag früh um 5. Die neuesten Blitzer zwischen Jägersburg und Kleinottweiler. In Dillingen einer in der Hüttenbergstraße und in Völklingen in der Heinestraße. Kommt gut und sicher an. 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
0: Hallo zusammen, Katrin Baron ist für euch hier. Vielleicht gehört ihr ja zu den sehr glücklichen Menschen, die Tickets ergattern konnten für die Hosen. Die zwei großen Abschiedskonzerte im Saarland. SR1 bringt sie euch an den Boostalsee. Das wird so gut werden. Aber dann war's das mit der Band. Gott sei Dank lassen sie noch ordentlich neue Musik da, wie den hier. Den werden wir jetzt genießen. Ganz laut hören, bitteschön. Nur nach vorn. Und die Hosen auf SR1.
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0: Álvaro Soler. SA1 ist hier. Schönen Freitag. Jede Menge Sonne abkriegen, ganz viel Saarland erleben und ultranette Leute treffen. Das geht so perfekt an diesem Wochenende. Yippie-yay. Frank Falkenauer aus der SA1 Morning Show.
1: Ich habe ultranette Leute gehört, da habe ich gedacht, du rufst mich quasi.
0: Ja, damit warst du jetzt nicht gemeint, aber netter Versuch. Du hast auf jeden Fall den ultimativen Rundumblick für euch. Mit den Kirmessen geht's, und das ist wirklich korrekte Plural,
1: jawohl,
0: los.
1: Also in Perlbesch ist jetzt Kirmes am Wochenende, in Gronig, also Obertal, dann in Mechern, in Neuweiler, Losheim. Losheim wird das Ganze am Sonntag noch mit einem verkaufsoffenen Sonntag kombiniert. Die meisten Kirmessen auf dem Dorf sind ja nicht jetzt irgendwie 1000 Fahrgeschäfte. Also selbst in Saarbrücken ist es jetzt irgendwie nicht so doll.
0: Ist so.
1: Das ist ja eher dann eine Zeltkirmes mit null Fahrgeschäften, aber mit 1000 Bier, so in der Richtung. Anders ist es beim Webenheimer Bauernfest. Also wer wirklich mal gerne Breakdancer, Autoscooter, Geisterbahn oder eine kleine Kinderachterbahn haben sie dieses Jahr, habe ich geguckt, auch da fahren will. Das ist lustig, da kann man auch jede Menge Spaß haben.
0: Ist richtig cool. Ich habe dunkle Erinnerungen, wie wir vor sehr langer Zeit da waren. Ich habe blaue Flecken vom Breakdancer gehabt. Das war übel. Ja?
1: Dann ab nochmal drauf gleich.
0: Das ist
1: dann
0: unbedingt, aber nur wenn du mitkommst. Ja? Wir haben übrigens eine WhatsApp von Sarah bekommen. Die wird sich am Wochenende als Meerjungfrau verkleiden, aber das kann sie auch selbst erzählen, was sie da genau vorhaben.
2: Hi, ich bin Sarah LeCoy, ich gehöre zu den Saartates und am Wochenende könnt ihr uns auf dem wunderschönen Mittelaltermarkt in Ommersheim besuchen. Dort sitzen wir am Steg und ihr könnt gern zu uns kommen, mit uns Fotos machen, wir erzählen euch ein bisschen, wenn ihr wollt und das Ganze bei schönem, perfekten Sommerwetter. Was kann es Schöneres geben?
0: Das ist am Ommersheimer Weiher, wird bestimmt richtig schön und es geht ab heute schon los und sonst so?
1: Dorffest in Liebeskirchen, in Rentrisch auch. Dann ist Lampignonfest am Nusswendler See in Wadern. In Dirmingen ist Park- und Strandfest. Und in Überroth-Niederhofen, habe ich mir erzählen lassen, da ist morgen auch, also ab morgen ja Dorffest. Highlight ist, man kann mit dem Schwan-Tretboot auf dem Weiher fahren.
0: Oha.
1: Fast so ein bisschen Disney-Park-Feelings, ne?
0: Aber wirklich?
1: Und ab morgen gibt es da auch einen Stand, der hat durchgängig das ganze Wochenende auf. Also fast irgendwie wie in Berlin-Neukölln im Späti.
0: Lieben wir total. Herr Falkenauer, jetzt müssen wir uns nur noch entscheiden. Breakdancer oder lieber das Schwan-Tretboot auf dem
1: Weiher?
0: Wir
1: müssen uns nur noch auf die Reihenfolge einigen, glaube ich, der Rest steht.
0: Das wird gut. Und ihr habt bitte auch ein richtig tolles Wochenende mit SR1.

0: Freitag, kurz vor der Mittagspause. Wir hoffen, dass es was Gutes in der Kantine für euch geben wird. Zur Sicherheit servieren wir euch gleich Miley Cyrus, End of the World. Dazu Shakira, die war gestern Abend noch im Stadion mit ihren beiden Söhnen, hat sich das Spiel Frankreich gegen Marokko angeschaut. Hier singt sie gleich zusammen mit Wyclef Jean und ihr freut euch auf wunderschöne Musik von Olivia Dean. Damit kann man sich so richtig schön ins Wochenende reinviben. Man I Need, gleich hier auf SR1.
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2: Bundestag hat Gesundheitsreform beschlossen. Tatverdächtiger nach Hackerangriff auf Saar-Uni und das Wetter im Saarland: sonnig, trocken und heiß. 12 Uhr. Der Bundestag hat dem Sparpaket für die Gesundheitsausgaben zugestimmt. Es soll die Finanzen der Krankenkassen stabilisieren und verhindern, dass die Beiträge weiter steigen. Die Opposition bezweifelte in der Debatte, dass die Reform dazu geeignet ist. Aus Berlin SR-Korrespondentin Katrin Aue.
3: Gesundheitsministerin Nina Wagen von der CDU betonte noch einmal, die Lage der gesetzlichen Krankenversicherung sei dramatisch. Eine Reform dürfe nicht mehr aufgeschoben werden. Die Opposition hat erneut vehement dafür geworben, das Gesetz abzulehnen. Linken-Fraktionschefin Heidi Reicheneck sagte, mit dieser Reform lege die Regierung die Axt an die Gesundheitsversorgung im Land. Britta Hasselmann, Fraktionsvorsitzende der Grünen, warnte vor, Zitat, Krankenhausinsolvenzen, überlasteten Hausärzten und verratenen Psychotherapeutinnen. AfD-Gesundheitspolitikerin Nicole Hess sagte, das Gesetz sei keine Reform, sondern eine Einladung zum Rückzug aus der Versorgung.
2: Der Bundesrat befasst sich am Nachmittag mit der Gesundheitsreform. Am Vormittag hat der Bundesrat dem Gesetz für eine schnellere Umsetzung von Bauprojekten zugestimmt. Es soll unter anderem ermöglichen, dass wichtige Projekte wie der Neubau maroder Brücken, Straßen oder Häfen schneller gehen. Verfahren sollen einfacher werden, Mehrfachprüfungen wegfallen und Anträge digital erlaubt sein. Auch Umweltvorschriften können gelockert werden. So sollen bei Eingriffen in die Natur neben direkten Ausgleichsmaßnahmen wie Neupflanzungen auch Ersatzzahlungen möglich sein. Geld für wichtige Infrastrukturprojekte steht im 500 Milliarden Euro Sondertopf des Bundes bereit. Beim größten deutschen Autobauer VW ist der Absatz im zweiten Quartal erneut deutlich eingebrochen. Nach eigenen Angaben verkaufte der Konzern zwischen April und Juni weltweit knapp 2,1 Millionen Fahrzeuge. Das sind 8,6% weniger als vor einem Jahr. Demnach brachen vor allem die Verkäufe im wichtigsten Absatzmarkt China um mehr als 36% ein, während es in Nord- und Südamerika sowie Europa Zuwächse gab. Nach einem Hackerangriff auf die Universität des Saarlandes im April ist jetzt ein jugendlicher Tatverdächtiger ermittelt worden. Das hat die Staatsanwaltschaft mitgeteilt. Der Jugendliche aus dem Regionalverband Saarbrücken soll sich über eine Software-Schwachstelle Zugang zur Lernplattform der Uni verschafft haben. Dort soll er 40.000 Namen und E-Mail-Adressen von Studierenden der Saar-Uni ausgespäht haben. Anschließend habe er einen vierstelligen Betrag von der Uni gefordert, damit die Daten nicht veröffentlicht werden. Auf dem Saarbrücker Winterberg wird heute eine Vereinbarung zur grenzüberschreitenden Schlaganfallversorgung unterzeichnet. Patienten etwa aus Forbach oder Saargemünd können so schnell versorgt werden und müssen nicht in weit entfernte Krankenhäuser gebracht werden. Die Vereinbarung ist Teil des sogenannten MOSAR-Abkommens zwischen dem Saarland und dem Departement Moselle zur gemeinsamen Gesundheitsversorgung. SR-Inforeporterin Lisa Huth.
4: Dem heutigen Tag voraus gingen jahrelange Verhandlungen. Deutschland hat mehr als 90 Krankenkassen, die einer Ausnahmegenehmigung an der Grenze zustimmen mussten. Frankreich hat zwar eine zentrale Kasse, für Paris ist die Grenze aber weit. Als dann Paris und Berlin ihr Okay gegeben hatten, hufte plötzlich die regionale Gesundheitsagentur ARS in Nancy. Eine Erstunterzeichnung im März wurde wegen angeblich ungeklärter Zahlungen verschoben. Jetzt aber ist es soweit. Nach der Zusammenarbeit in den Bereichen Kardiologie, Neurochirurgie, Nuklearmedizin und der Behandlung von Polytraumata kommt jetzt auch die Schlaganfallversorgung dazu.
2: Die Bevölkerung in Luxemburg ist im vergangenen Jahr um 13% gewachsen. Innerhalb der EU verzeichneten nur die beiden Inselstaaten Malta und Zypern einen größeren Einwohnerzuwachs. Das zeigen aktuelle Zahlen der Statistikbehörde Eurostat. Insgesamt ist die Bevölkerungszahl in der EU um knapp 700.000 gestiegen. Damit leben aktuell rund 452 Millionen Menschen in der Europäischen Union. Deutschland ist mit knapp 83 Millionen nach wie vor das Bevölkerungsreichste Land in Europa. Das waren die Nachrichten mit Ute Mühlbauer. 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
1: Es ist jetzt schon heiß und auch das Wochenende wird nicht anders. Sonnenschein von früh bis spät und dazu 35 Grad am Samstag und am Sonntag. Heute schaffen wir 34 Grad in der Spitze. Nächste Woche wird es dann noch heißer.
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1: Hallo Autofahrer, A8 Pirmasens Richtung Saarlouis, die Ausfahrt von Saarwellingen ist wegen einer Baustelle gesperrt. Das Ganze dauert auch noch eine Weile. In Geislautern ist die Ludweiler Straße Höhe Rosseltalbrücke in beiden Richtungen gesperrt. Auch hier wird gearbeitet bis Montag früh um 5. Die neuesten Blitzer zurzeit zwischen Jägersburg und Kleinottweiler, in Dillingen in der Hüttenbergstraße und in Neunkirchen in der Parallelstraße. Ruft schnell durch und sagt, wenn ihr was seht auf eurer Strecke. 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
1: Katrin Baron ist hier für euch. Hallo zusammen. Am besten jetzt mal schön lässig die Ärmel vom T-Shirt hochkrempeln und Sonnenbrille anziehen. Dann sind wir auch cool genug für Tampa City. Die hört ihr jetzt. Und ihr genießt eure Mittagspause mit David Guetta zusammen mit One Republic.
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0: Katy Perry für euren Freitag mit SR1.
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0: Mit heißen Wochenenden kennen wir uns inzwischen sehr gut aus. Wie doll wird's denn diese Woche? Das fragen wir SR1-Wettermann Martin Daume.
2: Die dritte Hitzewelle, ja, also die Luft kommt direkt von der Sahara. Gestern in Spanien 42, noch irgendwas Grad. Heute bei uns 34, morgen 35 und so ist es auch am Sonntag. Da kommt noch ein bisschen Wind zu, aber wir können noch mehr. Nächste Woche Montag und Dienstag 36 Grad und am Dienstag vielleicht ein Scheuerchen. Noch eine Temperatur haue ich raus, am Brustalsee 24 Grad zum Abkühlen.
0: Himmlisch, da hüpfen wir direkt rein.
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seid genau richtig hier. SR1 bringt euch in Richtung Wochenende. Wir gucken mal schnell auf die A623 Saarbrücken Richtung Friedrichsthal. Zwischen Saarbrücken-Ludwigsberg und Herrensohr. Hier steht ein kaputtes Auto rum. Kommt gut und sicher an, egal wo es gerade für euch hingeht, mit SR1 und Dasher. 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

0: Schönen Freitag mit SR1. So hört sich eure Mittagspause gleich an. Michael Patrick Kelly und Run Free in der nächsten halben Stunde.
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0: Gleich ist es 12.30 Uhr im Studio Maureen Welter.
2: Bundestag beschließt Gesundheitsreform. Damit sollen die Finanzen der Krankenkassen stabilisiert und verhindert werden, dass die Beiträge weiter steigen. Die Opposition bezweifelte in der Debatte, dass die Reform dazu geeignet ist. Bundesrat stimmt für Infrastrukturgesetz. Künftig sollen Ausbau und Instandhaltung von Straßen, Schienen und Wasserwegen erleichtert und beschleunigt werden. Die Wirtschaft begrüßt die neuen Regeln. Umweltverbände befürchten hingegen weniger Schutz für die Natur. EU fordert Änderungen bei Facebook und Instagram. Die EU-Kommission sieht bei den Plattformen eine erhöhte Suchtgefahr für Kinder und Jugendliche. Sie forderte, das Mutterunternehmen Meta für einen besseren Schutz zu sorgen. Ansonsten droht ein Bußgeld in Milliardenhöhe. Hackerangriff auf Saar-Uni. Ein Jugendlicher aus dem Regionalverband Saarbrücken soll sich über eine Software-Schwachstelle Zugang zur Lernplattform der Uni verschafft haben. Dort erbeutete er 40.000 Namen und E-Mail-Adressen von Studierenden. Anschließend versuchte er, die Uni zu erpressen. 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
0: SR1 Wetter. 34 Grad sind heute möglich, davon aktuell auf dem Thermometer 29 Grad im Dorf im Barnd und in Rehlingen. 28 Grad sind es in Quierschied. Ganz viel Sonne gibt es, auch am Wochenende, morgen und am Sonntag bei 35 Grad.
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0: Hallo Autofahrer, A623, Saarbrücken Richtung Friedrichsthal, zwischen Ludwigsberg und Herrensohr, hier steht immer noch ein kaputtes Auto. A8 Pirmasens Richtung Saarlouis, die Ausfahrt von Saarwellingen ist wegen der Baustelle gesperrt, das Ganze dauert auch noch ein Weilchen. In Geislautern ist die Ludweiler Straße, Höhe der Rosseltalbrücke, in beiden Richtungen ebenfalls gesperrt, hier wird gearbeitet, die Sperrung bis Montag früh um 5. Die neuesten Blitzer zwischen Jägersburg und Kleinottweiler, Wellesweiler, Bergstraße, Neunkirchen, Parallelstraße und es gibt noch einige mehr. Keine Sorge, alles Wichtige für eure Strecke lest und hört ihr ab sofort bei SR1 in der ARD Sounds App. Kommt gut an!
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0: Guten Tag zusammen, schönen Freitag. Ihr habt's fast geschafft. Es ist halt jetzt schon ziemlich heiß, oder? Aber keine Sorge, wir kühlen euch gleich so richtig ab. Vertraut uns mal. Machen wir nach Alex Warren und Michael Patrick Kelly.

So ein bisschen ist das Saarland im Sommer 2026 schon ein Schnellkochtopf. Wir blubbern und köcheln alle so vor uns hin. Und es wird auch wieder ein ziemlich heißes Wochenende mit viel Sonne und maximal 35 Grad. Hilft alles nichts, wir müssen durch, aber wir brauchen dringend ganz viel kühle Luft und sehr viel Eis. Kein Problem!

Gott sei Dank, direkt schon viel besser. Meine Güte. Schnell den Knopf noch an der Klima drücken oder beim Ventilator oder einfach die Sugar Babes hören. Klappt auch. Push the button für euren Freitag mit

0: Ach, wie gut, ihr seid da, SR1 ist da und Nico Santos auch. Why don't you stay? Er singt uns gleich durch den Freitagmittag. Why don't you stay? Gleich für euch.
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Harvey. Und picture this für euren Freitag auf SR1. Maren Dinkeler übernimmt gleich und bringt euch weiter in Richtung Wochenende. Sie spielt heute Nachmittag mit euch um 350 € in Gib Acht. Das wird gut. Wir hören uns bald wieder im Studio bei Katrin Baron.

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1: Um 13 Uhr mit Maureen Welter.
2: Krankenkassenreform im Bundestag beschlossen. Tote bei Waldbränden in Spanien. Tatverdächtiger ermittelt nach Hackerangriff auf Saar-Uni. Und das Wetter im Saarland trocken bis 34 Grad. So klang es heute Morgen vor dem Bundestag. Psychotherapeuten, Pflegepersonal und Gewerkschaften haben gegen die Reform der gesetzlichen Krankenkassen demonstriert. Jetzt hat der Bundestag trotz der Kritik dafür gestimmt. Bundesgesundheitsministerin Nina Wagen von der CDU verteidigt die Reform.
3: Wir wollen künftig mit dem Geld auskommen, das wir haben, und nur noch das bezahlen, was nutzt.
2: Das Ziel, die Beiträge stabil halten. Denn fast 19 Milliarden Euro fehlen den gesetzlichen Krankenkassen allein im nächsten Jahr. Damit die Beiträge nicht steigen müssen, soll gespart werden. Bei Praxen, Kliniken und der Pharmaindustrie. Doch Britta Hasselmann von den Grünen bezweifelt, dass die Sparmaßnahmen nützen werden.
4: Ein Gesetz, das die Beiträge nicht stabilisieren wird. Hören Sie auf, den Menschen das zu versprechen.
2: Kritik kommt auch aus dem Saarland von Gesundheitsminister Magnus Jung. Stefanie Balle fasst sie zusammen.
5: So ist er nicht einverstanden, dass die Krankenhäuser bundesweit ab nächstem Jahr 4 Milliarden Euro einsparen sollen. Dass die Tarifsteigerungen von Pflegekräften nicht vollständig ausgeglichen werden sollen, kritisiert Jung ebenfalls. Außerdem die nach seiner Ansicht Verschlechterung bei Haus- und Kinderärzten sowie Psychotherapeuten.
2: Dennoch wünscht Jung sich keine weitere Verzögerung, sondern dass das Gesetz heute auch durch den Bundesrat beschlossen wird. Erst dann habe man Planungssicherheit. Es ist trocken, es ist heiß. Das heißt, die Gefahr von Waldbränden in ganz Europa ist hoch. Besonders heftig sind die Feuer in Andalusien. Dort sind jetzt bei Waldbränden mindestens 11 Menschen gestorben. Aus Madrid, Franka Welz.
6: Rund 1000 Menschen aus mehreren Gemeinden mussten vorsorglich ihre Häuser verlassen und Notunterkünfte etwa in Sporthallen aufsuchen. Einige haben offenbar versucht, das Brandgebiet auf eigene Faust zu verlassen und wurden dann in ihren Autos von den Flammen überrascht. Der regionale Minister für Gesundheit und Notfälle, Antonio Sanz, sprach von einer beispiellosen Tragödie und dem bislang verheerendsten Brand in Andalusien. Rund 150 Einsatzkräfte sowie mehrere Löschfahrzeuge sind gegen den Waldbrand bei der andalusischen Gemeinde Los Gallardos im Einsatz.
2: In den letzten Tagen hatte der Wind die Feuer immer weitergetrieben. Jetzt lässt immerhin der Wind langsam nach. Nach einem Hackerangriff auf die Universität des Saarlandes im April ist jetzt ein jugendlicher Tatverdächtiger ermittelt worden. Das hat die Staatsanwaltschaft mitgeteilt. Der Jugendliche kommt aus dem Regionalverband Saarbrücken. Er soll rund 40.000 Datensätze von Studierenden gehackt haben. Die habe er über eine Software-Schwachstelle der Lernplattform der Uni bekommen. Dann soll er von der Uni einen vierstelligen Betrag in Kryptowährung gefordert haben, damit die Daten nicht veröffentlicht werden. Aaron Klein mit den Infos, wie der Tatverdächtige gefasst wurde.
7: Die Ermittler von Staatsanwaltschaft und Cybercrime-Dezernat der Polizei trafen den Tatverdächtigen bei der Durchsuchung laut der Mitteilung an seinem angeschalteten Computer an. Dabei wurden elektronische Geräte und Datenträger sichergestellt. Der Jugendliche steht im Verdacht des Ausspähens von Daten sowie der versuchten Erpressung. Nach Bekanntwerden des Angriffs teilte die Uni mit, dass der Angreifer lediglich die Profile der Lernplattform einsehen konnte, hauptsächlich also Namen der Nutzerinnen und Nutzer. Sensible Daten wie Passwörter oder Leistungsnachweise seien nicht betroffen gewesen.
2: Die Ermittlungen dauern weiter an. Der Bundesrat hat für das Infrastrukturgesetz gestimmt. Künftig sollen Ausbau und Instandhaltung von Straßen, Schienen und Wasserwegen erleichtert und beschleunigt werden. Die Wirtschaft begrüßt die neuen Regeln. Umweltverbände befürchten hingegen weniger Schutz für die Natur. Von dem 44-jährigen Häftling fehlt weiterhin jede Spur. Er ist am Mittwoch bei einer sogenannten Ausführung in Schmelz geflohen. Die Fahndung nach dem wegen Mordes verurteilten Mann läuft nach Angaben der Polizei nach wie vor auf Hochtouren. Das Justizministerium hat dem SR mitgeteilt, dass der Gefangene bei einem Gang auf die Toilette durch ein Fenster entkommen konnte. Der Mann war 2011 vom Landgericht wegen Mordes zu einer lebenslangen Freiheitsstrafe verurteilt worden. Er hatte bei einem Wohnungseinbruch eine 77-jährige Rentnerin getötet und wäre voraussichtlich im November freigekommen. Das war das SR-Info-Update mit Maureen Welter. 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
8: Ungestört Sonnenschein bis heute Abend und dazu 34 Grad. So geht's ins Wochenende hier in unserem wunderschönen Saarland. Das Wochenende wird allerdings noch ein bisschen heißer. Also Samstag und Sonntag gibt's 35 Grad. Die Sonne bleibt aber und der Wind, der dreht auf, kann für uns allerdings sehr angenehm werden bei den Temperaturen.
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8: Vorsicht auf der A620 Saarlouis Richtung Saarbrücken. Zwischen Wallerfang und Saarlouis Mitte steht ein kaputtes Auto. Dann geht's weiter auf der A8 Saarlouis Richtung Luxemburg. Zwischen Merzig-Wellingen und dem Tunnel Pellinger Berg steht ein kaputter LKW. Die A8 Pirmasens Richtung Saarlouis. Hier ist die Ausfahrt Saarwellingen wegen der Baustelle gesperrt. In Geislautern, dort ist die Ludweiler Straße in Höhe der Rosseltalbrücke in beiden Richtungen gesperrt. Das allerdings nur bis Montagmorgen um 5 Uhr. Geblitzt wird aktuell zwischen Jägersburg und Kleinautschweiler, in Wellesweiler in der Bergstraße und in Neunkirchen in der Parallelstraße. 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
8: So, hier ist eine Hand. Wir nehmen euch mit durch den Freitagnachmittag und bringen euch nicht nur in den Feierabend, sondern auch ins wohlverdiente Wochenende. Maren Dinkler ist hier. Happy Friday.
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0: 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Und für euch ist er jetzt alle in eurem Lieblingsradio. In Hallo Saarland auf SR1. Mark Forster mit Flash mich. Schönen Freitag euch.

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Das ist der Soundtrack, mit dem es später in Richtung Feierabend geht. Hier ist SR1, hallo Saarland, eine schöne Zeit an diesem Freitag mit George Ezra und Blame It On Me.

0: viel, viel mehr Musik. Gleich kommt. Alle Farben, da scheint die Sonne direkt noch ein bisschen mehr mit Flowers. Jetzt haben wir 13:30.
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0: Mit Maureen Welter.
2: Bundestag beschließt Gesundheitsreform. 319 Abgeordnete stimmten dafür, 286 dagegen. Jetzt muss die Reform noch den Bundesrat passieren. Dort wollen mehrere Länder den Vermittlungsausschuss anrufen, unter anderem das Saarland. Sparpaket im VW-Aufsichtsrat offenbar durchgefallen. Nach einem Bericht der Süddeutschen Zeitung haben die Arbeitnehmervertreter und das Land Niedersachsen gestern gegen das Paket gestimmt. Heute wurde bekannt, dass VW zuletzt deutlich weniger Autos verkauft hat, vor allem in China. EU fördert Änderungen bei Facebook und Instagram. Die EU-Kommission sieht bei den Plattformen eine erhöhte Suchtgefahr für Kinder und Jugendliche. Sie forderte das Mutterunternehmen Meta auf, für einen besseren Schutz zu sorgen. Ansonsten droht ein Bußgeld in Milliardenhöhe. KV Saarland weiter in der Kritik. Heute hat auch der Wadener Bürgermeister Kuttler mit Unverständnis reagiert, dass die Kassenärztliche Vereinigung sich nicht an einer neuen Hochwaldklinik beteiligen will. Kuttler verwies darauf, dass in seiner Region schon jetzt mehrere Hausarztsitze unbesetzt und viele niedergelassene Ärzte älter als 60 seien. Alles Wichtige findet ihr auch auf srinfo.de.
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0: Die Sonne scheint heute ungestört. Es ist keine einzige. Da hinten sieht man so ein paar leichte einzelne Schleierwölkchen. Aber ansonsten ist der Himmel wie sauber geleckt. Heute bis zu 34 Grad. Und am Wochenende wird es noch ein bisschen heißer. Morgen, Samstag und auch am Sonntag gibt es 35 Grad. Die Sonne bleibt aber. Und der Wind, der dreht noch ein bisschen auf, was für uns allerdings sehr, sehr angenehm werden könnte.
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0: Vorsicht auf der A620 Saarlouis Richtung Saarbrücken. Zwischen Wallerfangen und Saarlouis Mitte steht ein kaputtes Fahrzeug. Die A8 Pirmasens Richtung Saarlouis. Hier ist die Ausfahrt Saarwellingen wegen einer Baustelle gesperrt bis voraussichtlich am 13. August. In Geislautern ist die Luttweiler Straße in Höhe der������Rosseltalbrücke in beiden Richtungen gesperrt bis Montag früh um 5. Und ihr habt Blitzer gemeldet über die 0800 700 8000. Zwischen Jägersburg und Kleinoschweiler steht einer, in Wellesweiler in der Bergstraße und in Neunkirchen in der Parallelstraße. 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
0: Kommt mit durch den Freitagnachmittag. Wir bringen die beste Musik fürs Saarland mit Miles Smith. Der macht gleich richtig gute Laune mit Drive Safe. Vorher legt alle Farben auf und ich bin Maren Dinkeler. Schön, dass ihr mit dabei seid.
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0: Einen schönen Freitagnachmittag mit SR1. Kurz mal zum Bäcker reinspringen und bei der Hitze das Autofenster offen lassen. Professor Dr. Jure Frank Falkenauer aus der SR1 Morning Show. Machst du das?
1: Natürlich nicht, weil nach § 38a der Straßenverkehrszulassungsordnung ein Kraftfahrzeug, in diesem Fall ein Auto zum Beispiel, ja, mit wegen dem Fenster, gegen unbefugte Benutzung gesichert sein muss. Kostet übrigens, wenn man das nicht so macht, 10 Euro Bußgeld.
0: Aha, und was ist, jetzt mal ganz krass gedacht, wenn ich auch noch den Schlüssel stecken lasse?
1: Wenn man das absichtlich gemacht hat, dann ist man A, schon ziemlich doof. B, wird die Polizei erstmal gucken, ob vielleicht der Fahrzeugfahrer oder Halter irgendwo in der Nähe verschollen ist. Und C, wenn er überhaupt nicht auffindbar ist, kann die Polizei sogar sagen, okay, come on, wir schleppen das Auto ab. Eigentumssicherung in dem Fall heißt das.
0: Okay, aber wie ist das eigentlich bei Cabrios?
1: Also, wer mit seinem neuen Aston Martin V8, man kennt das Problem, beim Carlo in Gersweiler schön gegenüber parken will, sodass es jeder sieht, dass man auch da ist, dann trotzdem Fenster zu, also Fenster hoch machen in dem Fall und am besten auch komplett das Cabrio-Dach schließen. Allerdings zumindest mal die Fenster oben. Wichtig ist auch da, es soll nicht von anderen irgendwie benutzt oder dass andere halt reinsteigen können. Das soll nicht möglich sein. Mhm. Sonst, wie gesagt, kommt möglicherweise die Polizei, um zu sagen, oh ja, toll, nehmen wir mal mit.
0: Okay, wir wissen ja alle, auf dem Dorf gelten andere Regeln.
1: Naja.
0: Also die hat es da noch nicht hingeschafft, weil da juckt sowieso kein, ob das Fenster offen ist oder zu und ob der Schlüssel steckt. Da kommt, wenn überhaupt, die Dorfpolizei, wenn Herbert auf seiner Bank mit einer anderen Frau gesehen wurde. Huiuiuiui.
1: Ui.

0: Ava Max mit Every Time I Cry hier auf SR1. Wir gehen kurz auf die Straßen im Saarland. Vorsicht auf der A8 Pirmasens Richtung Saarlouis. Zwischen Neunkirchen-Spiesen und Neunkirchen-Heinitz liegen Gegenstände auf der Fahrbahn. Passt da auf euch auf und kommt gut und sicher durch euren Freitagnachmittag mit SR1, denn wir feiern diesen Freitag und bringen ganz viel Musik mit. Michael Schulte mit seinem neuen Hit Lovesick gibt's gleich. Außerdem Nickelback machen sich bereit, Song on Fire. Und wir freuen uns auch noch auf Newcomerin Tiffany Harris mit Vertigo. All das hier bei uns auf SR1.
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2: Waldbrand in Andalusien ausgeweitet. Facebook und Instagram verstoßen gegen EU-Recht und das Wetter im Saarland sonnig, trocken und heiß. 14 Uhr. In Südspanien werden im Gebiet des großen Waldbrandes in der Provinz Almería noch mindestens 19 Menschen vermisst. Das teilten die regionalen Behörden mit. Sie geben die Zahl der Toten jetzt mit 11 an. Darunter sollen auch Touristen sein. In Krankenhäusern werden zahlreiche Verletzte behandelt. Für SR-Info Franka Welz.
3: Ein Großeinsatz läuft nahe der Gemeinde Los Gallardos in der andalusischen Provinz Almería. Mehr als 460 Einsatzkräfte bekämpfen die Flammen, die sich auf mehr als 3000 Hektar ausgebreitet haben. Darunter Feuerwehr, Waldbrandspezialisten und auch die Katastrophenschutzeinheit des spanischen Militärs UME ist mit Einheiten vor Ort. Löschflugzeuge und Hubschrauber leisten Unterstützung aus der Luft. Wind, hohe Temperaturen und die extreme Trockenheit erschweren die Löscharbeiten. Einige der Todesopfer wurden in ausgebrannten Fahrzeugen gefunden. Es steht zu befürchten, dass einige versucht haben, auf eigene Faust aus dem Brandgebiet herauszukommen und dabei eine falsche Fluchtroute gewählt hatten.
2: Nachdem der Bundestag das Gesundheitssparpaket beschlossen hat, steht am Nachmittag die Entscheidung im Bundesrat an. Die Länderkammer könnte den Entwurf noch ausbremsen und den Vermittlungsausschuss anrufen. Dafür hat sich die saarländische Ministerpräsidentin Rehlinger von der SPD ausgesprochen. Sie äußerte die Sorge, dass viele Krankenhäuser wegen der Einsparungen Insolvenz anmelden müssten. Neben Krankenhäusern müssen sich auch Ärzte, Pharmafirmen und Versicherte auf Kürzungen einstellen. So sollen die Zuzahlungen für Medikamente, Hilfsmittel und Klinikaufenthalte steigen. Erklärtes Ziel des Gesetzes ist, die Beiträge für gesetzlich Versicherte stabil zu halten. Eine saarländische Initiative zur Einführung von Preisobergrenzen für Kraftstoffe nach Luxemburger Vorbild hat im Bundesrat keine Mehrheit gefunden. Das Saarland wollte damit nach dem Auslaufen des Tankrabatts für eine Nachfolgelösung werben. Angenommen wurde dagegen ein saarländischer Antrag zur Umsatzsteuer für Vereine. Darin wird der Bund aufgefordert, im Steuerrecht für Klarheit zu sorgen. Zuvor hatte der Bundesfinanzhof geurteilt, dass die gängige Praxis rechtswidrig ist, Mitgliedsbeiträge von Vereinen pauschal von der Umsatzsteuer zu befreien. Der Bürgermeister von Wadern, Kuttler, hat enttäuscht auf die Absage der Kassenärztlichen Vereinigung an eine Nordsaarland-Klinik reagiert. Gestern hatte Gesundheitsminister Jung von der SPD mitgeteilt, dass die KV eine Absichtserklärung zur Einrichtung einer ambulant-stationären Einrichtung in Wadern nicht unterschrieben hat. SR-Inforeporterin Stefanie Balle.
4: Dass ausgerechnet die Kassenärztliche Vereinigung ihre Zustimmung zur Nordsaarland-Klinik zurückgezogen hat, sei völlig unverständlich, so Kuttler. Die ausgehandelte Lösung sei eine intelligente Verzahnung stationärer und ambulanter medizinischer Leistungen gewesen, die die Gesundheitsversorgung der Region langfristig gesichert hätte. Mehrere Arztsitze für Hausärzte sind im Hochwald unbesetzt. Da sei die Haltung der KV, die Nordsaarland-Klinik als Modellprojekt abzulehnen, umso unverständlicher, so Kuttler. Er hoffe jetzt darauf, dass der Knappschaft als Träger zweier Krankenhäuser im Saarland eine Lösung einfalle, die die medizinische Versorgung im Hochwald sichern kann, so Kuttler abschließend.
2: Die EU-Kommission fordert Änderungen bei den Social-Media-Angeboten Facebook und Instagram. Die Kommission sieht vor allem eine hohe Suchtgefahr bei Kindern und Jugendlichen. Der Mutterkonzern der beiden Plattformen Meta habe bisher nicht in ausreichender Form die Risiken bewertet und darauf reagiert. Dabei geht es zum Beispiel um Funktionen wie das automatische Abspielen von Videos, um Push-Benachrichtigungen oder die Algorithmen des Konzerns, die dafür sorgen, dass Nutzern Inhalte nach ihren Vorlieben angezeigt werden. Die EU-Kommission drohte dem Konzern mit einem Bußgeld in Höhe von mehreren Milliarden Euro. Das waren die Nachrichten mit Ute Mühlbauer. 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
1: Bis zu 34 Grad genießen wir heute, morgen und auch am Sonntag wird es noch ein Ticken heißer, 35 Grad. Also die Hitzewelle hat uns so richtig feste im Griff. Dazu viel Sonnenschein und jetzt am Wochenende ein bisschen mehr Wind, was sehr angenehm werden kann bei den Temperaturen.
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1: Vorsicht auf der A8 Pirmasens Richtung Saarlouis. Zwischen Neunkirchen-Spiesen und Neunkirchen-Heinitz liegen Gegenstände auf der Fahrbahn. Die A8 Pirmasens Richtung Saarlouis. Hier ist die Ausfahrt Saarwellingen wegen der Baustelle gesperrt. Bis voraussichtlich am 13. August. In Geislautern ist die Luttweiler Straße in Höhe der Rosseltalbrücke in beiden Richtungen gesperrt bis Montag früh um 5 Uhr. Und Blitze habt ihr gemeldet über die 0800 700 8000. In Saarbrücken in der Martin-Luther-Straße steht einer, in Wellesweiler in der Bergstraße und in Neunkirchen in der Parallelstraße. 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
1: Ich grüße euch, Maren Dinkeleis hier. Ist schön, dass wir diesen Freitag gemeinsam verbringen.
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0: Texas, Summer Sun auf SR1. Oh, Sommerfan und dann auch noch über 30 Grad. Hui, da haben die Rettungsschwimmer einiges zu tun. Allein vor 2 Wochen, also an diesem 40 Grad Samstag, da hat es am Bostalsee und am Losheimer Stausee zusammen so um die 110 Erste-Hilfe-Einsätze gegeben. Da ist bei Raphael Irsch von der DLRG und seinen Leuten wirklich alles gelandet.
1: Gerade Hitzschläge hatten wir viele gehabt. Wir hatten viele Verletzungen, wo Leute in Bienen getreten sind oder einfach Aufschürfungen gehabt. Dann, das sind die Sachen, die hauptsächlich aufgekommen sind dann auch. Und leider auch die Überschätzung, die wir viel hatten dann auch bei Schwimmern, die dann nicht mehr zurückkamen oder Krämpfe bekommen haben. Dann, das sind die Hauptaspekte, die wir hatten bei uns.
0: So viel wie momentan haben die Rettungsschwimmer seit Jahrzehnten nicht mehr zu tun gehabt. Das ist echt krass. Kann man aber vermeiden, sagt Raphael.
1: Ganz wichtig ist, dass man sich selbst nicht überschätzt. Das heißt, wirklich in dem Bereich bleiben, wo man weiß, man kann sicher auch nochmal zurückschwimmen. Auch Kinder immer nur im Nichtschwimmerbereich lassen, wenn sie noch nicht so gefestigt sind darin dann auch. Ganz großer Punkt ist natürlich immer noch Alkohol, den wir leider haben, dass Leute denken, sie trinken einen Haufen Alkohol und gehen auch noch schwimmen. Das auf jeden Fall unterlassen. Natürlich auch die Hitze, nicht direkt dann von Hitze aus direkt ins kalte Wasser reinspringen, sondern langsam sich ins Wasser gewöhnen, dass dann nicht zu den großen Temperaturunterschieden dann zu Kreislaufproblemen dadurch kommen kann.
0: Wo geht denn ihr am liebsten hin? Baden, so bei diesem Megawetter. Saarbrücken 2131, schreibt mal gern, auch gern Fotos schicken von eurem Lieblingsplatz am Badesee.

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einen kurzen Ausflug auf die Straßen im Saarland. Vorsicht auf der A1 Trier Richtung Saarbrücken. In Höhe Riegelsberg liegen Gegenstände auf der Fahrbahn. Und Vorsicht auf der A6 Mannheim Richtung Saarbrücken. Zwischen Waldmoor und Homburg Spanngurte auf der Fahrbahn. Fahrt vorsichtig und kommt gut und sicher an.

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0: Noch ganz viel mehr Musik haben wir für euch gleich hier auf SR1. Der neue Hit von Teddy Swims, Mr. Know It All.
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0: Jetzt ist 2:30.
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0: Mit Marine Welter.
13: Bundestag hat Heizungsgesetz beschlossen. Damit entfällt die Pflicht, dass neue Heizungen mit einem Anteil von mindestens 65% an erneuerbaren Energien betrieben werden müssen. Kritiker sehen darin eine Aufweichung des Klimaschutzes. Die Regierung will Hauseigentümern eine größere Wahlfreiheit lassen. Saarland scheitert mit Vorstoß zu Tankdeckel. Der Vorschlag der Landesregierung für eine Preisobergrenze nach Luxemburger Vorbild fand im Bundesrat keine Mehrheit. Unterstützung kam aus Mecklenburg-Vorpommern. Waldbrand in Andalusien ausgebreitet. Nach Angaben der Regionalregierung wurden bislang mindestens 11 Todesopfer gezählt. Nach 23 Personen werde noch gesucht. Unter den Opfern seien auch Touristen, die offenbar den falschen Fluchtweg vor den Flammen gewählt hatten. KV Saarland weiter in der Kritik. Der Wadener Bürgermeister Kuttler äußerte sein Unverständnis, dass die Kassenärztliche Vereinigung sich nicht an einer neuen Hochwaldklinik beteiligen will. Er verwies darauf, dass in seiner Region schon jetzt mehrere Hausarztsitze unbesetzt und viele niedergelassene Ärzte älter als 60 Jahre seien. 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
0: Na, wenn ihr von eurer kühlen Wohnung raus ins Heiße geht, dann knallen die 34 Grad wirklich absolut krass rein. Die Sonne ist da und das Wochenende wird noch ein Ticken heißer. Morgen am Samstag und auch am Sonntag gibt es bis zu 35 Grad.
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0: Vorsicht auf der A6 Mannheim Richtung Saarbrücken. In Höhe Rohrbach steht ein kaputtes Fahrzeug. Wir machen weiter auf der A1 Trier Richtung Saarbrücken. Höhe Riegelsberg, Gegenstände auf der Fahrbahn. A8 in Pirmasens Richtung Saarlouis. Die Ausfahrt Saarwellingen ist wegen einer Baustelle gesperrt bis voraussichtlich den 13. August. In Geislautern ist die Luttweiler Straße in Höhe der Rosseltalbrücke in beiden Richtungen gesperrt bis Montag früh um 5. Und ihr habt uns Blitzer gemeldet über die 0800 700 8000. In Saarbrücken steht einer in der Martin-Luther-Straße, in Wellesweiler in der Bergstraße und in Neunkirchen in der Parallelstraße. 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
0: Mit Maren Dinkeler einen schönen Freitag euch. Wir kommen jetzt gemeinsam Richtung Wochenende mit der besten Musik für Saarland und mit ihm hier. Oh ja, den lieben wir. Seine tolle, sanfte Stimme, die doch so kräftig sein kann. Ganz neu für euch auf SR1.

0: Huch, da ist ja wieder einer, der zu euch darf.
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0: Wir freuen uns, dass unsere SR1 Salotris richtig gut rumkommen. Auf die Zugspitze zum Beispiel, nach Italien ans Meer oder aber auch hier bei uns im Saarland bleiben. Manchmal gibt es aber auch so Momente, wo man sich entscheiden muss, ne? Zwischen einem Sommerurlaub oder lebenslanger Erleichterung. Wir gehen nach Wattgassen zu Sabine. Grüß dich.
2: Grüß dich, Marin.
0: Hi, Sabine. So, ihr habt euch entschieden, ihr fahrt dieses Jahr nicht in den Sommerurlaub. Bei euch wird nämlich das Haus gepimpt.
2: Ja, genau. Wir bekommen eine Klimaanlage. Ich denke, das ist schöner wie ein Urlaub. Bei Klimaanlage habe ich das ganze Jahr.
0: Wow, ist die schon fertig eingebaut? Oder?
2: Nein, die steht noch im Keller. Die wird Ende des Monats angeschlossen, also eingebaut.
0: Und dann könntest du ja dem SR1 Salotri mal eine richtig schöne Wohnung zeigen mit so, einer Klimaanlage.
2: Der bekommt einen Ehrenplatz auf der Klimaanlage.
0: Das machen wir. Du zeigst nämlich einem Salotri, wie kühl Wattgassen sein kann.
2: Ach, da freue ich mich riesig. Da freue ich mich jetzt echt. Super.
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0: Wir kommen gemeinsam Richtung Wochenende auf SR1 gleich mit den besten Beats und Vibes von Shakira, Dai Dai auf SR1.
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1: Mit Ute Mühlbauer.
2: Neues Heizungsgesetz vom Bundestag beschlossen. Waldbrand in Andalusien hat sich vergrößert und das Wetter im Saarland sonnig, trocken und heiß. 15 Uhr. Der Bundestag hat das neue Gebäudemodernisierungsgesetz der schwarz-roten Koalition beschlossen. Damit werden zentrale Regelungen des bestehenden sogenannten Heizungsgesetzes vom früheren Wirtschaftsminister Habeck geändert. Aus Berlin, Lissi Kaufmann.
3: Wer künftig neue Öl- und Gasheizungen einbauen will, soll das tun können, und zwar langfristig. Das neue Gebäudemodernisierungsgesetz macht es möglich. Unter der Bedingung, dass ab 2029 stufenweise mehr klimafreundliche Brennstoffe zum Einsatz kommen. Die bisherige Vorschrift, dass neue Heizungen mit 65% erneuerbaren Energien betrieben werden müssen, entfällt. Von einem guten Gesetz für die Freiheit und den Klimaschutz spricht die CDU. Die SPD verweist auf den Schutz für Mieter, wenn deren Vermieter sich für eine neue Gas- oder Ölheizung entscheiden. Dann müssen Vermieter einen Teil der Heizkosten übernehmen.
2: Die Grünen warnten vor Rückschritten beim Klimaschutz. Die Deutsche Umwelthilfe hat bereits eine Verfassungsbeschwerde gegen die Änderung angekündigt. Über das neue Gesetz muss noch der Bundesrat abstimmen. Die Länderkammer hat sich heute für eine Änderung des Sexualstrafrechts ausgesprochen. Die Länder befürworten damit die Einführung des Grundsatzes „Nur Ja heißt Ja“. Das führe zu einem besseren Schutz der sexuellen Selbstbestimmung. Bisher gilt in Deutschland das Prinzip „Nein heißt Nein“. Befürworter einer Änderung verweisen auf Situationen, in denen Opfer unfähig sind, ein Nein zu äußern. Die saarländische Justizministerin Berg sprach sich für die Änderung aus. Sie verwies darauf, dass andere europäische Staaten das Ja-heißt-Ja-Prinzip bereits eingeführt haben. Die Forderung der Länder wird nun an die Bundesregierung weitergeleitet. In Südspanien hat sich der verheerende Waldbrand in der Provinz Almería auf mehr als 3000 Hektar ausgeweitet. Mehr als 460 Einsatzkräfte bekämpfen die Flammen. Löschflugzeuge und Hubschrauber leisten Unterstützung aus der Luft. Wind, hohe Temperaturen und die extreme Trockenheit erschweren den Einsatz. Die regionalen Behörden geben die Zahl der Toten mit mindestens 11 an. Etwa 20 Menschen werden noch vermisst. Unter ihnen sollen auch Touristen sein. In Krankenhäusern werden zahlreiche Verletzte behandelt. Von dem 44-jährigen Häftling, der am Mittwoch bei einer sogenannten Ausführung in Schmelz fliehen konnte, fehlt weiterhin jede Spur. Bei dem Gesuchten handelt es sich um einen verurteilten Mörder, der 2011 gemeinsam mit einem Komplizen eine Rentnerin bei einem Wohnungseinbruch getötet hatte. Unterdessen sind weitere Details zu seiner Flucht bekannt geworden. SR-Info-Reporter Thomas Gerber.
4: Der 44-Jährige nutzte vorgestern laut Justizministerium einen Toilettengang, um zu entkommen, während der ihn begleitende, wie es heißt, erfahrene Justizvollzugsbeamte draußen wartete und den Toilettengang durch ein gekipptes Fenster überwachte, suchte Mario S. beim Besuch seiner Schwester das Weite durch den Keller des Wohnhauses in Schmelz, wo er angeblich seine Notdurft verrichten musste. Dass Mario S. kurz vor seiner Entlassung, die nach 15 Jahren für den November angestanden hätte, flüchten wollte, hatte sich offenbar mit nichts angedeutet. Es war bereits der 12. begleitete Ausgang.
2: Im vergangenen Jahr war die Feuerwehr im Saarland rund 8000 Mal im Einsatz. Das hat das Innenministerium mitgeteilt. Etwa jeder fünfte Einsatz war demnach ein Fehlalarm. Das liegt laut Ministerium häufig an sensiblen Brandmeldeanlagen. In 69 Fällen habe es sich allerdings um eine böswillige Fehlalarmierung gehandelt. Wie das Ministerium weiter mitteilte, gibt es im Saarland aktuell rund 11.500 Feuerwehrangehörige. Die Anzahl war im vergangenen Jahr leicht rückläufig. Das waren die Nachrichten mit Ute Mühlbauer. 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
1: 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Die Sonne scheint ungestört heute den ganzen Tag bis zu 34 Grad und dann das Wochenende wird nur ein bisschen heißer. Morgen am Samstag und auch am Sonntag gibt es 35 Grad mit viel Sonnenschein und mit ein bisschen mehr Wind, der dreht auf, kann ein bisschen frischer sein und sehr, sehr angenehm bei den Temperaturen auf uns wirken.
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1: Vorsicht auf der B268 zwischen Eiweiler und Landsweiler. Dort hat es einen Unfall gegeben. Mehrere Personen sind dort auf der Fahrbahn. Die A8 Pirmasens Richtung Saarlouis. Hier ist die Ausfahrt Saarwellingen wegen einer Baustelle gesperrt bis voraussichtlich den 13. August. In Geislautern ist die Luttweiler Straße in Höhe der Rosseltalbrücke in beiden Richtungen gesperrt bis Montag früh um 5 und ihr habt Blitzer gemeldet über die 0800 700 8000. In Saarbrücken in der Martin-Luther-Straße steht einer, in Wellesweiler in der Bergstraße und in Neunkirchen in der Parallelstraße. 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
1: Mit Maren Dinkler und gemeinsam geht es durch den Nachmittag rein in Richtung Wochenende. Oh Mann, das kann doch so schön sein.
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Es gibt ein Update von den Straßen im Saarland. Vorsicht auf der A620, gleich zwei Meldungen. Saarbrücken Richtung Saarlouis. Einmal zwischen Völklingen-Werden und Wattgassen. Dort liegen Gegenstände auf der Fahrbahn. Und nochmal dieselbe Richtung. A620 Saarbrücken Richtung Saarlouis. Zwischen Wattgassen und Ennsdorf ein kaputter LKW. Passt auf euch auf und kommt gut und sicher durch euren Freitag mit SR1 in Hallo Saarland. Und rein geht's in Richtung Wochenende.

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0: Wir spielen mit euch in der SR1 Morning Show um Tickets für die Summer Nights am 29. August im Alexander Kunsttheater. Zwei Sommerhits werdet ihr hören und ihr sagt uns einfach, welcher ist denn zuerst erschienen, also rausgekommen. Und das testen wir jetzt mal mit Frank Falkenau aus der SR1 Morning Show. Hallo.
3: Ich krieg voll die Sommerfeelings, weil ich die Musik da höre.
0: Ich auch.
4: Ai.
0: Muss man direkt mitwackeln. Das war schon
3: absolut
0: Spaß. Und dann ist das ja auch noch so ein Spiel quasi wie Hitster.
3: Ja, also ist ähnlich wie Hitster, kann ja vielleicht aus dem Fernsehen. Also man hört ein

0: Endless Summer war 2012 und dann 2012, Sakuduro 2010.
1: Okay, oh, es war schon eng beieinander. Ja,
0: aber, ja, das aber jetzt, damit das
1: danke für die Karten fürs Alexander Kunsttheater, nehme ich jetzt gerne für die Summer Nights.
0: Genau, so funktioniert es nämlich.
1: Wo kann ich die abholen? Im Sekretariat?
0: Ja, ja.
1: Beim Pförtner?
0: Danke, ist gut. Die lassen wir noch das ein bisschen heißt, liegen. Ja, nee, das war ja nur eine Testrunde. Ja, du willst dich doch jetzt nicht streiten mit uns um Sommertagstickets. Ja, doch?
1: Ja, es sind immerhin zwei Stück. Hallo?
0: Hallo, liebe Chefs.
1: Die stehen mir
0: hört
1: zu.
0: Hört ihr das? Frank ist wieder frech. Aber so funktioniert's und wir spielen mit euch ab Montag früh in der SR1 Morning Show. Ab 5.

Hammersong von Harry Styles, American Girls auf SR1. 350 Euro zum Einkaufen. Wir spielen drum heute in Gib 8. 8 Fragen gibt's zu beantworten. Die erste Antwort ist immer SR1. Danach geht's also versetzt weiter und ihr antwortet auf Frage 2 mit Antwort 1. Frage 3, Antwort 2. Ja, es ist ein bisschen tricky, aber ihr schafft das. Saarbrücken 2131, traut euch, schickt eine WhatsApp oder ruft an und spielt um 20 vor 4 mit bei Gib 8 hier auf SR1.

0: wunderschöner Song von Coldplay. Feels like I'm falling in love auf SR1. Wir machen gleich mehr Musik. Kommt von Naked und Portugal, The Man mit Glide. Jetzt haben wir 3:30.
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0: Mit Maureen Welter.
2: Bundesrat billigt Heizungsgesetz und Gesundheitsreform. Mit dem Heizungsgesetz entfällt die Pflicht, dass neue Heizungen mit mindestens 65% erneuerbaren Energien betrieben werden müssen. Mit der Gesundheitsreform sollen die Finanzen der Krankenkassen stabilisiert werden. Berlins regierender Bürgermeister tritt nicht mehr an. Der CDU-Politiker Kai Wegner zieht damit die Konsequenz aus falschen Angaben nach dem großen Stromausfall in der Hauptstadt Anfang Januar. In den Umfragen vor der nächsten Wahl in Berlin im September liegt die CDU nur noch auf Platz 4. Waldbrand in Andalusien ausgebreitet. Nach Angaben der Regionalregierung wurden bislang mindestens 11 Todesopfer gezählt. Nach 23 Personen werde noch gesucht. Unter den Opfern seien auch Touristen, die offenbar den falschen Fluchtweg vor den Flammen gewählt hätten. Rund 8000 Feuerwehreinsätze im Saarland. Nach Zahlen des Innenministeriums für das vergangene Jahr war etwa jeder 5. Einsatz ein Fehlalarm. Das liegt laut Ministerium häufig an sensiblen Brandmeldeanlagen. In 69 Fällen habe es sich allerdings um eine böswillige Fehlalarmierung gehandelt. 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
0: Die Sonne knallt so richtig. Heute 34 Grad und sie bleibt bis heute Abend. Morgen geht's dann direkt wieder weiter. Samstag und Sonntag. Das ganze Wochenende wird's noch ein Ticken heißer. Bis zu 35 Grad kriegen wir. Und der Wind, der dreht ein bisschen auf und kann aber für uns sehr angenehm werden.
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0: Vorsicht auf der A620 Saarbrücken Richtung Saarlouis. Zwischen Wattgassen und Ensdorf steht ein kaputter LKW. Die A8 Pirmasens Richtung Saarlouis. Die Ausfahrt Saarwellingen ist wegen einer Baustelle gesperrt, dauert wahrscheinlich bis zum 13. August. Auf der B268 zwischen Eiweiler und Landsweiler kommt es zu Behinderungen nach einem Unfall. In Geislautern, dort ist die Luttweiler Straße in Höhe der Rosseltalbrücke in beiden Richtungen gesperrt, bis Montag früh um 5. Und ihr habt uns Blitzer gemeldet über die 0800 700 8000. In Saarbrücken in der Martin-Luther-Straße steht einer, Wellesweiler in der Bergstraße und in Neunkirchen in der Parallelstraße. 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
0: Ja, ich grüße euch, Maren Dinkeler ist hier für euch und wir zocken gleich um 350 Euro zum Einkaufen. Ihr seid hoffentlich Gib 8 ready. Die Fragen sind es auf jeden Fall. Jetzt fehlt nur noch ihr. Saarbrücken 2131 kommt mit rein in den Lostopf, schickt eine WhatsApp oder ruft an. Und ich freue mich auf euch.

0: Forever Young.
1: Der ist ganz neu von Milo, Forever Young.
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1: Der Gutschein ist schon gefüllt. 350 Euro sind drauf und wir spielen mit Clarissa Kirsch aus Überherrn. Hallo Clarissa.
4: Hi.
1: So, du warst jetzt arbeiten, einkaufen und jetzt hast du Wochenende. Das ist gut.
4: Endlich, ja.
1: Endlich. So, und morgen kommen Freundinnen und am Sonntag gehst du dann zu Freunden und die haben einen Pool. Wie cool ist das denn bitte?
4: Ja, mega. Freue ich mich auch schon.
1: Oh, ein bisschen abkühlen, ne? Muss einfach genau sein. Gut, pass auf, wir spielen 8 Fragen. Die erste Antwort ist immer SR1. Danach bitte auf die Frage davor antworten. Wichtig ist, deine erste Antwort zählt einfach, damit es auch fair bleibt. Gut, okay. Dann starten wir auch schon mit der ersten Frage. Happy Wochenende. Wir kriegen 35 Grad im Saarland. Was ist denn dein persönlicher Abkühltipp?
4: SR1.
1: Okay. Es ist Tag der Pina Colada. Der Cocktail schmeckt nach Kokos und nach welcher gelben Frucht?
4: Pool, also in den Pool gehen.
1: Ja, ist okay. Bist du eher Team Wassermelone oder Team Honigmelone?
4: Ananas.
1: Richtig. Weltrekordversuch heute beim Pitchbull-Konzert. Es sollen so viele Glatzenkappen wie möglich getragen werden. Buchstabier doch mal bitte das Wort Glatzenkappe.
4: Wassermelone?
1: Mhm. Gerade eben haben wir hier noch auf SR1 gehört, den aktuellen Hit Forever Young. Von welchem Sänger war der nochmal?
4: Glatzenkappe Glatzenkappe.
1: Korrekt. Spanien spielt heute Abend bei der Fußball-WM gegen ein Land, das an sich die gleichen Flaggenfarben wie Deutschland hat, nur anders angeordnet. Welches Land ist denn gemeint? Clarissa?
4: Alpha Royal.
1: Milo. Der ist gerade eben noch gelaufen. Milo mit Forever Young. Ganz neuer aktueller Hit.
4: Ich habe es tatsächlich gerade schnell gegoogelt und da kam Alpha Whale.
1: Alpha Whale, genau. Gibt es ja auch den Hit. Aber gerade eben hier auf S1 gelaufen ist Milo.
4: Hätte ich wissen können.
1: Du hättest nur aufpassen müssen.
4: Und heute Abend spielt Belgien, das hätte ich auch noch gewusst.
1: Siehst du mal. Und dann wären es noch 2 Fragen gewesen und hättest du die noch geknackt, beziehungsweise eine Antwort. Dann
4: kann sich der Nächste über 400 Euro Gutschein freuen vielleicht.
1: Oh, wie toll du das sagst. Damit machen wir nächste Woche Montag direkt weiter. 400 Euro Einkaufsgutschein, wenn sie geknackt werden. Clarissa, hab ein wundervolles Wochenende, ja?
4: Ja, gleichfalls. Danke, Maren. Ciao.
1: Tschüss.

0: Ganz viel Musik spielen wir euch für euren Start in Richtung Feierabend. Gleich machen wir Clubbing mit Bebe Rexha und New Religion. Wir freuen uns auf Depeche Mode und tanzen zu Sarah Larsson mit Lush Life. Das alles gleich hier bei uns auf SR1.
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Diepeschmutz hier auf SR1. Und wir genießen den Feierabend, den Start dahin mit Sarah Larsen und Lush Life. Das ist die beste Musik für Saarland. Spielen wir euch hier auf SR1.

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1: Mit Ute Mühbauer.
2: Umstrittene Gesundheitsreform beschlossen. Tatverdächtiger nach Hackerangriff auf Saar-Uni ermittelt und das Wetter im Saarland sonnig, trocken und heiß. 16 Uhr. Das Gesundheitssparpaket der schwarz-roten Koalition ist endgültig beschlossen. Nach der Verabschiedung im Bundestag stimmte auch der Bundesrat der Reform zu. Ab dem nächsten Jahr müssen sich neben Kliniken auch Ärzte, Pharmafirmen, Krankenkassen und Versicherte auf höhere Belastungen einstellen. Aus Berlin, Katrin Aue.
3: Dabei hatten am Vormittag noch Vertreter mehrerer Bundesländer Vorbehalte angemeldet und sich dafür ausgesprochen, den Gesetzentwurf in den Vermittlungsausschuss zu schicken. Saarlands Ministerpräsidentin Rehlinger warnte unter anderem davor, die geplante Reform könne Krankenhäuser weiter in die finanzielle Schieflage treiben. Ähnlich Bremens Gesundheitssenatorin Bernhard. Auch sie befürchte, dass Kliniken künftig auf den Mehrkosten für Tarifsteigerungen sitzen bleiben. Bundesgesundheitsministerin Wagen verteidigte ihre Reform im Bundesrat. Die Lasten seien ausgewogen verteilt. Für die Krankenhäuser kündigte sie zusätzliche 550 Millionen Euro an. Offenbar ein Ergebnis der zahlreichen Verhandlungsrunden der vergangenen Tage.
2: Der Bundesrat hat am Nachmittag auch das neue Gebäudemodernisierungsgesetz gebilligt. Damit werden zentrale Regelungen des sogenannten Heizungsgesetzes vom früheren Wirtschaftsminister Habeck geändert. Wer sogenannte K.O.-Tropfen für Straftaten einsetzt, muss künftig mit einer Freiheitsstrafe von mindestens 5 Jahren rechnen. Der Bundesrat hat einen entsprechenden Gesetzentwurf der Bundesregierung gebilligt. Mit dem Gesetz werden die Tropfen rechtlich wie eine Waffe oder ein gefährliches Werkzeug eingestuft. Hintergrund der Gesetzesänderung war ein Urteil des Bundesgerichtshofes aus dem Jahr 2024. Die Richter erklärten damals, K.O.-Tropfen seien nicht als gefährliches Werkzeug im Sinne des Strafgesetzbuches zu verstehen. Diese Lücke beim Opferschutz soll mit dem neuen Gesetz geschlossen werden. Der regierende Bürgermeister von Berlin, Wegner, tritt nicht zur Wiederwahl an. Der CDU-Politiker teilte mit, er habe feststellen müssen, mit für die Stadt wichtigen Themen nicht mehr durchzudringen. Nun müssten die Parteigremien entscheiden, wie es weitergehe. Hintergrund ist Kritik an seinem Krisenmanagement während des großen Stromausfalls Anfang Januar. Wegner hatte an dem Tag noch Tennis gespielt und sich nicht wie angegeben ab dem Morgen um das Krisenmanagement gekümmert. Die nächste Wahl in Berlin findet im September statt. In aktuellen Umfragen liegt die CDU nur noch auf Platz 4 hinter Linken, Grünen und der AfD. Nach einem Cyberangriff auf die Universität des Saarlandes im April ist ein jugendlicher Tatverdächtiger ermittelt worden. Das hat die Staatsanwaltschaft mitgeteilt. Er soll rund 40.000 Datensätze von Studierenden der Saar-Uni gehackt haben. SR-Info-Reporter Aaron Klein.
4: Der Jugendliche aus dem Regionalverband Saarbrücken soll sich laut Staatsanwaltschaft über eine Software-Schwachstelle Zugang zur Lernplattform der Uni verschafft haben. Dort soll er 40.000 Namen und E-Mail-Adressen von Studierenden ausgespäht haben. Von der Uni soll der Jugendliche dann einen 4-stelligen Betrag in Kryptowährung gefordert haben, damit die Daten nicht veröffentlicht werden. Die Ermittler von Staatsanwaltschaft und Cybercrime-Dezernat der Polizei trafen den Tatverdächtigen bei der Durchsuchung laut der Mitteilung an seinem angeschalteten Computer an. Dabei wurden elektronische Geräte und Datenträger sichergestellt. Der Jugendliche steht im Verdacht des Ausspähens von Daten sowie der versuchten Erpressung. Die Ermittlungen dauern an.
2: Der Bürgermeister von Wadern, Kuttler, hat enttäuscht auf die Absage der Kassenärztlichen Vereinigung an eine Nordsaarland-Klinik reagiert. Die bisher ausgehandelte Lösung sei eine intelligente Verzahnung stationärer und ambulanter medizinischer Leistungen gewesen, die die Gesundheitsversorgung der Region langfristig gesichert hätte. Kuttler hofft jetzt darauf, dass die Knappschaft als Träger zweier Krankenhäuser im Saarland einspringt und die medizinische Versorgung im Hochwald sichert. Gestern hatte Gesundheitsminister Jung von der SPD mitgeteilt, dass die KV eine Absichtserklärung zur Einrichtung einer ambulant stationären Einrichtung in Wadern nicht unterschrieben hat. Das waren die Nachrichten mit Ute Mühlbauer. 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
1: Die Sonne strahlt bei bis zu 34 Grad und es wird am Wochenende jetzt noch ein Ticken heißer. Samstag und Sonntag an beiden Tagen viel Sonne bis zu 35 Grad und ein bisschen aufgelebter Wind.
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1: Vorsicht auf der A8, Pirmasens Richtung Saarlouis, zwischen Friedrichshain, Bildstock und Merchweiler liegen Gegenstände auf der Fahrbahn. A8, Pirmasens Richtung Saarlouis nochmal, die Ausfahrt Saarwellingen ist wegen einer Baustelle gesperrt, bis voraussichtlich am 13. August. A620, Saarbrücken Richtung Saarlouis, zwischen Wattgassen und Ensdorf ist die linke Spur vorübergehend gesperrt. Und in Geislautern ist die Luttweiler Straße in Höhe der Rosseltalbrücke in beiden Richtungen gesperrt bis Montag früh um 5 Uhr. Blitzer gibt's auch noch. Die stehen in Saarbrücken in der Martin-Luther-Straße am Ortsausgang von Aschbach in Fahrtrichtung Lebach und in Neunkirchen in der Parallelstraße. 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
1: Mit Maren Dinkler kommt gut in euer Wochenende. Gerne mit uns. Es ist so schön, dass wir bei euch sein dürfen.
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Einen schönen Start in euren Feierabend mit SR1. Wir halten mal ganz kurz inne für Miss Olivia Dean. Die hat so drauf. Oh mein Gott, so eine sympathische Frau, die einfach auf klassische Live-Shows verzichtet hat und mit einem gelben Van durch Großbritannien gefahren ist und da quasi getourt hat. So ganz, ganz unkompliziert und echt kreativ, ganz nah an den Menschen, ohne große Bühne, lieber mit direkten Begegnungen und spontanen Momenten. Und wir wollen auch spontan sein. Spontan vor allem in den Feierabend gleiten. Olivia Dean, die holt euch jetzt ab mit dem gelben Van und singt euch So Easy to Fall in Love. Einen wunderschönen Freitag mit SR1.

0: Lied, Marc Forster.
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0: Na, wie kommt ihr so klar mit den 34 Grad? Also die Sonne knallt uns so richtig einen rein. Ein paar lockere Wolken sind unterwegs und Martin Daumer aus dem SR1-Wetterteam. Wir schwitzen das Wochenende weiter, ne?
2: Es wird sowas von geschwitzt, aber es ist ein sehr angenehmes Schwitzen, liebe Maren. Mhm. Wir wollen uns nicht erinnern an die letzte Hitzewelle, nee. Die zweite Ende Juni. Da haben wir ja übelst geschwitzt, also haben wir geschwitzt, aber die Kühlung hat überhaupt nicht funktioniert, weil die Luft ja so feucht war. Das ist jetzt anders. Wir haben eine geringe Feuchtigkeit, deswegen angenehmes Schwitzen, morgen bei 35 Grad, am Sonntag ebenfalls 35 Grad, am Montag 36.
0: Also für Abkühlung sorgt ihr dann bitte selbst Wasser oder Eis oder beides zusammen. Lecker, Wassereis. Hello.

0: Neue Musik von Martin Garrix und Ed Sheeran. Gibt's gleich hier auf SR1, ihr aktueller Hit Repeated. Jetzt ist 16:30.
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0: Mit Maureen Welter.
2: Gesundheitsreform endgültig gebilligt. Dadurch müssen sich Kliniken, Ärzte, Pharmafirmen und Versicherte ab dem nächsten Jahr auf höhere Belastungen einstellen. Damit sollen die Kassenbeiträge stabilisiert werden. Höhere Strafen für Einsatz von K.O.-Tropfen. Der Bundesrat hat heute einen entsprechenden Gesetzesentwurf der Bundesregierung gebilligt. Für den Einsatz der Tropfen droht künftig eine Freiheitsstrafe von mindestens 5 Jahren. Berlins regierender Bürgermeister tritt nicht mehr an. Der CDU-Politiker Kai Wegner zieht damit die Konsequenz aus falschen Angaben nach dem großen Stromausfall in der Hauptstadt Anfang Januar. In den Umfragen vor den nächsten Wahlen in Berlin im September liegt die CDU nur noch auf Platz 4. Kritik aus Wadern an der KV Saarland. Bürgermeister Kuttler äußerte sein Unverständnis, dass die Kassenärztliche Vereinigung sich nicht an einer neuen Hochwaldklinik beteiligen will. Er verwies auf viele freie Hausarztsitze in der Region. Zudem seien viele niedergelassene Ärzte über 60 Jahre alt. 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
0: Ja, ist ein schöner Feierabend. Die Sonne strahlt. Man kann noch ein bisschen ins Freibad gehen oder an den schönen See. Dort noch ein bisschen sich gemütlich hinlegen. Heiß ist es auf jeden Fall noch. 34 Grad genießen wir auf jeden Fall. Oder vielleicht auch nicht. Das Wochenende sieht auch nicht gerade besser aus. Es wird noch heißer. Samstag und Sonntag gibt es 35 Grad. Die Hitzewelle ist sowas von da. In der neuen Woche geht es dann weiter mit bis zu 36 Grad.
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0: A8 Pirmasens Richtung Saarlouis. Die Ausfahrt Saarwellingen ist wegen einer Baustelle gesperrt bis voraussichtlich 13. August. In Geislautern ist die Luttweiler Straße in Höhe der Rosseltalbrücke in beiden Richtungen gesperrt bis Montag um 5 Uhr morgens. Und ihr habt Blitzer gemeldet über die 0800 700 8000 in Saarbrücken. In der Martin-Luther-Straße steht ein Blitzer. Dann am Ortsausgang von Aschbach in Fahrtrichtung Lebach und in Neunkirchen in der Parallelstraße. 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
0: So, ab ins Wochenende mit der besten Musik fürs Saarland. Maren Dinkeler ist hier für euch mit frischer Musik. So frisch gepresst wie ein Orangensaft. Ed Sheeran gemeinsam mit Martin Garrix. Repeated in eurem Lieblingsradio auf SR1.

0: So, wir gehen ganz schnell noch kurz auf die Straßen. A8 Pirmasens Richtung Saarlouis in Höhe Friedrichshain-Bildstock steht ein kaputtes Auto. Euch eine gute und sichere Fahrt in Richtung Feierabend und Wochenende. Und jetzt geht es hoch hinaus auf SR1. Ein Stückchen Saarland liegt nämlich auf über 2500 Metern Höhe, und zwar in den Alpen. Die Saarbrücker Hütte in Österreich. Und Nico Papst aus Püttlingen vom Alpenverein und vom Saarbrücker Skiclub ist gerade mit einer Jugendgruppe da. Grüß dich, Nico.
1: Hallo.
0: Also wir schwitzen bei 34 Grad und bei euch so da oben, man hört den Wind auf jeden Fall.
1: Ja, also der Wind ist aktuell gerade sehr angenehm. Die Sonne scheint trotzdem, also in der Sonne ist es noch echt warm.
0: Aha.
1: Und im Schatten haben wir aktuell so 16 Grad.
0: Oh ja, 16 Grad.
1: Ja,
0: ich wollte schon gerade sagen, da seid ihr eher nicht Teamschwitzen, ne? Hast du irgendwie noch eine Jacke dabei oder?
1: Ja, auf jeden Fall.
0: Ohne geht
1: das
0: nicht, ne?
1: Die Tage auch schon etwas kühler gewesen, ja.
0: Ich habe mir mal die Saarbrücker Hütte genauer angeschaut, vor allem die Speisekarte. Oh, geil. Ich habe gesehen auf den Bildern Kaiserschmarrn, sah sehr, sehr lecker aus. Hätte ich jetzt auch gerne, obwohl bei 34 Grad, naja, gut. Da ist es dann bei euch mit 16 Grad noch angenehmer. Wie ist denn jetzt euer Plan für die nächsten Tage?
1: Ja, also morgen geht es leider schon nochmal runter. Wir waren jetzt eine ganze Woche hier und auch viel unterwegs bei gutem Wetter.
0: Und dann geht's wieder nach Hause ins schöne Saarland.
1: Ja, ins warme Saarland.
0: Ins warme Saarland. Ja, 35 Grad. Also wir empfangen euch sehr sommerlich heiß. Schwitzig.
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0: Wir feiern gleich das Wochenende mit Joris. Rihanna kommt mit Only Girl in the World und wir freuen uns auf The Weeknd mit Dancing in the Flames. All das gleich hier auf SR1.
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2: Bundestagsabgeordnete verzichten auf Diätenerhöhung. Zverev im Wimbledon-Finale und das Wetter im Saarland bis in den Abend sonnig und warm. Die Abgeordneten im Bundestag bekommen in diesem Jahr nicht mehr Geld. Ihre Diäten sollten ursprünglich automatisch um fast 500 Euro pro Monat erhöht werden. Bundestag und Bundesrat billigten einen Gesetzentwurf, wonach das in diesem Jahr ausfällt. Aus Berlin, Ruth Kirchner.
3: Die Diäten der 630 Bundestagsabgeordneten liegen aktuell bei rund 11.800 Euro pro Monat. Der Betrag wird regelmäßig an die Lohnentwicklung im Land angepasst. Das passiert nach einem festgelegten Verfahren. In diesem Jahr aber fällt die Erhöhung aus. Die Abgeordneten aller Fraktionen stimmten für eine Nullrunde. Begründet wird der Schritt mit der schwierigen Wirtschaftslage und den geplanten Reformen und Sparmaßnahmen, etwa bei der gesetzlichen Krankenversicherung, die Bürgerinnen und Bürger belasten.
2: Neben dem Gesundheitssparpaket der schwarz-roten Koalition wurde auch die Reform des sogenannten Heizungsgesetzes verabschiedet. Im Bundesrat fand sich keine Mehrheit für weitere Beratungen im Vermittlungsausschuss. Zuvor hatte es über beide Themen hitzige Debatten gegeben. Die saarländische Ministerpräsidentin Rehlinger warnte im Bundesrat davor, dass das Gesundheitssparpaket Krankenhäuser in eine massive finanzielle Schieflage treibe. Bundesgesundheitsministerin Warken verteidigte die Reform. Für die Kliniken kündigte sie weitere 550 Millionen Euro an. Nach der Verabschiedung des neuen Heizungsgesetzes sprachen Umweltverbände von Rückschritten beim Klimaschutz. Die Deutsche Umwelthilfe kündigte eine Verfassungsbeschwerde an. Im Stadtgebiet von Lebach kam es am Mittag zu einem großflächigen Stromausfall. Auslöser war nach Angaben der Feuerwehr ein Brand in einer Trafostation, der aber schnell gelöscht werden konnte. Parallel zu dem Brand wurde die Feuerwehr Lebach zu einer weiteren Einsatzstelle alarmiert. Wegen des Stromausfalls war eine beatmungspflichtige Person auf eine unabhängige Stromversorgung angewiesen. Noch während der Anfahrt zu dem Patienten konnte die Stromversorgung wiederhergestellt werden. Insgesamt war Lebach laut Polizei etwa 1,5 Stunden ohne Strom. Die Feuerwehr war im vergangenen Jahr im Saarland rund 8000 Mal im Einsatz. Das hat das Innenministerium mitgeteilt. Bei rund 20% der Einsätze wurden die Wehren fälschlicherweise alarmiert. SR-Inforeporterin Lea Kielnecker.
4: Häufig seien Fehlalarme durch Brandmeldeanlagen ausgelöst worden, die heute sehr sensibel seien, wie der Staatssekretär im Innenministerium Lang sagte. In 69 Fällen habe es sich allerdings um eine böswillige Fehlalarmierung gehandelt. Lang betonte, dass solche Fälle völlig inakzeptabel seien und strafrechtlich verfolgt würden. Insgesamt blickt das Innenministerium zufrieden auf die Zahlen aus dem vergangenen Jahr. Die Mitgliederzahlen seien im Vergleich zum Vorjahr zwar leicht zurückgegangen, im langfristigen Trend jedoch stabil bei etwa 11.500 Feuerwehrangehörigen. Die Beschaffung von zusätzlichen Fahrzeugen laufe. Der Neubau der Landesfeuerwehrschule in Homburg ist vergeben und soll voraussichtlich 2030 fertig werden. Die in diesem Jahr neu eingerichtete Abteilung für Bevölkerungsschutz helfe außerdem dabei, in Krisen handlungsfähig zu bleiben und die Gefahrenabwehr zu bündeln.
2: Im Saarland ist es seit dem Vormittag zu mehr als 30 Telefonbetrugsfällen gekommen. Das teilten Polizei und das saarländische Innenministerium mit. Die Anrufe ereigneten sich demnach insbesondere im Landkreis Saarlouis. In einem Fall seien die Täter erfolgreich gewesen. Laut Polizei wurden Wertgegenstände im unteren fünfstelligen Bereich übergeben. Innenminister Joost warnte davor, sich am Telefon unter Druck setzen zu lassen. Die Täter nutzten insbesondere das Sicherheitsbedürfnis älterer Menschen. Alexander Zverev steht erstmals im Finale des Grand-Slam-Turniers von Wimbledon. Der Tennisprofi aus Hamburg bezwang im Halbfinale den Briten Arthur Ferry glatt in 3 Sätzen mit 7:6, 6:2 und 6:4. Sein Gegner am Sonntag wird zwischen Jannik Sinner und Novak Djokovic ermittelt. Das waren die Nachrichten mit Ute Mühlbauer. 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
5: Wetter. Noch ein paar lockere Schleierwölkchen heute Abend, ansonsten noch viel Sonne für alle. Heute Nacht gibt es ein bisschen Abkühlung, 14 bis 20 Grad, die tun auch, glaube ich, mal ganz gut, denn das Wochenende wird wieder heiß. Morgen und am Sonntag Temperaturen bis 35 Grad mit ganz viel Sonne, aber auch Wind, das heißt, der sorgt dann für ein kleines bisschen Erfrischung zwischendurch. Und ein kurzer Ausblick auf die kommende Woche. Ab Dienstag könnte es sein, dass ein bisschen Regen runterkommt und den wünschen sich auch, glaube ich, ein paar Leute.
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5: Achtung bitte auf der A8 Pirmasens Richtung Saarlouis in Höhe Friedrichsthal-Bildstock. Da ist ein Auto liegen geblieben. Wir bleiben auf der A8 Pirmasens Richtung Saarlouis. Die Ausfahrt Saarwellingen ist wegen einer Baustelle gesperrt noch bis Mitte August. In Geislautern ist die Ludweiler Straße in Höhe der Rosseltalbrücke in beiden Richtungen wegen der Baustelle gesperrt, noch bis Montagmorgen um 5. Und ihr meldet uns Blitzer. Danke euch fürs Bescheidsagen. Die drei neuesten Blitzer stehen in Saarbrücken in der Martin-Luther-Straße, am Ortsausgang von Aschbach in Richtung Lebach und in Neunkirchen in der Parallelstraße. 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
5: Karl Rolzhofen ist hier. Schönen Start Richtung Wochenende. Im Schnitt klingelt 21 Mal am Tag im Saarland der Melder oder ein Alarm bei den freiwilligen Feuerwehrleuten oder bei den Berufsfeuerwehrleuten. Soweit jetzt mal die Routine. Aber die Einsätze verändern sich in den letzten Jahren. Wie die Feuerwehren im Saarland damit umgehen, darüber sprechen wir gleich hier.
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ab ins Wochenende mit der besten Musik von Teddy Swims. Bad Dreams und Vorsicht auf eurem Weg Richtung Wochenende, bitte auf der A1 Trier Richtung Saarbrücken zwischen Holz und Riegelsberg. Da liegen Gegenstände auf der Fahrbahn.

0: auf dem Weg ins Wochenende mit SR1 und Mike and the Mechanics und dem SR-Info-Update. Auch das nimmt leider wieder zu. Wald- und Flächenbrände, gerade wenn es so lange so heiß ist, brennt es halt eben auch öfter mal im Unterholz oder auf einem Feld oder im Wald. Weil Extremwetterereignisse wie die aktuelle Hitzeperiode in Zukunft durch den Klimawandel häufiger und wahrscheinlicher werden, müssen sich auch die Feuerwehren im Saarland auf solche Phasen einstellen. SR-Info-Reporterin Lea Kielnecker, was heißt denn das jetzt ganz konkret für die Feuerwehren?
1: Ja, für die ändert sich durch den Klimawandel, wie die Einsätze aussehen. Das hat mir Dominik Lorenz gesagt. Der ist Leiter des neuen Referats für Bevölkerungsschutz im Innenministerium.
2: Wir haben unter Umständen langanhaltendere Lagen. Wir haben ja mit dem Pfingstauchwasser auch erlebt, wie Niederschlag schnell zur Gefahr werden kann, wo dann auch Feuerwehr langstreckig gebraucht wird, langfristig gebraucht wird, anders als wir das von den kleinräumigen Ereignissen früher her kennen.
1: Also die Feuerwehr stellt sich mehr ein auf Lagen, wo sie über Tage hinweg an vielen Orten gleichzeitig im Dauereinsatz ist.
0: Das heißt, durch diese anderen Einsätze muss sich die Feuerwehr ja auch ganz anders aufstellen. Das heißt, wie bereitet sich die Feuerwehr im Saarland denn auf diese neue Situation vor?
1: Dafür gibt es verschiedene Bausteine. Einmal gab es ja nach dem Pfingsthochwasser vom Innenministerium 11,5 Millionen Euro zusätzlich. Von dem Geld werden zum Beispiel gerade Fahrzeuge und eine Wasserpumpe angeschafft. Und auch noch kommen soll so eine Art mobiler Deich oder auch Notstromcontainer. Das hängt allerdings noch in der Planungsphase. Dann wird auch bei der Ausbildung angepasst. Da werden dann entsprechende Übungen genau zugeschnitten für solche Lagen gemacht. Und Staatssekretär Lang sieht auch eine wichtige Grundlage schon erfüllt. Nämlich gibt es etwa 11.500 Leute bei der Feuerwehr im Saarland, die allermeisten davon freiwillig, und fast 5.000 bei der Jugendfeuerwehr. Also er sagt, auch für den Nachwuchs ist gesorgt.
0: Das ist die gute Nachricht. Großartiges ehrenamtliches Engagement im Saarland. Deswegen gibt es zum Glück genug Feuerwehrleute bei uns. Aber die haben inzwischen öfter immer längere und auch mehr Unwettereinsätze durch extreme Hitze oder Überschwemmungen.
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0: Fast 19 Milliarden Euro fehlen den Krankenkassen. Die Beiträge für gesetzlich Versicherte sollen aber nicht steigen. Heißt, manche Leistung, die die Kasse früher bezahlt hat, fällt bald weg. Das ist die Idee der Reform von CDU-Bundesgesundheitsministerin Nina Wagen. Die wird kommen, diese Reform. Heute haben nämlich Bundestag und Bundesrat dieser sogenannten GKV-Reform zugestimmt. Was teurer wird, sagt uns SR-Info-Reporter Chris Bertrow.
1: Zum Beispiel müssen sie mehr für Medikamente zuzahlen in der Apotheke. Seit mehr als 20 Jahren galt, das darf nicht teurer als 10 Euro sein. Die Grenze wird angehoben auf 15 Euro. Beim Zahnersatz wird gekürzt. Die Kassen zahlen keine homöopathischen Leistungen mehr. Wer sehr gut verdient, zahlt künftig höhere Beiträge. Und die kostenlose Mitversicherung von Ehe und

0: Lebenspartnern wird eingeschränkt. Es gibt Ausnahmen für Eltern mit Kindern unter 12 Jahren oder wenn Angehörige gepflegt werden zum Beispiel. In vielen Fällen wird aber künftig ein Zuschlag für die mitversicherte Person fällig.
1: Das sind die Belastungen für die Patientinnen und Patienten. Ziel dieser Krankenkassenreform ist aber auch, dass alle beim Sparen helfen müssen, also nicht nur die Patienten.
0: Die Arztpraxen können künftig bestimmte Leistungen nicht mehr extra berechnen, zum Beispiel, wenn sie die elektronische Patientenakte ausfüllen. Bei den Krankenkassen werden die Ausgaben für Werbung und Verwaltung begrenzt und Pharmaunternehmen müssen höhere Rabatte gewähren, wobei der Bund hier nochmal Zugeständnisse gemacht hat, nachdem die Firmen damit gedroht hatten, Investitionen aus Deutschland abzuziehen.
1: Ob all diese Einschnitte aber reichen werden und die Beiträge für die Krankenkasse wirklich nicht steigen, das entscheidet letztlich ein Schätzerkreis. Der wird sich im Herbst das nochmal angucken, ob die Krankenkassen mit ihrem Geld auskommen. Reicht das Geld nicht, könnten die Beiträge theoretisch trotzdem steigen. Hier ist SR1 mit allem, was heute wichtig war, kompakt.

0: Raven Lené. Love Me Not auf SR1 um 17.30 Uhr, 17:30, 5:30.
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2: Keine Diätenerhöhung im Bundestag. Die Abgeordneten verzichteten auf die Anpassung ihrer Bezüge. Die Diäten sollten ursprünglich automatisch um fast 500 Euro pro Monat erhöht werden. Umwelthilfe will gegen neues Heizungsgesetz klagen. Die Organisation kündigte Verfassungsbeschwerde an, weil das heute beschlossene Gesetz den Klimazielen widerspreche. Mit der Neufassung wurde die Vorgabe gestrichen, dass neue Heizungen mit mindestens 65% erneuerbaren Energien betrieben werden müssen. Alexander Zverev erstmals im Wimbledon-Finale. Der Tennisprofi aus Hamburg bezwang im Halbfinale den Briten Arthur Ferry glatt in 3 Sätzen mit 7:6, 6:2 und 6:4. Sein Gegner wird zwischen Jannik Sinner und Novak Djokovic ermittelt. Tim Mellier gewinnt 7. Etappe der Tour de France. Der Belgier setzte sich nach 175 Kilometern in Bordeaux im Sprint durch. Die deutschen Fahrer Max Kanter und Phil Bauhaus verpassten das Podium nur knapp und wurden 4. bzw. 6. 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
0: Der Freitag geht mit viel Sonne zu Ende. Ein paar lockere Wolken sind unterwegs. Heute Nacht bisschen Abkühlung, 14 bis 20 Grad. Das tut gut. Ab morgen und am Sonntag wird es nämlich wieder heiß, bis 35 Grad. Viel Sonne, aber es gibt auch ein bisschen Wind, der für Erfrischung sorgt. Vielleicht ab kommender Woche ein kleiner Wetterwechsel. Ab Dienstag könnte es sein, dass es Schauer und Gewitter gibt.
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0: Vorsicht auf der A8 Pirmasens Richtung Saarlouis in Höhe Friedrichsthal-Bildstock. Da ist ein Auto liegen geblieben. Nochmal die A8 Pirmasens Richtung Saarlouis. Die Ausfahrt Saarwellingen ist gesperrt. Dort wird gebaut bis Mitte August. Auch eine Baustelle in Geislautern. Da ist die Ludweiler Straße in Höhe der Rosseltalbrücke wegen der Baustelle gesperrt. Noch bis Montagmorgen um 5. Und ihr meldet uns Blitzer. Danke euch dafür. Sind auch neue dazugekommen. In Saarbrücken im Waldhausweg, am Ortsausgang von Aschbach in Richtung Lebach und in Neunkirchen in der Parallelstraße. 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
0: mit Karl Holzhofen. Grüß euch. Blöd gesagt, aber Fenster auf im Flugzeug ist keine so gute Idee, ist aber so passiert heute früh. Auf einem Flug von Thessaloniki nach Memmingen, da ist eine Scheibe geplatzt. Was da genau passiert ist, das hören wir gleich hier.
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0: SR1 ist hier mit Jennifer Lopez und David Guetta. Das muss ein sehr gruseliger Flug gewesen sein, heute früh von Thessaloniki nach Memmingen in Bayern. Eine Scheibe platzt und ein Passagier wird vom Unterdruck halb aus dem Flugzeug rausgesogen. Für das SR-Info-Update Stefan Liener. Das Flugzeug war ja wohl irgendwie im Steigflug, aber was ist da jetzt genau passiert?
1: Es ist ein Fenster geplatzt, also die Passagiere hörten einen lauten Knall. Es gibt inzwischen auch Berichte, nach denen nach einem Triebwerksschaden eben ein Triebwerksteil auf das Fenster geknallt ist und dann einen Riss bzw. einen Platzen verursacht hat. Und wegen des Druckunterschiedes, den es dann schon in mehreren tausend Metern Höhe gibt, also außerhalb des Flugzeuges sehr viel weniger Luftdruck als innerhalb des Flugzeuges, wurde ein 61-jähriger serbischer Staatsbürger, der neben diesem Fenster saß, ja da regelrecht rausgesaugt, zumindest seinen Kopf und die Schultern. Und nur weil sich wohl seine Frau an ihn klammerte und dann auch andere Passagiere dasselbe taten, wurde er dann wieder ins Flugzeug gezogen und die Cockpitbesatzung hat dann eine Notlandung in Thessaloniki eingeleitet. Als man da dann ankam, hat man festgestellt, der Passagier muss unbedingt ins Krankenhaus. Er hat wohl sogenannte Reibungsverbrennungen, aber auch Nackenverletzungen. Und die gute Nachricht ist, es besteht wohl keine Lebensgefahr.
0: Das ist sicher eine gute Nachricht, aber es ist trotzdem eine sehr fürchterliche Vorstellung. Kann man sich da denn irgendwie schützen?
1: Den Sicherheitsgurt anlegen bzw. überhaupt nicht ablegen, auch wenn das Anschnallzeichen ausgeht. Es sichert auch ein bisschen zumindest ab, wenn es einen solchen Druckabfall gibt, wie jetzt heute früh in der Ryanair-Maschine. Das Wichtigste ist eigentlich, dass sofort die Sauerstoffmasken aus der Decke fallen und dass die Cockpit-Besatzung so schnell wie möglich auf eine Flughöhe geht, in der Druckunterschied zwischen draußen und drinnen nicht mehr so dramatisch ist, und dann den nächstgelegenen Flughafen verständigen und dort so schnell wie möglich landen.
0: Sagt Stefan Liener. Das ist zum Glück einigermaßen glimpflich ausgegangen heute früh. Die gerissene Scheibe im Ryanair-Flug. Der Passagier ist zwar verletzt, aber

0: dieser Freitag. Einmal kompakt für euch zusammengefasst im SR-Info-Update montags bis freitags immer 17 bis 18 Uhr hier auf SR1. Und das habt ihr wahrscheinlich auch schon mal erlebt, ne? Zumindest wenn ihr bei Instagram oder bei Facebook angemeldet seid. Man scrollt so durch und zack, man passt nicht auf und irgendwie ist eine Stunde rum und man weiß es noch nicht mal mehr, was man in den letzten 5 Videos überhaupt genau gesehen hat. Für Kinder und Jugendliche sei das natürlich besonders schlimm. Und die EU sagt, der Mutterkonzern von Insta und Facebook, also Meta, müsse dafür sorgen, dass Meta seine Plattform weniger süchtig macht. Ein Sprecher der EU-Kommission sagte,
1: besonders Kinder lassen sich stundenlang in das endlose Scrollen auf Instagram und Facebook hineinziehen. Durch Funktionen wie Autoplay, personalisierten Empfehlungssystemen und Push-Benachrichtigungen. Der US-Konzern hat mögliche negative Auswirkungen auf das körperliche und psychische Wohlbefinden nicht ausreichend bewertet.
0: Der US-Konzern Meta sagt jetzt aber, er hätte schon Schutzfunktionen eingebaut. Aus Brüssel, Andreas Meyer-Feist.
2: Meta verwies in einer ersten Reaktion auf die sogenannten Teen-Konten. Die würden Kinder und Jugendliche automatisch schützen. Eltern hätten die Kontrolle über diese Zugänge, hieß es in einer Erklärung des Unternehmens. Tatsächlich hatte der Konzern schon bei Beginn der EU-Untersuchungen versucht, die Bedenken der Kommission mit diesen neuen Angeboten zu entkräften.
0: Aber den Prüfern in Brüssel reicht diese Form der Online-Kontrolle noch nicht aus.
2: Die Einstellungen ließen sich zu leicht wieder deaktivieren. Die Möglichkeiten, die Eltern hätten, seien ebenfalls unwirksam. Man müsse Experte sein, um die Kontrolleinstellungen überhaupt zu finden und tatsächlich zu aktivieren. Das reiche nicht aus, um das EU-Gesetz für digitale Dienste zu erfüllen. Meta wurde aufgefordert, nachzubessern. Endlos Feeds auf Instagram und Facebook müssten standardmäßig ausgeschaltet werden.
0: Wenn sich aber Meta jetzt weigert, seine Plattform weniger süchtig zu gestalten, droht ein Bußgeld. Und das könnte bis zu 6% des weltweiten Jahresumsatzes ausmachen. SR1 ist hier mit Robin Schulz und Tom Walker. Sun will shine jetzt auf SR1.

0: Hallo Autofahrer, passt bitte auf der A623 Saarbrücken Richtung Friedrichsthal im Dreieck Friedrichsthal auf der Überleitung zur A8 Saarlouis. Da liegen Gegenstände auf der Fahrbahn, passt damit auf und kommt gut an mit S1.
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Das war das SR-Info-Update. 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Ich wünsche euch jetzt einen schönen Abend und ein schönes Wochenende. Hier übernimmt gleich nach 18 Uhr Joachim Meyer. Euch einen schönen Abend und ein schönes Wochenende.

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2: Bessere grenzüberschreitende Schlaganfallversorgung. Belgier Merlier gewinnt 7. Tour-Etappe. Das Wetter in der Nacht trocken bis 14 Grad. Es ist 18 Uhr. Im Klinikum Saarbrücken auf dem Winterberg ist eine neue Vereinbarung zur grenzüberschreitenden Schlaganfallversorgung unterzeichnet worden. Wird in den Krankenhäusern von Forbach, Saargemünd oder St. Avold ein Schlaganfall festgestellt, werden die Patienten auf den Winterberg gebracht. Lisa Huth berichtet.
3: Im Klinikum Saarbrücken werden sie stabilisiert. Hier gibt es auch eine Spezialversorgung, die es sonst im Saarland nur in Homburg und Püttlingen gibt. Nach 48 Stunden kehren die Patienten dann wieder in ihre ursprünglichen Krankenhäuser zurück. Bei der letzten Vereinbarung zur Nuklearmedizin in Saargemünd haben die Saarländer profitiert. Bei diesem geht es um die Lothringer. Großer Rahmen ist das Mosar-Abkommen. Da hieß es heute, demnächst stünden Vereinbarungen in der Augenmedizin und der Neuropsychiatrie an. Großes Ziel ist, dass demnächst jeder seinen Arzt oder das Krankenhaus wählen kann, wie er will, ob diesseits oder jenseits der Grenze.
2: Der 44-jährige Häftling, der am Mittwoch bei einem Ausgang in Schmelz geflohen war, ist wieder in Haft. Nach Angaben der Polizei ist er selbst wieder in die Justizvollzugsanstalt zurückgekehrt. Der 44-jährige war am Mittwoch bei einem Toilettengang geflohen. Er sitzt derzeit eine 15-jährige Freiheitsstrafe ab. Der regierende Bürgermeister von Berlin-Wegner trifft nicht zur Wiederwahl an. Der CDU-Politiker teilte mit, er habe feststellen müssen, mit für die Stadt wichtigen Themen nicht mehr durchzudringen. Hintergrund ist Kritik an seinem Krisenmanagement während des großen Stromausfalls Anfang Januar. Wegner hatte an dem Tag noch Tennis gespielt und sich nicht, wie angegeben, ab dem Morgen um das Krisenmanagement gekümmert. Die nächste Wahl in Berlin findet im September statt. In aktuellen Umfragen liegt die CDU nur noch auf Platz 4. Die Abgeordneten im Bundestag bekommen in diesem Jahr nicht mehr Geld. Ihre Diäten sollten ursprünglich automatisch um fast 500 Euro pro Monat erhöht werden. Bundestag und Bundesrat billigten einen Gesetzentwurf, wonach das in diesem Jahr ausfällt. Begründet wird die Nullrunde mit der schwierigen Wirtschaftslage und den aktuellen Reformen, die die Bürgerinnen und Bürger stark belasten. Die Diäten der 630 Abgeordneten des Bundestags liegen aktuell bei rund 11.800 Euro im Monat. Tim Merlier hat die 7. Etappe der Tour de France gewonnen. Der Belgier setzte sich nach 175 Kilometern von Argentemont nach Bordeaux im Sprint durch. Holger Gerska.
4: Der Cleverste hat diesen wichtigsten Sprint der Tour de France gewonnen. In der Sprinterhauptstadt Bordeaux triumphierte der schon 33-jährige Ex-Europameister Tim Merlier aus Belgien und das relativ souverän. Die Deutschen waren wieder mal im Bilde. Zu dritt landeten sie unter den besten 12, aber die ersten drei Plätze verpasste vor allem Max Kanter als Vierter knapp. Sechster wurde für Bauhaus, 12. Pascal Ackermann. Im gelben Trikot bleibt auf einer ereignisarmen Etappe der Slowene Tadej Pogačar.
2: Und das waren die Nachrichten mit Hajo Müller. 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
1: In der meist sternenklaren Nacht sinken die Temperaturen nur langsam auf 20 bis 14 Grad. Morgen am Samstag Sonne von früh bis spät, 31 bis 35 Grad, dazu recht windig. Der Wind und die Hitze bleiben auch am Sonntag sonnig, trocken bis 35 Grad. Zu Beginn der neuen Woche sehr heiße 36 Grad, Dienstag oder Mittwoch eventuell dann ein bisschen Regen.
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1: Gefahrenmeldung vorneweg, Vorsicht A623 Saarbrücken Richtung Friedrichsthal. Im Dreieck Friedrichsthal auf der Überleitung zur A8 Richtung Saarlouis liegen Gegenstände auf der Fahrbahn. A8 Pirmasens Richtung Saarlouis in Höhe Friedrichsthal-Bildstock, ein defektes Fahrzeug. Nochmal A8 Pirmasens Richtung Saarlouis, die Ausfahrt Saarwellingen wegen Bauarbeiten gesperrt bis Mitte August. In Geislautern die Ludweiler Straße, Höhe Rosseltalbrücke in beiden Richtungen wegen Bauarbeiten gesperrt. Das geht bis Montag früh. Die Ortsdurchfahrt Habach ist gesperrt wegen einer Laufsportveranstaltung. Und die neuesten Blitzer, die ihr uns genannt habt, stehen in Saarbrücken im Waldhausweg am Ortsausgang von Aschbach Richtung Lebach und in Neunkirchen in der Parallelstraße. 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
1: Hier sind eure Ab ins Wochenende Hits. Wir gehen in die 80er zu Nick Kershaw. Wouldn't It Be Good? Ariana Grandes ganz neue Single kommt. Hate That I Made You Love Me. Und wir starten mit dem Superhit von Temper City, Self-Aware. Ich bin Joachim Meyer. Schönen Start ins Wochenende.
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0: die 80er, Nick Kershaw hier bei SR1 und Wouldn't It Be Good. Vincent Weiss wieder auf großer Sommertour heute Abend. Open Air vor dem E-Werk in Saarbrücken, präsentiert von uns, von SR1. SR1-Reporterin Carla Krämer jetzt live vor Ort. Wie ist die Stimmung?
1: Ey, da müsste Musik sein, überall wo du bist.
0: Ja, da ist Musik, ganz bald.
2: Es dauert ja noch ein bisschen, bis der Vincent auf die Bühne kommt, aber es ist trotzdem schon mega viel los. Die Sonne knallt hier auf den Platz vorm E-Werk. Aber die erste Reihe klebt schon auf der Bühne. Erste Reihe, schreit mal. So, jetzt brauche ich nochmal deinen Namen. Wie heißt du?
3: Annika.
2: Okay, Annika, du bist extra aus Stuttgart hierher gekommen, um deinen 19. Geburtstag hier beim Vincent zu feiern. Seit wann bist du hier?
3: Seit 11.30 Uhr.
2: Okay, krass. Und dann bist du direkt, als Einlass war, reingekommen und direkt reingestürmt?
3: Ja, doch. Also ich habe geguckt, dass keiner irgendwie umfliegt oder so, aber genau.
2: Also dein Plan war erste Reihe?
3: Genau, ja. Vor allen Dingen, dass wir auch cool feiern können.
2: Wie sehr freust du dich denn jetzt?
3: Sehr, sehr, sehr, sehr dolle. Und bin sehr, auch sehr, sehr dankbar, dass wir hier auch in der ersten Reihe stehen können.
2: Wie sehr freut sich denn der Rest der ersten Reihe? Mega, ich freue mich auch und ich melde mich dann später nochmal.
0: Wir sind sehr gespannt. Erste Reihe schon mal in bester Stimmung. Und okay,

Die Toten Hosen, aktueller Hit nur nach vorne. Ganz neue Musik jetzt in Afterwork hier bei SR1. Muriel war schon live zu sehen auf großen Bühnen als Support für Max Giesinger zum Beispiel. Spielt jetzt diesen Herbst beim großen Rippermann Festival und hat ein bisschen neue Musik dafür aufgelegt. Aktuelle Single von Muriel heißt Think That I've Lost You und klingt so.

0: bei SR1 und Little Numbers. Und was habe ich gleich für euch? Also einer der Sommerhits in diesem Jahr. Topic und Becky G. Und Sorry, Papi. Nach Wetter und Verkehr um halb.
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0: 18.32 Uhr.
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0: Heute Nacht meist sternenklar. Temperaturen sinken nur langsam ab auf 20 bis 14 Grad. Morgen am Samstag Sonne von früh bis spät, 31 bis 35 Grad, dazu recht windig. Sonntag sonnig und trocken, 31 bis 35 Grad. Die Hitze bleibt und auch der Wind bleibt.
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0: Acht Pirmasens Richtung Saarlouis. Die Ausfahrt Saarwellingen ist wegen Bauarbeiten gesperrt bis Mitte August. In Geislautern die Ludweiler Straße, Höhe Rosseltalbrücke in beiden Richtungen wegen Bauarbeiten gesperrt, geht bis Montag früh. Die Ortsdurchfahrt Habach ist gesperrt, Grund hier eine Laufsportveranstaltung. Und Blitzer meldet ihr in Dillingen in der Hüttenbergstraße, in Saarbrücken in der Martin-Luther-Straße und in Wiebelskirchen in der Schillerstraße. Alles zum Verkehr jederzeit lesen und hören bei SR1 in der ARD Sounds App. Gute und sichere Fahrt für euch.
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0: Joachim Meyer hier, hallo zusammen und gleich in zwei Hits der Grund, warum ihr den Klassiker YMCA von Village People nie mehr nachsingen werdet mit dem Originaltext im Kopf. Seid sehr gespannt.
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0: Dennis Lloyd hier bei SA1. Never go back. Einen schönen Freitagabend wünsche ich euch. Ihr kennt diese Theorie mit Ohrwürmern, Sachen, die einem nicht mehr aus dem Kopf gehen. Da muss man immer einen Alternativohrwurm dem Gehirn anbieten, damit der erste weggeht. Also ich hätte jetzt ein paar Alternativohrwürmer, aber ohne Garantie, dass ihr die nicht gleich auch wieder weghaben wollt.
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2: Es ist sowas von innen Getränke zu besingen, mit so unerträglichen Ohrwürmern. Aperol Spritz.
3: Ich trinke heute, das ist kein Witz. Aperol, Aperol, Aperol Spritz.
2: Die Tasse Kaffee.
3: Die Tasse Kaffee.
2: Jetzt mischt Olaf der Flipper nochmal die britischen Charts auf mit Drinking Wine.
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2: 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Wir brauchen ein Getränk, das alle mögen. Eine Melodie, die jeder mitsingen kann.

0: Imagine Dragons hier bei SH1. Auf dem Weg ins Wochenende gleich ein bisschen musikalische Magie. Lady Gaga, Abracadabra. Es geht mit En Vogue in die 90er. Und es gibt Neues Deutsches von Fayan und Dalton. Versprich mir in einer halben Minute.
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S1 ist hier, Wichtiges von der Straße für euch. Vorsicht A8 Saarlouis Richtung Pirmasens zwischen Neunkirchen-Wellesweiler und Neunkirchen-Kohlhof. Gefahr durch ein totes Tier auf der Fahrbahn.

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2: Keine Nachbesserungen an Gesundheitsreform. Zverev erstmals im Finale von Wimbledon. Das Wetter in der Nacht trocken bis 14 Grad. Es ist 19 Uhr. Das Saarland ist im Bundesrat mit dem Versuch gescheitert, zum Reformgesetz der gesetzlichen Krankenversicherung den Vermittlungsausschuss einzuberufen. Die Länderkammer hat, wie zuvor schon der Bundestag, grünes Licht für das Sparpaket der Bundesregierung gegeben. Christian Leistenschneider.
3: Ministerpräsidentin Rehlinger betonte in ihrer Rede vor dem Bundesrat vor allem die aus ihrer Sicht problematischen Folgen für die Krankenhäuser. So sehe der Gesetzesentwurf vor, dass Tarifsteigerungen für Krankenhausbeschäftigte nicht vollständig refinanziert werden, dass die Kliniken also auf einem Teil der Kosten sitzen bleiben könnten. Es drohten Probleme bei der medizinischen Versorgung bis hin zu Klinikschließungen. Diesen und noch einige weitere Punkte wollte sie im Rahmen eines Vermittlungsausschusses mit dem Bundestag beraten lassen. Das hätte die Reform, die auch Rehlinger grundsätzlich für notwendig hält, wohl um einige Monate verzögert.
2: Wer sogenannte K.O.-Tropfen für Straftaten wie Raub oder Vergewaltigung einsetzt, muss künftig mit einer Freiheitsstrafe von mindestens 5 Jahren rechnen. Der Bundesrat hat einen entsprechenden Gesetzentwurf der Bundesregierung gebilligt. Mit dem Gesetz werden die Tropfen rechtlich wie eine Waffe oder ein gefährliches Werkzeug eingestuft. Im Konflikt mit dem Iran ist US-Präsident Trump nun doch wieder offen für neue Gespräche. Nach seinen Worten stimmten die USA einer Bitte Teherans nach einer Fortsetzung der Gespräche zu. Gleichzeitig erklärte Trump auf seiner Plattform Truth Social, die Waffenruhe sei beendet. Bereits beim NATO-Gipfel hatte er das vorläufige Abkommen zur Beendigung des Iran-Kriegs für hinfällig erklärt und weitere Angriffe angedroht. Heute wurden bislang keine neuen US-Angriffe gemeldet. Gleichzeitig trafen Vermittler aus Katar im Iran ein. Im Klinikum Saarbrücken auf dem Winterberg ist eine neue Vereinbarung zur grenzüberschreitenden Schlaganfallversorgung unterzeichnet worden. Wird in Krankenhäusern von Furbach, Saargemünd oder St. Avold ein Schlaganfall festgestellt, werden die Patienten auf den Winterberg gebracht. Dort gibt es für Schlaganfallpatienten eine Spezialversorgung, die es sonst im Saarland nur in Homburg und Püttlingen gibt. Alexander Zverev steht erstmals im Finale des Grand-Slam-Turniers von Wimbledon. Der Tennisprofi aus Hamburg bezwang im Halbfinale den Briten Arthur Ferry in 3 Sätzen mit 7:6, 6:2 und 6:4. Ina Kast berichtet.
4: Am Anfang wirkte Alexander Zverev ein bisschen nervös, machte einige vermeidbare Fehler. Der 29-Jährige fand aber immer besser ins Match und konnte gut damit umgehen, dass 15.000 Zuschauer am Center Court ihren britischen Spieler Arthur Ferry unterstützten. Wichtig aus Sicht von Zverev, er gewann den ersten Satz im Tiebreak. Je länger das Match dann dauerte, desto dominanter spielte der Deutsche. Die Sätze 2 und 3 gingen dann sehr deutlich an Zverev. Am Sonntag steht er nun zum ersten Mal in seiner Karriere im Finale von Wimbledon. Sein Gegner dann Novak Djokovic oder Jannik Sinner.
2: Das waren die Nachrichten mit Hajo Müller. 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
1: Die Nacht meist sternenklar, 20 bis 14 Grad. Die Temperaturen sinken aber nur langsam heute Abend. Morgen am Samstag Sonne von früh bis spät, recht windig, 31 bis 35 Grad. Ähnliche Temperaturen am Sonntag. Auch der Wind bleibt neben der Hitze. Es ist sonnig und trocken.
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1: Gefahrenmeldung vorneweg. Vorsicht A8 Saarlouis Richtung Pirmasens. Zwischen Neunkirchen-Wellesweiler und Neunkirchen-Kohlhof liegt ein totes Tier auf der Fahrbahn. A8 Pirmasens Richtung Saarlouis, die Ausfahrt Saarwellingen wegen einer Baustelle gesperrt bis Mitte August. In Saarbrücken in der Breitenstraße und Hochstraße Stau wegen des SR1 Open Airs auf den Saarterrassen. In Geislautern die Ludweiler Straße Höhe Rosseltalbrücke in beiden Richtungen wegen Bauarbeiten gesperrt, geht bis Montag früh. Die Ortsdurchfahrt Habach ist gesperrt, der Grund hier eine Laufveranstaltung. Und die neuesten Blitzer, die ihr uns genannt habt, in Wiebelskirchen in der Schillerstraße, in Saarbrücken am Waldhausweg und am Ortsausgang von Aschbach Richtung Lebach. 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
1: Joachim Meyer hier, hallo zusammen. Wir haben ja heute schon eine fast unglaubliche Meldung aus dem Flugverkehr gehört, wo bei einem Flug von Griechenland nach Deutschland eine Scheibe geplatzt ist und ein Passagier mit Kopf und Schultern schon raushing. Unfassbar. Jetzt kommt gleich noch eine Geschichte, wo ein Flug ausgefallen ist und den Grund für diesen Flugausfall, für diese Flugstreichung könnt ihr euch nicht ausdenken. Joachim Meyer hier, hallo.
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Rick Harvey bei SR1. Reden wir jetzt hier mal nicht über Gründe, warum bei der Deutschen Bahn Züge ausfallen. Da gibt's ja genug. Reden wir mal über Gründe, warum Flüge gecancelt werden. Es wird gestreikt, ja, irgendwas ist kaputt, ja, oder das Wetter ist zu schlecht, ja, oder die Crew liegt sturzbesoffen im Hotel und deswegen kann das Flugzeug nicht starten. Ihr habt richtig gehört. Passiert am Flughafen von Barbados. 336 Menschen haben da auf ihren Rückflug nach London gewartet. Nur blöd, dass die Besatzung heftig gefeiert hatte. Zu heftig. Eine Flugbegleiterin hatte sich in der Hotelbar übergeben. Ein Steward musste in sein Zimmer getragen werden. Sehr, sehr unschön für die Passagiere und auch für die Besatzung. Die sind nämlich alle geflogen. Raus. Geflogen.

0: Silbermond bei SR1 und gleich ganz neue Musik aus Norddeutschland. Mr. C und Sometimes I Love You.
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0: Shannon und Whisper hier bei SH1 an diesem wunderbaren Freitagabend. Gleich David Guetta und Justin Bieber. To you nach Wetter und Verkehr jetzt um 19.30 Uhr.
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0: Heute Nacht meist sternenklar, die Temperaturen sinken nur langsam ab. Tiefstwerte heute Nacht 20 bis 14 Grad. Morgen am Samstag Sonne von früh bis spät, 31 bis 35 Grad, dazu recht windig. Wetter am Sonntag ganz genauso und zu Beginn der neuen Woche wird es noch einen Tacken heißer bis 36 Grad. Dienstag oder Mittwoch eventuell etwas Regen.
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0: 8 Pirmasens Richtung Saarlouis. Die Ausfahrt Savellingen wegen Bauarbeiten gesperrt, geht bis Mitte August. In Geislautern die Ludweiler Straße Höhe Rosseltalbrücke in beiden Richtungen wegen Bauarbeiten gesperrt bis Montag früh um 5. Und Blitzer stehen in Wiebelskirchen in der Schillerstraße, in Neunkirchen in der Parallelstraße und in Saarbrücken in der Martin-Luther-Straße. 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
0: Joachim Meyer hier, schönen Start ins Wochenende für euch.

0: Freitagabend, Afterwork hier bei SR1. Jetzt in den Sommerferien haben die Rettungsschwimmer an unseren Seen und auch in den Freibädern eh schon viel zu tun. Wenn es dann noch so heiß ist wie vor 2 Wochen, dann wird es echt krass. Allein an diesem 40 Grad Samstag hat es am Bostalsee und am Losheimer Stausee zusammen 110 Erste-Hilfe-Einsätze gegeben. Raphael Irsch von der DLRG.
1: Gerade Hitzschläge hatten wir viele gehabt. Wir hatten viele Verletzungen, wo Leute in Bienen getreten sind oder einfach Aufschürfungen gehabt. Dann, das sind die Sachen, die hauptsächlich aufgekommen sind dann auch. Und leider auch die Überschätzung, die wir viel hatten dann auch bei Schwimmern, die dann nicht mehr zurückkamen oder Krämpfe bekommen haben. Dann, das sind die Hauptaspekte, die wir hatten bei uns.
0: Auch im Moment sind die von der DLRG am Losheimer Stausee und am Brusthalsee wieder jeden Tag im Einsatz. Es gibt für sie so viel zu tun wie seit Jahrzehnten nicht mehr, sagen sie. Dabei müsste das nicht sein, wenn wir alle ein paar Vorsichtsmaßnahmen beachten würden.
1: Ganz wichtig ist, dass man sich selbst nicht überschätzt. Das heißt, wirklich in dem Bereich bleiben, wo man weiß, man kann sicher auch nochmal zurückschwimmen. Auch Kinder immer nur im Nichtschwimmerbereich lassen, wenn sie noch nicht so gefestigt sind darin dann auch. Ganz großer Punkt ist natürlich immer noch Alkohol, den wir leider haben, dass Leute denken, sie trinken einen Haufen Alkohol und gehen auch noch schwimmen, das auf jeden Fall unterlassen. Natürlich auch die Hitze, nicht direkt dann von Hitze aus direkt ins kalte Wasser reinspringen, sondern langsam sich ins Wasser gewöhnen, dass da nicht zu den großen Temperaturunterschieden, dann zu Kreislaufproblemen dadurch kommen kann. Auch.
0: Also habt Spaß im kühlen Wasser jetzt am Wochenende, aber passt gut auf euch auf.
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0: Out of the Dark hier bei S1. Katy Perry kommt, Harry Styles und das Wager Project für euch. Der aktuelle Hit vom Wager Project, Bleeding Gold, in anderthalb Minuten.
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S1 hier, Wichtiges von der Straße. Vorsicht, A620 Saarbrücken Richtung Saarlouis. Zwischen Messegelände und Gersweiler ist ein Auto liegen geblieben. Seid vorsichtig.

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2: Neues Heizungsgesetz beschlossen. Doch wieder Gespräche zwischen USA und Iran. Das Wetter in der Nacht trocken bis 14 Grad. Es ist 20 Uhr. Bundestag und Bundesrat haben einen Schlussstrich unter das umstrittene Heizungsgesetz der Ampelregierung gezogen. Sie billigten das neue Gebäudemodernisierungsgesetz, das die zentralen Regeln zum Heizungstausch wieder abschafft. Lissy Kaufmann.
3: Wer künftig neue Öl- und Gasheizungen einbauen will, soll das tun können, und zwar langfristig. Das neue Gebäudemodernisierungsgesetz macht es möglich, unter der Bedingung, dass ab 2029 stufenweise mehr klimafreundliche Brennstoffe zum Einsatz kommen. Die bisherige Vorschrift, dass neue Heizungen mit 65% erneuerbaren Energien betrieben werden müssen, entfällt. Damit setzt die schwarz-rote Koalition ihr Versprechen aus dem Koalitionsvertrag um, das alte Heizungsgesetz abzuschaffen.
2: Die AfD kritisierte, dass es nicht genügend klimaneutrale Brennstoffe für Öl- und Gasheizung geben werde, um die Anforderungen zu erfüllen. Im Konflikt mit dem Iran ist US-Präsident Trump nun doch wieder für neue Gespräche offen. Nach seinen Worten stimmten die USA einer Bitte Teherans nach einer Fortsetzung der Gespräche zu. Gleichzeitig erklärte Trump auf seiner Social-Media-Plattform, die Waffenruhe sei beendet. Bereits beim NATO-Gipfel hatte er das vorläufige Abkommen zur Beendigung des Irankrieges für hinfällig erklärt und weitere Angriffe angedroht. Heute wurden bislang keine neuen US-Angriffe gemeldet. Gleichzeitig trafen Vermittler aus Katar im Iran ein. Das Saarland ist im Bundesrat mit dem Versuch gescheitert, zum Reformgesetz der gesetzlichen Krankenversicherung den Vermittlungsausschuss einzuberufen. Damit hat die Länderkammer, wie zuvor schon der Bundestag, grünes Licht für das Sparpaket der Bundesregierung gegeben. Die saarländische Ministerpräsidentin Rehlinger warnte im Bundesrat davor, dass das Gesundheitssparpaket Krankenhäuser in eine massive finanzielle Schieflage treibe. Bundesgesundheitsministerin Wagen verteidigte die Reform. Für die Kliniken kündigte sie weitere 550 Millionen Euro an. Der 44-jährige Häftling, der Mittwoch bei einem Ausgang in Schmelz geflohen ist, ist wieder in Haft. Nach Angaben der Polizei ist er selbst wieder in die Justizvollzugsanstalt in Saarbrücken zurückgekehrt. Der 44-jährige war am Mittwoch bei einem Toilettengang geflohen. Er sitzt derzeit eine 15-jährige Freiheitsstrafe ab. Das waren die Nachrichten mit Hajo Müller. 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
1: Heute Nacht meist sternenklar, wenn Wolken am Himmel, dann nur so dieses Schleiergewölk, was wir jetzt auch schon sehen. Temperaturen sinken nur langsam ab heute Nacht. 20 bis 14 Grad, kühler wird's auch nicht. Morgen am Samstag Sonne von früh bis spät, 31 bis 35 Grad. Am Sonntag Sonne von früh bis spät, 31 bis 35 Grad. An beiden Tagen recht windig.
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1: Vorsicht weiter, A620 Saarbrücken Richtung Saarlouis, zwischen Messegelände und Gersweiler ein Auto liegen geblieben. A8 Pirmasens Richtung Saarlouis, die Ausfahrt Saarwellingen wegen Bauarbeiten gesperrt bis Mitte August. In Geislautern ist die Ludweiler Straße Höhe Rosseltalbrücke in beiden Richtungen gesperrt bis Montag früh. Hier wird gebaut. Und geblitzt wird unter anderem am Ortsausgang Aschbach Richtung Lebach, in St. Ingbert in der Lauerswiese und in Saarbrücken in der Martin-Luther-Straße. 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
1: Joachim Meyer hier, wir gucken gleich nochmal nach Vincent Weiss beim Open Air auf den Saarterrassen. Teddy Swims, Mr. Know-It-All, Tove Lo, Habits und das ist DJ Goja und Michiko. Ich bin Joachim Meyer, Abend.
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0: Teddy Swims hier bei SR1. Vincent Weiss live und open air heute in Saarbrücken, präsentiert von SR1. Wir gehen noch mal schnell zu Carla Krämer, SR1-Kollegin, die ist direkt vorm Saarbrücker E-Werk.
1: Der Vorakt Cave ist jetzt rum und Vincent Weiss müsste jetzt jeden Moment auf die Bühne kommen. Alle warten gespannt, vor allem Tamara
2: und Annalena.
1: Und Annalena aus Bexbach.
3: Hi, sag mal.
2: Hi. Hi.
1: Auf was freut ihr euch denn am meisten?
3: Einfach tanzen, feiern, Stimmung, Spaß haben, fertig.
1: Ihr wart noch nie bei Vincent, habt ihr gerade gesagt, aber warum habt ihr euch entschieden herzukommen?
2: Es ist tolles Wetter, es ist schöne Musik, wir haben Spaß und wir wollten ein bisschen Freundinnenzeit verbringen und wir hören oft die Musik von ihm und dann haben wir gedacht, wenn er in die Nähe kommt und dann kommen wir auch.
1: Was ist denn euer Lieblingssong?
2: Feuerwerk.
1: Sollen wir den mal zusammen anstimmen?
2: Oh weh.
1: Lasst uns leben wie ein
3: Feuerwerk.
2: Feuerwerk.
3: Oh oh. Feuerwerk.
1: Sehr schön. Wir machen jetzt gleich richtig Abriss und wir freuen uns.
3: Yay. Yay.
0: Ja, und die Mädels können Feuerwerk mit Sicherheit gleich mitsingen, wenn Vincent Weiss das live auf der Open-Air-Bühne vor dem Saarbrücker E-Werk performt. Sein Konzert der Sommertour präsentiert von uns, von SR1.

Man nehme eine berühmte Streichermelodie, packe irgendwie neue Song-Elemente drüber, neuen Text und schon ist der neue Hit da. Lavinia und Eli Oaks, neu auf SR1, Reasons. Einen schönen Freitagabend, hier ist Sommermusik für euch, passend zu den heißen Temperaturen draußen. Hier ist Bananarama aus den 80ern. Cruel Summer, schönen Start ins Wochenende.

0: Kennedy und gleich One Republic. Need Your Love, aktueller Hit, gleich nach Wetter und Verkehr. Gleich 20.30 Uhr.
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0: Heute Nacht meist sternenklar, die Temperaturen sinken nur langsam heute Abend. Tiefstwerte 20 bis 14 Grad. Morgen Sonne von früh bis spät bis 35 Grad. Sonntag genauso bis 34 Grad. Montag bis 36 Grad. Sehr, sehr heiß also. Dienstag oder Mittwoch eventuell etwas Regen. Eins noch, übers Wochenende kann es stellenweise und zeitweise recht windig sein.
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0: Acht Pirmasens Richtung Saarlouis, die Ausfahrt Savellingen wegen Baustelle gesperrt bis Mitte August. In Geislautern die Ludweiler Straße in Höhe Rosseltalbrücke in beiden Richtungen gesperrt, da wird bis Montag früh um 5 gebaut. Und geblitzt wird unter anderem am Ortsausgang Aschbach Richtung Lebach, in St. Ingbert in der Lauerswiese und in Saarbrücken in der Martin-Luther-Straße. 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
0: Joachim Meyer hier im Studio. Schönen guten Abend. Taylor Swift erzählt über die Entstehung ihres aktuellen Hits I Knew It, I Knew You, denn diese Entstehungsgeschichte war für sie sehr, sehr ungewöhnlich. Vorher Ed Sheeran, Roe Byrne und wie versprochen One Republic.
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0: Ed Sheeran. Schönen Freitagabend. Hier ist SR1 Afterwork. Taylor Swift, neuer Song. I knew it, I knew you. 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Für Taylor-Verhältnisse war die Entstehung dieses Songs ein Schuss aus der Hüfte. Mega spontan, sagt sie.
1: The song I knew it, I knew you came
2: der Song I knew it, I knew you entstand, weil ich das Glück hatte, eine Version von Toy Story 5 zu sehen. Ich war absolut begeistert von dem Film und konnte mich sofort stark mit den Charakteren identifizieren, allen voran mit Jessie. Ich wollte unbedingt ein Lied aus ihrer Perspektive schreiben.
0: Und so zack, zack, ist es dann auch weitergegangen.
1: The song came to me so quickly.
2: Die Idee kam mir so schnell, dass der Song noch am selben Tag, an dem ich den Film gesehen hatte, fertig geschrieben und als Rohfassung aufgenommen war. Ich war also sofort inspiriert. Ich hoffe sehr, dass er euch gefällt. Er heißt I Knew It, I Knew You.
1: And I really hope you like it. It's called I Knew It, I Knew You.
0: Alles gesagt, da ist er, Taylor Swift.

Die 90er war es eins. Coolio und Gangsters Paradise. Und der Song hier bringt uns zurück auf Saarbrücker Altstadtfest. Da waren sie auf der SA1-Bühne vom Staatstheater. Querbeat! Hier ist California Dreaming bei SA1.

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1: The Boss Hoss und Arnie und I'll be back hier bei SR1 gleich nach 21 Uhr. Michael Rolf steckt mit Pop die Abendshow. Ich bin Joachim Meyer, wünsche euch ein ganz super cooles Wochenende.

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1: Es ist 21 Uhr. Die Polizei warnt vor einer neuen Welle von Betrugsversuchen durch Schockanrufe und falsche Polizeibeamte im Saarland. Demnach hat es seit heute Vormittag bereits über 30 solcher Versuche gegeben. SR Info-Reporterin Lea Kielnecker.
2: Die meisten Fälle hat die Polizei im Landkreis Saarlouis registriert. In einem Fall waren die Täter auch erfolgreich. Im Raum Lebach übergab eine ältere Frau Wertgegenstände im unteren fünfstelligen Bereich. Nach Angaben der Polizei handelte es sich in diesem Fall um einen klassischen Schockanruf. Die Täter behaupteten, dass eine angehörige Person des Opfers einen schweren Unfall verursacht hätte und drängten die Frau zur Übergabe der Wertgegenstände. Die Polizei rät dazu, bei solchen Anrufen keine persönlichen Daten preiszugeben, sofort aufzulegen und die 110 anzurufen. Immer wieder gibt es Wellen von Schockanrufen im Saarland. Das Innenministerium versucht seit längerem mit Kampagnen darauf aufmerksam zu machen. Zuletzt ist die Fallzahl deutlich zurückgegangen, von über 4.000 vor 4 Jahren auf unter 1.000 im vergangenen Jahr.
1: Im Stadtgebiet von Lebach kam es am Mittag zu einem großflächigen Stromausfall. Auslöser war nach Angaben der Feuerwehr ein Brand in einer Trafostation, der aber schnell gelöscht werden konnte. Parallel zu dem Brand wurde die Feuerwehr Lebach zu einer weiteren Einsatzstelle gerufen. Wegen des Stromausfalls war eine Person mit Beatmungsgerät auf eine unabhängige Stromversorgung angewiesen. Noch während der Anfahrt zu dem Patienten konnte die Stromversorgung aber wiederhergestellt werden. Der Bundestag hat den Weg für eine Neuordnung der Spitzensportförderung in Deutschland freigemacht. Er beschloss mit großer Mehrheit das Sportfördergesetz. Das Ziel: weniger Bürokratie und mehr Siege für deutsche Athletinnen und Athleten bei internationalen Wettkämpfen. Herzstück der Reform ist eine unabhängige Spitzensportagentur mit Sitz in Leipzig. Sie soll ab 2027 die Fördermittel unabhängig verteilen. Bevor das Gesetz in Kraft treten kann, muss im Herbst noch der Bundesrat zustimmen. Die 7. Etappe der Tour de France hat der belgische Radprofi Tim Merlier gewonnen. Der 33-Jährige setzte sich nach 175 Kilometern von Achetemont nach Bordeaux im Massensprint durch. Die Deutschen Max Kanter und Phil Bauhaus wurden Vierter bzw. Sechster. Das gelbe Trikot trägt weiter der Slowene Tadej Pogacar. Das waren die Nachrichten mit Harjo Müller. 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Das Wetter in der Nacht trocken bis 14 Grad. Morgen Sonne von früh bis spät. Daneben nur ein paar Schleierwolken. Maximal 35 Grad. Und die weiteren Aussichten: Fortdauer der Hitzewelle, nur wenig Chancen auf Schauer. Temperaturen bis 36 Grad. In den Nächten Abkühlung bis 14.
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4: A8, Pirmasens Richtung Saarlouis. Die Ausfahrt Saarwellingen ist wegen einer Baustelle gesperrt. Bis voraussichtlich 13. August. A620, Saarlouis Richtung Saarbrücken. Zwischen Saarbrücken-Bismarckbrücke und St. Arnual Nachtbaustelle. Es ist nur eine Spur frei. Bis Samstag 5 Uhr. Regionalverband Saarbrücken. Die B268 ist zwischen Heusweiler und Riegelsberg wegen einer Baustelle gesperrt. Bis Anfang August. Landkreis Neunkirchen. Die L114 ist zwischen dem Kreisel an der A8 Neunkirchen.
5: Eine Eilmeldung aus dem Verkehrszentrum. Vorsicht auf der A8 München-Stuttgart zwischen Wendlingen und Raststätte Denkendorf Nord. Hier sind in beiden Richtungen Kinder auf der Fahrbahn. A8 München-Stuttgart zwischen Wendlingen und Raststätte Denkendorf Nord. Hier sind Kinder auf der Fahrbahn.
4: Stadt und Fuhrpach in beiden Richtungen wegen einer Baustelle gesperrt. Eine Umleitung ist eingerichtet bis 9. August. Regionalverband Saarbrücken. In Geislautern ist die Ludweiler Straße in Höhe Rosseltalbrücke in beiden Richtungen wegen Bauarbeiten gesperrt. Bis Montag 5 Uhr. Geblitzt wird unter anderem in Saarbrücken in der Martin-Luther-Straße, in St. Ingbert in der Lauerswiese und am Ortsausgang Aschbach in Richtung Lebach.
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5: Mit Michael Reufsteck. Hallo. Spanien gegen Belgien ist das heutige Viertelfinale bei der Fußball-Weltmeisterschaft. Ein Viertelfinale ganz ohne Deutschland. wie schon das Achtelfinale. Aber bald wird ja alles anders, denn vielleicht habt ihr es gehört, der Bundestag hat heute beschlossen, dass deutsche Sportler bald wieder international erfolgreicher werden. Ja, dann ist die Sache ja geregelt. So, wollt ihr mit uns Reim dich spielen? Möglicherweise steht noch ein Bundestagsbeschluss bevor, dass ihr das heute gewinnt. 07221 2011, das Wochenfinale für unser Quiz, das sich reimt. Seid gerne dabei und bewerbt euch jetzt. Wir spielen Luis Capaldi und Forget Me.
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0: Bibi Rexha und Faithless, New Religion.
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0: Und jetzt ist Reim dich Zeit für Friederike aus Heinsberg. Hallo Friederike.
2: Hallo.
0: Gestern hatten wir zum ersten Mal zwei Menschen, die gemeinsam gespielt haben in diesem Spiel. Heute haben wir zum ersten Mal dich, die du gemeinsam mit deinem Pferd spielen möchtest. Habe ich das richtig verstanden?
2: Genau, ja, hast du. Ich bin tatsächlich gerade im Stall.
0: Ja, das ist doch sehr gut. Wie gut kann dein Pferd reimen?
2: Ich glaube, Bieren reimt sich auf Bieren.
0: Ja, genau. Wenn das jetzt das Reimwort wäre, Vier, Bier, Stier, dann wäre das die perfekte Spielrunde für euch. Ist es leider nicht. Versuchen wir es trotzdem. Es geht darum, 6 richtige Antworten in 30 Sekunden zu geben, die sich alle aufeinander reimen. Denn nur dann gewinnst du, bei einer falschen Antwort sowieso nicht. Und wenn sich was nicht reimt, dann fresse ich dich. Das ist das Spiel. Reim dich, okay?
2: Ja, alles klar.
0: Dann 30 Sekunden ab jetzt. Welches andere Wort für Endspiel lässt sich wesentlich besser brüllen?
2: Finale.
0: Womit treiben die Füße ein Fahrrad an?
2: Pedale.
0: Worin liegt Obst gut?
2: Schale.
0: Was ist der Sammelbegriff für A, E, I, O und U?
2: Vokale.
0: Was wird gelegentlich am Strand angespült?
2: Oh Gott.
0: Große Tiere.
2: Wale.
0: Was bezahlst du einmal und dann ist alles inbegriffen?
2: Pauschale.
0: Ja!
2: Oh mein Gott!
0: Das war auch noch in der Nachspielzeit, aber drin. Das gilt. Friederike,
2: danke.
0: Sehr gut. Das war eine schöne Strähne, denn damit machst du eine tolle Fünferwoche voll. Alle, die diese Woche reimlich mitgespielt haben, haben gewonnen und du auch. Und das finden wir super. Was für eine perfekte Woche. Herzlichen Glückwunsch. Kriegst eine kleine Überraschung von uns. Und
2: Supi, beste danke Grüße schön. Ich freue mich.
0: Beste Grüße an dein Pferd. Eine bessere Unterstützung hätte es nicht sein können. Wie heißt es?
2: Beuke.
0: Euch und Friederike, vielen Dank fürs Mitmachen. Schönes Wochenende.
2: Dankeschön.
0: Tschüss.
2: Danke. Tschüss.

heute Westerland. Hier ist Pop, die Abendshow, gemeinsam bei NDR 2, MDR Jump, WDR 2, HR3, SR1 und von SWR 3. Wir berichten die aufregenden Zwischenstände beim Fußball. Es steht 0:0 zwischen Spanien und Belgien. Noch kein rekordverdächtiges Ergebnis bisher. Aber Weltrekordversuch heute in London beim Konzert von Pitbull. Es ist ja mittlerweile schon Tradition, dass Fans von Pitbull bei seinen Konzerten Kappen tragen, mit denen sie aussehen, als hätten sie Glatzen. Dazu Sonnenbrillen und Anzüge, um so auszusehen wie Pitbull. Mit Glatze, Sonnenbrille, Lederjacke und so weiter. Wichtig für den Weltrekordversuch sind heute aber tatsächlich nur die Glatzenkappen. Also sie versuchen, so viele Menschen mit Glatzenkappen auf einen Haufen zu kriegen wie noch nirgendwo. Und wo wäre das besser als beim Pitbull-Konzert? Die Stimmung auf dem Weg dorthin war schon sehr gut. Lauter Pitbull-Fans mit ihren Glatzenkappen

0: man die Kappen im Radio leider so schlecht sehen kann, haben wir euch das Video auf popabend.de gestellt. Popabend.de. Und auf dem Weg zum Gelände war auch ARD-Reporterin Lisa Marie Röhling.
1: Tatsächlich, je näher man dem Gelände kommt, desto mehr Glatzenkappen sieht man auch. Und das ist schon bemerkenswert, weil hier gerade eine ziemliche Hitzewelle herrscht und man schnell unter so einer Kappe schwitzt. Also die eingefleischten Pitbull-Fans finden, dass es halt einfach zum Fan-Dasein dazugehört, diesen Rekord mitzumachen. Und außerdem macht es auch total viel Spaß, weil man sich hier als Teil einer riesigen Community fühlt.
2: So excited. Can't
3: so
2: wait
3: aufregend.
2: To get in
3: there. Ich kann es kaum abwarten, da endlich reinzugehen.
0: Wenn man schon herkommt, da kann man gleich den ganzen Quatsch mitmachen und den Weltrekordversuch teilnehmen.
3: Wenn du zu Pitbull gehst, dann musst du dich halt auch entsprechend anziehen.
0: Also momentan

0: wird noch ausgezählt. Man ist jetzt schon bei 32.000 Menschen mit glatzen Kappen. Die Haare müssen übrigens komplett versteckt sein. Ja, da darf nicht irgendwie noch ein Büschel rauskommen, dann zählt's nicht. 32.000 jetzt schon. Alles, was passieren muss, ist, dass der Zählvorgang problemlos verläuft. Dann gibt's den Rekord, denn Überraschung, es gibt keinen aktuellen, den es zu brechen gäbe. Interessanterweise hat das bisher noch niemand versucht.
1: Komisch, also wirklich.
0: Ja, oder? Aber wir können, glaube ich, deshalb schon mal vorsichtig klatschen. Also wir gehen davon aus hier. Das dürfte der Rekord sein. Bravo, Glatzenkappen.

0: Timber von Pitbull. Und soeben, während der Song läuft, ist tatsächlich die Urkunde vom offiziellen Guinness-Institut vergeben worden. Der Weltrekord ist gebrochen für die meisten Menschen mit Glatzenkappen an einem Ort. Heute Abend beim Pitbull-Konzert in London vergeben in Anwesenheit an Pitbull.
1: Okay.
2: We've done the count.
1: What's the count?
2: And we can confirm that you achieved 22,141.
1: Wow.
2: Congratulations. Yeah. You are officially amazing.
3: Baldi, we did it, Baldi. We did it, Baldi.
0: Baldi. Hey, ihr Glatzen, wir haben es geschafft. Jawohl, also über 22.000 dann nach offizieller Zählung. Es durften eben nicht zu viele Haare offenbar aus den Glatzenkappen rausgucken. Und wer einfach nur Glatzenträger ist, galt nicht. Das war auch ganz wichtig für diesen Rekord. Es ging nicht darum, möglichst viele Glatzen da zu haben, sondern möglichst viele Menschen mit Glatzenkappen. Also wer selbst eine echte Glatze hat, musste sich noch eine Glatzenkappe aufsetzen, damit es mitzählt. Aber der Rekord ist geschafft. Mehr Glatzenkappen an einem Ort gab es noch nirgendwo.
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6: Die Nacht verläuft klar oder leicht bewölkt durch ein paar Schleierwolken. Die Temperaturen sinken nur langsam auf 20 bis 14 Grad mit den tiefsten Werten in ländlichen Mulden und Tallagen. Morgen gibt es strahlenden Sonnenschein von früh bis spät. Meist präsentiert sich der Himmel komplett wolkenlos. Es wird wiederum hochsommerlich heiß. Die Temperatur steigt auf 31 bis 35 Grad. Der nordöstliche Wind weht mäßig mit frischen in freien und höheren Lagen auch mit starken Böen.
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7: A8, Pirmasens Richtung Saarlouis. Die Ausfahrt Saarwellingen ist wegen einer Baustelle gesperrt, bis voraussichtlich 13. August. A620, Saarbrücken Richtung Saarlouis. In der Ausfahrt Saarbrücken-Mahlstatter Brücke Behinderungen durch ein defektes Fahrzeug. Regionalverband Saarbrücken. In Geislautern ist die Ludweiler Straße in Höhe Rosseltalbrücke in beiden Richtungen wegen Bauarbeiten gesperrt. Bis Montag 5 Uhr. Geblitzt wird unter anderem in Saarbrücken in der Martin-Luther-Straße, in St. Ingbert in der Lauerswiese und am Ortsausgang Aschbach in Richtung Lebach.
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0: Tor im WM-Viertelfinale. Spanien führt jetzt gegen Belgien mit 1:0 nach einer gespielten halben Stunde.
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Bonfire Heart von James Blunt. Hier ist Pop, die Abendshow. Kennt ihr das? Manchmal ist man irgendwo, dann sieht man irgendwas, für das man überhaupt keine Erklärung hat. Und dann findet man auch keine Zuck mit den Schultern und die Sache ist erledigt. Aber ist es nicht schön, wenn man zwei Tage später zufällig Radio hört und es wird geklärt? Ruben aus Karlsruhe hat uns gerade folgende Nachricht geschickt. Hi Michael, ihr habt ein Rätsel für uns gelöst. Wir sind in Urlaub in Irland und vor ein paar Tagen sind wir durch Limerick spaziert. An jeder Ecke haben wir diese Glatzenkappen gesehen und haben nicht verstanden, was das soll. Jetzt, da ihr eben über das Pitbull-Konzert gesprochen habt, ist uns alles klar. Pitbull war tatsächlich vor zwei Tagen in Limerick. Danke, dass ihr uns auch immer im Urlaub begleitet. Liebe Grüße von Sabrina und Ruben. Ja, in der Tat, wo Pitbull ist, sind Menschen mit Glatzenkappen, die aussehen möchten wie Pitbull. Damit haben wir auch dieses Rätsel gelöst. Wie schön. Danke für die Nachricht. Jetzt Ray. 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

0: Ausgleich beim WM-Viertelfinale zwischen Spanien und Belgien. Tor für Belgien jetzt also 1:1. Das ist der aktuelle Zwischenstand ein paar Minuten vor der Pause. Und wir hätten jetzt hier einen Hit, aber drei Stars, die es möglicherweise singen könnten. Weswegen wir euch um die Entscheidung bitten, von wem wir den nächsten Hit denn hören möchten. Es ist ein Hit, den ihr von Toploader kennt. Die haben den Song Ende der 90er bekannt gemacht. Dancing in the Moonlight. Drei andere Versionen als diese haben wir für euch heute im Angebot, damit es mal ein bisschen anders klingt, als ihr es gewohnt seid. Aber wie genau entscheidet ihr? Möglichkeit 1 ist Toploader. Aber mit einer Akustikversion aus dem Jahr 2012. Dancing in the Moonlight von Toploader, akustisch Nummer 1, oder? Das schwedische Producer-Duo Jubel mit dieser Version, Nummer 2. Oder die Baha-Man, Start Nummer 3. Die erfolgreichste Gruppe, die je von den Bahamas kam und bei uns berühmt wurde mit Who Let the Dogs Out? Die haben Dancing in the Moonlight 5 Jahre vor Toploader das erste Mal aufgenommen. Das sind die drei Versionen, die wir euch anbieten. 07-221-2011, was darf's denn sein? Toploader, Jubel oder die Bahaman? 07-221-2011. Ihr entscheidet live und wir spielen die Version, die zuerst 3 Stimmen hat. Hallo, wer ist da?
1: David.
0: Hallo David, für wen stimmst du?
1: Die Nummer 1.
0: Einmal Toploader, ich danke dir herzlich, hab einen schönen Abend. Michael Räufsteck hier, hallo, wer ist da? Hallo? Da ist niemand, dann versuchen wir es hier. Hallo, wer spricht?
2: Hallo, der Rudolf aus Essen, grüß dich.
0: Hi Rudolf, was ist deine Stimme?
2: Ich nehme die 2, bitte.
0: Einmal Jubel, ist notiert, vielen Dank, auch dir, schönen Abend. Hallo, wer spricht jetzt?
3: Hier spricht die Mariam und ich hätte gerne die Nummer 3.
0: Einmal die Bahaman, vielen Dank. Dann fangen wir quasi vorne an. Für jeden bisher eine Stimme. Weiter geht's. Hallo, wer ist da? Hallo.
4: Hier ist die Yvonne, hallo.
0: Hallo, Yvonne.
4: Na, ich würde die Nummer 3 nehmen.
0: Auch die Bahaman, okay, ist notiert. Vielen Dank. Wer ist jetzt dran? Hallo.
5: Hallo, Michael, hier ist der Kött. Ich hätte gerne die Nummer 3.
0: Auch die 3, ja, dann hören wir jetzt die Bahaman. Es muss ja nicht immer Who Let the Dogs Out sein. Dann spielen wir von denen jetzt Dancing in the Moonlight. Danke dir auch. Tschüss.

2000 ein Hit für Toploader. Gut 5 Jahre vorher schon von den Baha Men veröffentlicht und heute von euch gewählt, deren Version von Dancing in the Moonlight. Auch das war nicht das Original. Ende der 60er wurde es zum ersten Mal von einer Gruppe namens Buffalongo aufgenommen. Später von High Broom, von King Harvest, von Liza Minnelli. Das haben schon viele gesungen. Aber das heute war eine schöne Version. Danke fürs Abstimmen.

Eilmeldung aus dem Verkehrszentrum. Vorsicht auf der A4 Köln-Aachen. Zwischen Kreuz Köln-Süd und Köln-Eiffeltor werfen Personen Steine auf die Fahrbahn. Vorsicht, A4 Köln-Aachen zwischen Kreuz Köln-Süd und Köln-Eiffeltor. Gefahr durch Steinewerfer.

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1: 22 Uhr. Das Saarland ist im Bundesrat mit dem Versuch gescheitert, zum Reformgesetz der gesetzlichen Krankenversicherung den Vermittlungsausschuss einzuberufen. Damit hat die Länderkammer, wie schon zuvor der Bundestag, grünes Licht für das Sparpaket der Bundesregierung gegeben. Christian Leistenschneider.
2: Ministerpräsidentin Rehlinger betonte in ihrer Rede vor dem Bundesrat vor allem die aus ihrer Sicht problematischen Folgen für die Krankenhäuser. So sehe der Gesetzesentwurf vor, dass Tarifsteigerungen für Krankenhausbeschäftigte nicht vollständig refinanziert werden, dass die Kliniken also auf einem Teil der Kosten sitzen bleiben könnten. Es drohten Probleme bei der medizinischen Versorgung bis hin zu Klinikschließungen. Diesen und noch einige weitere Punkte wollte sie im Rahmen eines Vermittlungsausschusses mit dem Bundestag beraten lassen. Das hätte die Reform, die auch Rehlinger grundsätzlich für notwendig hält, wohl um einige Monate verzögert.
1: In Losheim am See ist am Nachmittag Weltkriegsmunition kontrolliert gesprengt worden. Wie die Polizei mitteilte, wurde sie am frühen Morgen über Schussgeräusche informiert. Demnach hatte ein 44-Jähriger im Rahmen einer privaten Feierlichkeit eine Schreckschusspistole in die Luft abgefeuert. Im Rahmen einer Durchsuchung wurde in seiner Wohnung Weltkriegsmunition gefunden. Gegen den Mann wird nun ermittelt. Der Berliner Finanz- und Kultursenator Stefan Evers ist der CDU-Spitzenkandidat für die Abgeordnetenhauswahl im September. Er wurde für den Kreisvorsitzenden der Berliner CDU nominiert. Evers ist auch der Stellvertreter des amtierenden Bürgermeisters Kai Wegner. Dieser hatte auf die Spitzenkandidatur verzichtet. Grund dafür war offenbar die Kritik an seiner Krisenkommunikation während des massiven Stromausfalls im Januar. In den jüngsten Umfragen ist die CDU von über 28 auf 17% gesunken und steht nun an vierter Stelle. Auf Platz 1 stehen die Linken, gefolgt von den Grünen und der AfD. Im Konflikt mit dem Iran ist US-Präsident Trump nun doch wieder für neue Gespräche offen. Nach seinen Worten stimmten die USA einer Bitte Teherans nach einer Fortsetzung der Gespräche zu. Gleichzeitig erklärte Trump auf seiner Plattform Truth Social, die Waffenruhe sei beendet. Bereits beim NATO-Gipfel hatte er das vorläufige Abkommen zur Beendigung des Iran-Krieges für hinfällig erklärt und weitere Angriffe angedroht. Knapp zwei Monate nach ihrer Entführung ist eine Gruppe von Schulkindern aus Nigeria wieder befreit worden. Das teilte die Regierung mit. Die Kinder waren Mitte Mai von muslimischen Extremisten aus ihrer Schule verschleppt worden. Laut einem nigerianischen Regierungssprecher wurden 8 der Extremisten festgenommen und mehrere weitere getötet. Und das waren die Nachrichten mit Luisa Oberhauser. 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Das Wetter in der Nacht kühl auf 20 bis 14 Grad.
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4: Vorsicht auf der A6 Saarbrücken Richtung Mannheim. Zwischen Saarbrücken-Fechingen und St. Ingbert West. Gefahr durch ein liegen gebliebenes Fahrzeug. Vorsicht auf der A8 Saarlouis Richtung Luxemburg. Zwischen Rehlingen und Merzig Gefahr durch Reifenteile auf der Fahrbahn. Landkreis Neunkirchen. Die L114 ist zwischen dem Kreisel an der A8 Neunkirchen, Oberstadt und Fuhrpach in beiden Richtungen wegen einer Baustelle gesperrt. Eine Umleitung ist eingerichtet bis 9. August. Geblitzt wird unter anderem in Saarbrücken in der Martin-Luther-Straße, in St. Ingbert in der Lauerswiese und am Ortsausgang Aschbach in Richtung Lebach.
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5: Mit Michael Reifsteck, hallo. Und mit Alex Warren jetzt. Und Ordinary.
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Lie. Black Eyed Peas, Don't Lie. Hallo zusammen, hier sind SR1, WDR 2, NDR 2, HR 3, Bremen 4, RBB 888, MDR Jump und SWR 3. Pop, die Abendshow. Das ist eine Musiksendung, aber natürlich sagen wir euch, wenn was Wichtiges, wenn was Besonderes passiert. Beim Fußball-WM-Viertelfinale zwischen Spanien und Belgien gesucht wird der Halbfinalgegner von Frankreich. Und es ist bereits was Besonderes passiert bei diesem Spiel. Spanien hat ein Tor kassiert. Es steht 1:1 zwischen Spanien und Belgien. Und das war das erste Gegentor für Spanien gegen Spanien bei dieser Weltmeisterschaft. Womit auch die WM-Rekordserie von Spaniens Nationaltorhüter Unai Simon gerissen ist. Ein Rekord hat er trotzdem aufgestellt. 649 Minuten ohne Gegentor. Den vorherigen Rekord hatte der Italiener Walter Zenga gehalten. Bei der WM 1990 im eigenen Land war er 517 Minuten ohne Gegentreffer geblieben. 517 Minuten ist weniger als 649. So viel habe ich begriffen. Das heißt, neuer Rekord von Unai Simon. Der stand schon fest. Jetzt können wir die Minutenzahl sagen, nach der die Serie gerissen war. Aber der Rekord bleibt. 1:1, das sind sehr kleine Zahlen, die kriege ich hin. Das ist der Zwischenstand. Dem könnt ihr mir glauben. Bis er sich ändert.

0: Hier ist noch eine Meldung ohne Zahlen. Ich versuche mich mal dran. Der regierende Bürgermeister von Berlin, Kai Wegner, hat noch Vertrag bis September, hat angekündigt, im September dann überraschend nicht mehr zur Wiederwahl anzutreten. Aber gute Nachrichten, Verhandlungen mit Jürgen Klopp laufen schon.
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0: Wett, wett, wett an einem Freitagabend. Bestes Musikteam, danke, schreibt Julia gerade per WhatsApp an 0722212011. Danke, Julia. Der Hit aus dem Film Vier Hochzeiten und ein Todesfall. Wett, wett, wett. Love is all around. Das war der britische Song, der in der Geschichte der britischen Charts am längsten auf Platz 1 stand. 1994 für 15 Wochen. Sternchen. Es gab einen Kanadier und einen Amerikaner, die mit 16 und 18 Wochen länger in den britischen Charts auf Platz 1 waren. Bryan Adams und Frankie Lane. Aber britischer Rekordhalter war dieser Song von Wet Wet Wet. Und ich sage war, weil es nicht mehr so ist. Seit heute Abend gibt es einen neuen Rekordhalter. Als britischer Nummer 1 Song, der sich am längsten halten konnte.
1: Take that, Marty Pello.
0: Nimm das, Marty Pello. Marty Pello ist der Sänger von Wet Wet Wet und gesagt hat das gerade Sam Fender. Denn Sam Fender ist seit langer Zeit Nummer 1 in den britischen Charts und heute in der 16. Woche. Damit hat er den Wet Wet Wet Rekord gebrochen. Sam Fender hatte noch nie eine Nummer 1 Single in irgendeinem Land. Und dann hat er dieses Duett mit Olivia Dean gemacht, Rain Me In. Dass er erst Nummer 1 in Irland wurde, das hat Sam Fender schon bejubelt. Und dann wurde es Nummer 1 in Großbritannien und er dachte nur, okay, das ist neu.
2: I've never had a number one single before anyway. Me and Olivia got together and did this and the first number one in Ireland was, I was like, yes, get in. And then the number one in the UK, I was like, okay, that's the first.
0: Das war die Reaktion von Sam Fender heute Abend, als er von seinem neuen Rekord erfahren hat und beschrieben hat, wie das war, als er zum ersten Mal der Nummer 1 war. Und dann hört es nicht auf. Und er war noch eine Woche Nummer 1. Und noch eine Woche. Und noch eine Woche.
2: Then the second week was insane. Then every single week it's been ridiculous, you know. Every Friday. It's been an excuse to party. So it needs to stop soon. Because I'm gonna die.
0: Jeden Freitag, wenn die Charts veröffentlicht wurden und er Nummer 1 war, war es einfach nur eine Ausrede zum Feiern, sagt Sam Fender und fügt dazu, das muss bald aufhören, sonst sterbe ich. Heute ist er noch Nummer 1 mit Rain Me In.

Kein britischer Song war länger in den dortigen Charts als dieser auf Platz 1. Immer noch ganz oben und seit heute Rekordhalter Sam Fender und Olivia Dean, Rain Me In. Und es ist schon interessant, der Song, dieser, der in Großbritannien einen Chartrekord gebrochen hat, ist bei uns gar nicht besonders bekannt. Andererseits, der deutsche Song, der länger in den deutschen Charts als jeder andere auf Platz 1 stand, den kennt in Großbritannien auch keiner.

0: Das ist der deutsche Hit, der in den deutschen Charts den Nummer 1 Rekord nach Dauer hält. Udo Lindenberg, Apache 207 und Komet.
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2: Die Nacht verläuft klar oder leicht bewölkt durch ein paar Schleierwolken. Die Temperaturen sinken nur langsam auf 20 bis 14 Grad, mit den tiefsten Werten in ländlichen Mulden und Tallagen. Morgen gibt es strahlenden Sonnenschein von früh bis spät. Meist präsentiert sich der Himmel komplett wolkenlos. Die Temperatur steigt auf 31 bis 35 Grad. Der nordöstliche Wind weht mäßig, mit frischen in freien und höheren Lagen auch mit starken Böen.
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3: Vorsicht auf der A8 Luxemburg Richtung Saarlouis. Zwischen Merzig und Rehlingen Gefahr durch einen defekten LKW. Vorsicht bitte auf der Landesstraße in Lissdorf. Zwischen Provinzialstraße und dem Ortsausgang liegt ein Tier auf der Fahrbahn. Vorsicht Saarbrücken-Burbach. Auf der Straße Matzenberg in Höhe Georg-Heckel-Straße laufen Wildschweine auf der Fahrbahn. Regionalverband Saarbrücken. Die B268 ist zwischen Heusweiler und Riegelsberg wegen einer Baustelle gesperrt. Bis Anfang August. Landkreis Neunkirchen. Die L114 ist zwischen dem Kreisel an der A8 Neunkirchen, Oberstadt und Fuhrpach in beiden Richtungen wegen einer Baustelle gesperrt. Eine Umleitung ist eingerichtet bis 9. August. Geblitzt wird unter anderem in Saarbrücken in der Martin-Luther-Straße, in St. Ingbert in der Lauerswiese und am Ortsausgang Aschbach in Richtung Lebach.
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Eilmeldung aus dem Verkehrszentrum. Achtung in beiden Richtungen auf der A3 Köln-Oberhausen zwischen Kreuz Leverkusen und Leverkusen-Opladen. Hier werden Steine auf die Fahrbahn geworfen. Nochmal, das ist die A3 Köln-Oberhausen. Achtung bitte zwischen Kreuz Leverkusen und Leverkusen-Opladen. Gefahr durch Steinewerfer.

0: Sitzen, atmen, warten. Alles eher kostengünstige Hobbys, aber es gibt auch deutlich teurere. Über solche redet Comedian Laura Brümmer.
1: Hat jemand von euch ein teures Hobby? Nochmal, Kinder? Das ist eine sehr gute Antwort. Kinder ist die beste Antwort, die an der Stelle hätte kommen können. Das ist ja wirklich der Wahnsinn. Kinder sind sehr teuer, oder? Wenn man es hochrechnet, darf man nicht, ne? Dann macht man sie nicht. Ja. Ich habe auch ein sehr teures Hobby. Ich wohne gerne. Das ist mein... Danke. Ja, man gönnt sich ja sonst nichts. Es ist wirklich, es ist nicht einfach. Ne? Ich habe jetzt wieder eine neue Wohnung gesucht kürzlich und ich weiß nicht, ob ihr das in letzter Zeit in einer Großstadt mal versucht habt. Meine Güte, oder? Man hat am Anfang Hoffnung und Träume, man hat Erwartungen und man schreibt das alles ins Internet rein. Ne? Man sagt so, okay, ich hätte gerne eine Vierzimmerwohnung, Altbau, Balkon, Wanne. Da lacht ihr schon, ja. Du schickst das los und die App deiner Wahl sagt dir, nee, das haben wir nicht. Die Wohnung existiert so nicht. Und dann fängst du an, deine Erwartungen runterzuschrauben. Und du sagst so, okay, als erstes fliegt die Badewanne. Ne? Du sagst, nee, komm, das brauche ich gar nicht. Ich setz mich in die Dusche. Ich will nur am Po ein bisschen warm, das reicht mir. Und tatsächlich, als nächstes fliegt der Balkon, oder? Man sagt so, okay, das war jetzt vielleicht auch ein bisschen übertrieben. Ich muss auch gar nicht auf den Balkon. Ich gehe in den Park. Man schraubt immer weiter runter und irgendwann ist man an dem Punkt, wo man sagt, ein Dach wäre schön. Ein Dach, wenn ihr habt vier Wände, wenn das Wände wären, so schön. Es ist wirklich krass und dann darf man nicht folgenden Fehler machen. Ich habe den Fehler gemacht, dann das Budget ein bisschen nach oben zu setzen. Ich dachte so, was man gerade noch so wegverdienen kann, so zu zweit, irgendwie 7000 warm, sowas in der Richtung. Dass man sagt, ja, dass man so sagt, komm, das kriegen wir noch hin. Und tatsächlich, dann stellte sich raus, es gibt Wohnungen. An der Stelle. Ja, wenn man das mit dem neuen Budget losjagt, dann findet man raus, das Problem lag bei mir. Ich bin einfach nicht reich genug. So dumm, oder? Wie blöd von mir. Merz hatte recht, ich muss mehr arbeiten. Ich war einfach nur ein faules Schwein.
0: Laura Brümmer ist sehr lustig und hat auch lustige Gäste in ihrer Reihe Ladies Night Young Stars mit Laura Brümmer. Ganze Folgen findet ihr in der ARD Mediathek. 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

0: David Bisbal ist Spanier. Und in dem Moment, in dem wir den Song gestartet haben, ist der Ball ins Tor gegangen für Spanien. Spanien führt jetzt mit 2:1, während wir den Spanier gespielt haben. Aber wir wollen doch unparteiisch sein. Hier ist die Belgierin Lola Young mit Messi.
1: Michael, Lola Young ist Engländerin.
0: Psst, Ruhe. Ich will mir hier keine Parteilichkeit vorwerfen lassen.

Hat nicht geklappt. Kein Tor für Belgien. Immer noch 2:1 für Spanien. Es ist das zweite Viertelfinalspiel bei dieser Fußball-Weltmeisterschaft. Gesucht wird der Halbfinalgegner von Frankreich, die gestern ins Halbfinale eingezogen sind. 4 Minuten der Nachspielzeit sind um. 7 Minuten Nachspielzeit sind im Moment angezeigt. Spanien also immer noch mit 2:1 vorne gegen Belgien.

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1: 23 Uhr. Bundesrat und Bundestag haben für die Reform der gesetzlichen Krankenkassen grünes Licht gegeben. Das Saarland war zuvor im Bundesrat mit dem Versuch gescheitert, den Vermittlungsausschuss in dieser Sache einzuberufen. Ministerpräsidentin Rehlinger hält die Reform zwar auch für nötig, in ihrer Rede vor dem Bundesrat betonte sie aber vor allem die aus ihrer Sicht problematischen Folgen für die Krankenhäuser. Kritik kommt auch von der Ärzteschaft. Aus Berlin, Katrin Aue.
2: Bundesärztekammerpräsident Klaus Reinhardt spricht von einem erheblichen Solidarbeitrag, den Ärztinnen und Ärzte mit der Reform leisten müssten. Der katholische Krankenhausverband erklärt, das Gesetz erhöhe den wirtschaftlichen Druck auf die Kliniken weiter. Das Sparpaket und seine möglichen Folgen für das Gesundheitssystem und Versicherte sorgen schon seit Wochen für Diskussionen und Proteste. Laut Regierung ist die Reform aber nötig, um ein drohendes 19-Milliarden-Euro-Loch bei den Kassen allein im kommenden Jahr zu verhindern und damit weitere Erhöhungen der Versichertenbeiträge.
1: Kanzler Merz, Bundesgesundheitsministerin Wagen und der Chef des Spitzenverbandes der gesetzlichen Krankenkassen Blatt begrüßten dagegen die Entscheidung. Im Klinikum Saarbrücken auf dem Winterberg ist eine neue Vereinbarung zur grenzüberschreitenden Schlaganfallversorgung unterzeichnet worden. Wird in den Krankenhäusern von Forbach, Saargemünd oder St. Avold ein Schlaganfall festgestellt, werden die Patienten auf den Winterberg gebracht. Dort erhalten sie eine Spezialversorgung und kehren nach 48 Stunden wieder in ihre ursprünglichen Krankenhäuser zurück. Im Stadtgebiet von Lebach kam es am Mittag zu einem großflächigen Stromausfall. Auslöser war nach Angaben der Feuerwehr ein Brand in einer Trafostation, der aber schnell gelöscht werden konnte. Parallel zu dem Brand wurde die Feuerwehr Lebach zu einer weiteren Einsatzstelle alarmiert. Wegen des Stromausfalls war eine beatmungspflichtige Person auf eine unabhängige Stromversorgung angewiesen. Noch während der Anfahrt zu den Patienten konnte die Stromversorgung wiederhergestellt werden. Insgesamt war Lebach laut Polizei etwa 1,5 Stunden ohne Strom. Belgien will ab Mai eine Pkw-Maut einführen. Nach Angaben der belgischen Nachrichtenagentur Belga haben sich die Regionen Flandern, Wallonien und Brüssel geeinigt. Die Kosten sind demnach unterschiedlich. Für E-Autos ist es mit 90 Euro am günstigsten. Für Verbrenner müssen Autofahrer bis zu 125 Euro zahlen. Noch ungeklärt ist, ob belgische Autofahrer durch eine Reform der Kfz-Steuer entlastet werden. Damit war Deutschland bereits 2019 vor dem Europäischen Gerichtshof gescheitert. Und das waren die Nachrichten mit Luisa Oberhauser. 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Das Wetter. In der Nacht kühlt es ab auf 20 bis 14 Grad. Morgen gibt es wieder viel Sonne bei maximal 35 Grad. Die weiteren Aussichten. Die Hitzewelle dauert an mit nur wenig Chance auf Regen. Die Zeit, es ist gleich 23.03 Uhr.
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4: Vorsicht auf der A8 Luxemburg Richtung Saarlouis. Zwischen Merzig und Rehlingen Gefahr durch einen defekten LKW. A620 Saarlouis Richtung Saarbrücken. Zwischen Saarbrücken-Bismarckbrücke und St. Anual Nachtbaustelle. Es ist nur eine Spur frei. Bis Samstag 5 Uhr. Regionalverband Saarbrücken. Die B268 ist zwischen Heusweiler und Riegelsberg wegen einer Baustelle gesperrt. Bis Anfang August. Landkreis Neunkirchen. Die L114 ist zwischen dem Kreisel an der A8 Neunkirchen, Oberstadt und Fuhrpach in beiden Richtungen wegen einer Baustelle gesperrt. Eine Umleitung ist eingerichtet bis 9. August. Geblitzt wird unter anderem in Saarbrücken in der Martin-Luther-Straße, in St. Ingbert in der Lauerswiese und am Ortsausgang Aschbach in Richtung Lebach.
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5: Mit Michael Reufsteck, hallo. Spanien gegen Frankreich. Das ist das erste Halbfinale bei der Fußball-Weltmeisterschaft in ein paar Tagen. Denn Spanien hat gerade gegen Belgien gewonnen mit 2:1. Damit der Halbfinaleinzug. Aber es ist klar, Spanien ist hungrig. Die haben seit 2 Jahren keinen großen Titel mehr gewonnen. Die wollen endlich wieder einen.
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0: Carfu und Biba Doobie. Deathbed Coffee for your head. Hier ist Pop, die Abendshow. Ein Halbfinale steht fest. Frankreich gegen Spanien. Heute das zweite Viertelfinale bei der Weltmeisterschaft. Spanien besiegt Belgien und zieht eben damit ins Halbfinale ein. ARD-Sportreporter Michael Augustin fasst das Spiel zusammen.
1: Wie schon gegen Portugal im Achtelfinale hat auch Mikel Merino als Joker dieses Spiel entschieden. Sein Tor in der 88. Minute war das 2:1 gegen Belgien. Ein verdienter Erfolg vor mehr als 70.000 Zuschauern in Los Angeles. Spanien war dominant. Belgien versuchte nur, den eigenen Strafraum zu verteidigen. Der Europameister war nach 30 Minuten durch Fabian Ruiz in Führung gegangen. Der Ausgleich für Belgien überraschend in der 41. Minute durch das Kopfballtor von Charles de Ketelare. Da musste Belgien auswechseln. Kurz war der Super-Torhüter, musste verletzt runter. Die Nummer 2 Lammens kam und die ließ einen doch recht harmlosen Schuss abprallen. Und da war Merino per Abstauber zur Stelle in der 88. Minute. Matchwinner zum 2:1.
0: Spanien im Halbfinale. Dieses Halbfinale gegen Frankreich ist am Dienstagabend um 9.
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Tampa City und Self-Aware. Jetzt der Kulthit von Prince, von dem ich nach wie vor davon überzeugt bin, dass er kein so großer Hit geworden wäre, wenn die letzten 10 Sekunden die ersten 10 Sekunden gewesen wären, weil der Song einfach ein bisschen aggressiv daherkäme. Aber wenn man die ersten 3,5 Minuten dann tatsächlich zuerst hört, dann wirkt es am Ende fast normal.

0: Kiss.
1: Ja, ist ja gut.
2: Prince und Kiss. Hier ist Pop, die Abendshow, gemeinsam bei Bremen 4, HR3, MDR Jump, NDR 2, RBB 888, SR 1, WDR 2 und von SWR 3. Warum Spanien im Halbfinale ist, haben wir eben besprochen.

Das Konzert startet genau wie das Spiel um 21 Uhr. Das ist eine große Verantwortung für Katy Perry. Wir drücken ihr die Daumen, dass Frankreich gewinnt. Denn sollte Frankreich rausfliegen, dann wird Jürgen Klopp ihr nächstes Konzert singen müssen. Oh, und Katy Perry hat übrigens auch einen neuen Hit. Das ist dieser. Er heißt Watch It Burn.

Eine Eilmeldung aus dem Verkehrszentrum. Achtung, ein Falschfahrer auf der A4 Görlitz Richtung Dresden zwischen Ohorn und Pulsnitz. Hier kommt ein Falschfahrer entgegen. Bitte äußerst rechts fahren und nicht überholen. Auf der A4 Görlitz Richtung Dresden zwischen Ohorn und Pulsnitz ist ein Falschfahrer unterwegs. Vorsicht in beiden Richtungen.

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4: Die Nacht verläuft klar oder leicht bewölkt durch ein paar Schleierwolken. Die Temperaturen sinken nur langsam auf 20 bis 14 Grad, mit den tiefsten Werten in ländlichen Mulden und Tallagen. Morgen gibt es strahlenden Sonnenschein von früh bis spät. Meist präsentiert sich der Himmel komplett wolkenlos. Die Temperatur steigt auf 31 bis 35 Grad. Der nordöstliche Wind weht mäßig, mit frischen in freien und höheren Lagen auch mit starken Böen.
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5: Vorsicht auf der A8 Luxemburg Richtung Saarlouis. Zwischen Merzig und Rehlingen Gefahr durch einen defekten LKW. A620 Saarlouis Richtung Saarbrücken. Zwischen Saarbrücken-Bismarckbrücke und St. Arnual Nachtbaustelle. Es ist nur eine Spur frei. Bis Samstag 5 Uhr. Regionalverband Saarbrücken. Die B268 ist zwischen Heusweiler und Riegelsberg wegen einer Baustelle gesperrt. Bis Anfang August. Landkreis Neunkirchen. Die L114 ist zwischen dem Kreisel an der A8 Neunkirchen, Oberstadt und Fuhrpach in beiden Richtungen wegen einer Baustelle gesperrt. Eine Umleitung ist eingerichtet bis 9. August. Geblitzt wird unter anderem in Saarbrücken in der Martin-Luther-Straße, in St. Ingbert in der Lauerswiese und am Ortsausgang Aschbach in Richtung Lebach.
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0: Wir unterbrechen unser Programm, denn es gibt hastige, eilige Meldungen über Taylor Swift. Und was ihre Hochzeit gekostet hat. Ja, die Hochzeit ist jetzt ein paar Tage her, aber die Medienforschung hat herausgefunden, Menschen interessieren sich für Taylor Swift, Klickzahlen gehen hoch, Hörerzahlen steigen. Das schlachten wir noch ein paar Monate aus. Und jetzt gibt es erste offizielle Zahlen über die Kosten, sagen wir Teilkosten von Taylor Swifts Hochzeit. 140.000 Euro ist die erste offizielle Zahl. Theresa Seiter aus unserem Team sagt uns, wofür sie steht.
1: Für die Sicherheitsmaßnahmen, die die beiden ausgegeben haben für die Hochzeit, das hat New Yorks Bürgermeister Sohrab Mamdani heute bei einer Pressekonferenz erzählt. Und mit diesen 140.000 Euro seien die Kosten für die Genehmigung und den Polizeieinsatz abgedeckt worden.
0: Ganz ehrlich, ich finde das wenig.
1: 140.000 Euro, weil du so gut verdienst.
0: Weil ich den Madison Square Garden für die nächsten 5 Wochen gemietet habe. Nein, weil um den Madison Square Garden in New York sind ja mehrere Straßenblöcke abgesperrt worden.
1: Ja.
0: Und sie haben ja jetzt nicht auf irgendeinem Dorf die Straßen dicht gemacht. Sie haben in New York City mehrere Straßenzüge gesperrt und von der Polizei sichern lassen. Ich hatte nicht erwartet, dass man das für 140.000 kriegt. Das halte ich tatsächlich für ein Schnäppchen.
1: Aber es war ja auch nur ein Teil der Ausgaben für die Hochzeit.
0: Ja, aber für den ganzen Sicherheitsteil. Und wenn der Bürgermeister das sagt, ist das ja offiziell. Also allein den Teil hätte ich größer eingeschätzt. Aber gut, natürlich, was kommt noch alles dazu?
1: Kosten fürs Buffet zum Beispiel. Ja. Ich nehme jetzt mal nicht an, dass es ein Mitbringbuffet ist. Zu allen 1000 Gästen gesagt hat, bring doch bitte einen Kartoffelsalat
0: mit. Genau, Hugh Grant kommt mit dem Kartoffelsalat um die Ecke. Jemand anders bringt noch ein paar Schnittchen mit.
1: Oder irgendwie sowas wie Kosten für die Outfits oder die Deko.
0: Ja.
1: Die hat da anscheinend einen halben Wald hingestellt. Getränke.
0: Ach, sowas meinst, alles. Die Getränke hat sie gestellt, die musste man nicht auch noch mitbringen.
1: Ich nicht, ob die da mit einer Flasche Sekt jeder irgendwie um die Ecke kam. Champagner, wer weiß.
0: Was ist mit den Geschenken?
1: Aber die zahlt sie ja nicht selber. Oder meinst du so Giveaways?
0: Ich bin fest davon überzeugt, dass Taylor Swift sich zwar vielleicht möglicherweise Dinge hat schenken lassen, aber das ist doch mit Sicherheit ein Präsentkorb für jeden der 1000 Gäste gab. Es ist Taylor Swift. Ja, okay. Also wenn es da nicht einen Präsentkorb für alle gab, das würde mich extrem wundern.
1: Schenkt man Taylor Swift eigentlich Geld, frage ich mich?
0: Wir haben mal $50 in einem kauft euch was Schönes.
1: Damit die Kosten für die Hochzeit am Ende wieder drin sind.
0: Richtig. Servicepersonal musste ja auch noch bezahlt werden.
1: Ja, und dann halt noch die 1-2 Euro, um den Madison Square Garden zu mieten.
0: Eben, da hilft der Geldumschlag bestimmt sehr.
1: Ich denke auch.
0: Hier ist Taylor Swift.

0: I Knew It, I Knew You, aktueller Hit von Taylor Swift. Ich habe gerade mal knietief recherchiert, während der Song gelaufen ist. Und noch 2 Tage vor der Hochzeit hat das Wirtschaftsmagazin Forbes den aktuellen Vermögensstand von Taylor Swift aktualisiert. Sie stand zu diesem Zeitpunkt bei 2,1 Milliarden Dollar. 2,1 Milliarden Dollar, das Vermögen von Taylor Swift 2 Tage vor der Hochzeit. Wenn also beim nächsten Update da noch 1,2 Milliarden stehen, dann wissen wir genau, wie viel die Hochzeit wirklich gekostet hat.
1: Ich bin immer noch bei diesem Bild mit den Umschlägen, die man ihr gibt, mit $50 als Geschenk. Naja.
0: Wenn natürlich beim nächsten Mal 2,4 Milliarden stehen, wissen wir, wie viel Bargeld sie geschenkt bekommen hat bei der Hochzeit. In der Tat. Zurück zu Musik. Und zwar von The Cure. The Cure spielt heute in Berlin auf der Wuhlheide oder hat möglicherweise inzwischen. Robert Smith von The Cure ohne Olivia Rodrigo an der Seite zu sehen, ist mittlerweile ein sehr rares Bild. Die beiden treten sehr oft zusammen auf. Olivia Rodrigo ist der weltgrößte The Cure-Fan und sie arbeiten viel zusammen. Jetzt mal The Cure live ohne Olivia. Und es muss ziemlich gut gewesen sein. Unser MDR-Kollege Christoph Schneider war privat da, hat uns aber eine Sprachnachricht mitten aus dem Konzert geschickt.
2: Hier ist Berlin, hier ist die ausverkaufte Wuhlheide, The Cure 2026 und ich mittendrin, es ist der totale Wahnsinn. Ach, was soll ich sagen, The Cure immer wieder ein Erlebnis, aber heute Abend hat es mich wieder besonders mitgenommen. Wenn ein Konzert schon mit Plainsong anfängt, kann eigentlich nichts mehr schief gehen. Es sind natürlich alle Hits dabei, die man sich wünscht. Ich hoffe, ich kann kaum noch reden. Also es sind alle Hits dabei, aber es sind auch die richtig düsteren Momente dabei, die The Cure ja so ausmachen aus den ganz, ganz frühen Zeiten. Also ganz, ganz viele glückliche Gesichter, ganz, ganz viele begeisterte, mitsingende. Es ist der Wahnsinn. Es ist eine klare Empfehlung. Es ist ja das erste von 3 Konzerten. Und ja, wenn man weiß, dass ja The Cure jeden Abend auch ein bisschen eine andere Setlist anbieten, müsste man eigentlich morgen und am Sonntag gleich nochmal gehen. Also dringende Empfehlung. Und ja, glückliche Grüße aus Berlin, direkt von The Cure.
0: Danke, Christoph. Wir bringen uns auch ein bisschen in Stimmung mit Live-Musik von The Cure. Friday, I'm in Love. Schönen Freitag allerseits.

Cool Girl von Tove Lo. Das war Pop, die Abendshow mit Michael Räufschnick. Danke, dass ihr dabei wart. Gleich die Popnacht mit Annetta Politti. Und auch heute Abend gab es leider ein paar Themen, zu denen wir nicht mehr gekommen sind. Wir hatten noch vor unseren Service für Poeten 50 Wörter, die sich auf Bruttosozialprodukt reimen. Eine Statistik, wie viele Gerichtsvollzieher tragen eine Kuckucksuhr. Und neue Tipps von den Machern von Origami, lustige Musterideen für Bügelfalten. Naja, vielleicht beim nächsten Mal. Gute Nacht!

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1: 0 Uhr. Der Berliner Finanz- und Kultursenator Stefan Evers ist der CDU-Spitzenkandidat für die Abgeordnetenhauswahl in Berlin im September. Er wurde von den Kreisvorsitzenden der Berliner CDU nominiert. Evers ist auch der Stellvertreter des amtierenden Bürgermeisters Kai Wegner. Dieser hatte auf die Spitzenkandidatur verzichtet. Grund dafür war offenbar die Kritik an seiner Krisenkommunikation während des massiven Stromausfalls im Januar. In den jüngsten Umfragen ist die CDU in Berlin von über 28 auf 17% gesunken und steht nun an vierter Stelle. Auf Platz 1 stehen die Linken, gefolgt von den Grünen und der AfD. In Losheim am See ist am Nachmittag Weltkriegsmunition kontrolliert gesprengt worden. Wie die Polizei mitteilte, wurde sie am frühen Morgen über Schussgeräusche informiert. Demnach hat ein 44-Jähriger im Rahmen einer privaten Feierlichkeit eine Schreckschusspistole in die Luft abgefeuert. Im Rahmen einer Durchsuchung wurde in seiner Wohnung Weltkriegsmunition gefunden. Gegen den Mann wird nun ermittelt. Knapp 2 Monate nach ihrer Entführung ist eine Gruppe von Schulkindern aus Nigeria wieder befreit worden. Das teilte die Regierung mit. Die Kinder waren Mitte Mai von muslimischen Extremisten aus ihrer Schule verschleppt worden. Laut einem Regierungssprecher wurden 8 der Extremisten festgenommen und mehrere weitere getötet. Bei der Fußball-WM hat es Spanien ins Halbfinale geschafft. Mit einem 2:1 kickten die Spanier Belgien aus dem Turnier. Für SR Info Michael Augustin.
2: Wie schon gegen Portugal im Achtelfinale hat auch Mikel Merino als Joker dieses Spiel entschieden. Sein Tor in der 88. Minute war das 2:1 gegen Belgien. Ein verdienter Erfolg vor mehr als 70.000 Zuschauern in Los Angeles. Spanien war dominant, Belgien versuchte nur den eigenen Strafraum zu verteidigen. Der Europameister war nach 30 Minuten durch Fabian Ruiz in Führung gegangen. Der Ausgleich für Belgien überraschend in der 41. Minute durch das Kopfballtor von Charles de Ketelare. Da musste Belgien auswechseln. Courtois, der Super-Torhüter, musste verletzt runter. Die Nummer 2 Lammens kam und die ließ einen doch recht harmlosen Schuss abprallen. Und da war Merino Perbstauber zur Stelle in der 88. Minute. Matchwinner zum 2:1.
1: Neben Spanien steht auch Frankreich im Halbfinale. Auf wen sie treffen, entscheidet sich morgen. Dann spielen Norwegen gegen England und Argentinien gegen die Schweiz. Und das waren die Nachrichten mit Luisa Oberhauser. 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Das Wetter in der Nacht kühlt es ab auf 20 bis 14 Grad. Tagsüber gibt es dann viel Sonne bei maximal 35 Grad. Die weiteren Aussichten? Die Hitzewelle dauert an und es gibt nur wenig Chance darauf, dass es mal regnet. Die Temperaturen steigen auf bis zu 36 Grad. In den Nächten kühlt es dann etwa ab auf 16 bis 14 Grad. Die Zeit, es ist 0:03 Uhr.
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4: Vorsicht auf der A8 Luxemburg Richtung Saarlouis. Zwischen Merzig und Rehlingen Gefahr durch einen defekten LKW. A620 Saarlouis Richtung Saarbrücken. Zwischen Saarbrücken-Bismarckbrücke und St. Arnual Nachtbaustelle. Es ist nur eine Spur frei. Bis Samstag 5 Uhr. Regionalverband Saarbrücken. Die B268 ist zwischen Heusweiler und Riegelsberg wegen einer Baustelle gesperrt. Bis Anfang August. Landkreis Neunkirchen. Die L114 ist zwischen dem Kreisel an der A8 Neunkirchen, Oberstadt und Fuhrpach in beiden Richtungen wegen einer Baustelle gesperrt. Eine Umleitung ist eingerichtet. Bis 9. August. Bruchhof. Zwischen Berliner Straße und Ortsausgang Baustelle. Der Verkehr wird durch Ampeln geregelt. Halbseitig gesperrt bis zum 15. Juli 2026. A1 Saarbrücken Richtung Trier. Zwischen Mehring und Rastplatz Mehringer Höhe Brückenarbeiten. Es ist nur eine Spur frei. Bis 1. September 2027. Geblitzt wird unter anderem in Saarbrücken in der Martin-Luther-Straße, in St. Ingbert in der Lauerswiese und am Ortsausgang Aschbach in Richtung Lebach.
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5: Hey, willkommen an diesem Wochenende mit Annetta Politi. Hallo ihr Lieben, wir genießen gemeinsam diese wunderbare Julinacht. Und neue Musik packe ich obendrauf von Topic zusammen mit Becky G. Sorry, Papi. Wir legen aber erstmal los mit Bibi Rexha, New Religion.
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Das Wochenende mit der Popnacht und einige, die einfach diese Hitze noch ein bisschen genießen draußen, vielleicht so ein bisschen der Natur zuhören und sich denken, ja, jetzt einfach mal so ein Entfliehen der Woche warten. War vielleicht stressig genug für den einen oder anderen oder er startet jetzt gerade erst in die Nachtschicht. Insofern ist es ganz gut, wenn wir da einen coolen Hit draufpacken, der ganz neu ist, coole Collab, von der man sagt, ja, die zwei, kann man sich echt super gut vorstellen. Topic zusammen mit Becky G. Also ist natürlich klar, lateinamerikanisch, was da auf einfach coole, ja, ist manchmal ein bisschen melancholisch, die Sounds von Topic, aber passen hervorragend zusammen. Deswegen ganz neu in der Popnacht, freuen wir uns sehr drüber. Becky G, Topic, sorry, Papi.

so rein in die Nacht und gucken. Ist es eher die Nachtschicht, die unterwegs ist? Sind es eher die Gemütlichen oder diejenigen, die sagen, hey, es ist so wunderbar, eine laue Sommernacht, wollen wir einfach genießen, wollen wir so viel wie möglich haben? Und wenn wir ehrlich sind, sind die Temperaturen ja jetzt genauso, wie wir sie stellenweise uns tagsüber wünschen würden. Also so angenehm, dass man sagt, okay, ich verlängere einfach ein bisschen und mache jetzt noch ein bisschen die Nacht durch. Deswegen, wer ist da so bei uns und warum vor allen Dingen? Also zwischen, weiß ich nicht, Sylt, Lindau, Bautzen, Aachen und natürlich weltweit. Da freuen wir uns immer sehr, wenn wir so ein kleiner Anker für euch sein dürfen. Also ganz egal, ob ihr da in, weiß ich nicht, Shanghai unterwegs seid, in Buenos Aires, in Rio de Janeiro, in Miami, in Lappland, Griechenland, vielleicht Mykonos oder Melbourne, Australien. Also ganz egal, wo ihr da heute Nacht mit uns mitreitet, erzählt es uns über die 07221 20F, wenn es natürlich geht. Im Moment, weiß nicht, vielleicht habt ihr Nachtschicht und sagt, kann gerade nicht, ist gerade laut bei mir, warum auch immer, dann vielleicht eine Nachricht schicken, freuen wir uns auch sehr, oder eine Sprachnachricht. Also alles, wie es gerade passt. Wir wollen einfach immer so ein bisschen gucken, wer da so mit uns mitreitet in dieser Nacht. 07221 20F, vielleicht sind es ja auch Mama-Papa-Taxis oder umgekehrt, ihr fahrt eure Eltern irgendwo hin, erzählt es uns.

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1: Heute gibt es erneut sonniges und heißes Sommerwetter mit Höchstwerten von 31 bis 35 Grad. Meist präsentiert sich der Himmel komplett wolkenlos. Anfangs sind stellenweise noch ein paar Schleierwolken dabei. Der nordöstliche Wind ist recht böig unterwegs. In den kommenden Tagen setzt sich das Hochsommerwetter mit viel Sonnenschein fort. Dabei werden bis 36 Grad erreicht. Allenfalls besteht zu Wochenbeginn eine leichte Schauer- und Gewitterneigung.
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2: Vorsicht auf der A8 Luxemburg Richtung Saarlouis. Zwischen Merzig und Rehlingen Gefahr durch einen defekten LKW. Vorsicht bitte im Kreis Saarlouis auf der Landesstraße. Zwischen Hemmersdorf und Fürweiler liegt ein Reh. A620 Saarlouis Richtung Saarbrücken. Zwischen Saarbrücken-Bismarckbrücke und St. Arnual Nachtbaustelle. Es ist nur eine Spur frei. Bis Samstag 5 Uhr. Regionalverband Saarbrücken. Die B268 ist zwischen Heusweiler und Riegelsberg wegen einer Baustelle gesperrt. Bis Anfang August. Regionalverband Saarbrücken. In Duttweiler ist die Rehbachstraße zwischen dem Rehbachpfad und der Flitzstraße in beiden Richtungen wegen Kanalbauarbeiten gesperrt. Dauer bis Ende Oktober. Geblitzt wird unter anderem in Saarbrücken in der Martin-Luther-Straße, in St. Ingbert in der Lauerswiese und am Ortsausgang Aschbach in Richtung Lebach.
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3: 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Hier ist die Popnacht am Wochenende mit Annetta Politti. Falschfahrer ist unterwegs. Achtung Autofahrer, auf der A70 bei Reutschweinfurt, Werneck zwischen Rostorf am Berg und Bamberg, da kommt Falschfahrer entgegen. Bitte äußerst rechts fahren, nicht überholen. Auf der A70 bei Reutschweinfurt, Werneck zwischen Rostorf am Berg und Bamberg, da ist ein Falschfahrer unterwegs. Bitte in beiden Richtungen besonders vorsichtig fahren. So, und jetzt nochmal.

Die Popnacht am Wochenende an diesem Samstag und da wird gejubelt in Spanien und in Los Angeles bei der Fußball-WM, habt ihr mitbekommen, ne? Spanien bezwingt Belgien mit 2:1 und erstmals seit, kurz nachrechnen, 16 Jahren. 2010 bei der WM sind sie also wieder unter den letzten vier. Und am kommenden Dienstag heißt es dann, ja, spielen sie gegen Frankreich, um den Einzug dann ins Finale. Also haben wir eigentlich schon applaudiert. Glückwunsch an Spanien. Hier ist die Popnacht.

Wir haben die Entfernung für den Falschfahrer auf der A70 bei Reutsch-Schweinfurt-Werneck. Da ist kein Falschfahrer mehr zwischen Rostock am Berg und Bamberg. Hier ist die Popnacht an diesem Wochenende. Und das heißt, wir sind da gemeinsam für euch unterwegs. Also HR3, MDR Jump, MDR 2, Bremen 4, RBB 88.8, SR 1, WDR 2 und SWR 3. Alle zusammen für euch.

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1: Um 1 Uhr mit Ines Kunze. Der iPhone-Konzern Apple wirft OpenAI vor, Firmengeheimnisse gestohlen zu haben und verklagt OpenAI deswegen jetzt. OpenAI ist vor allem für den KI-Bot ChatGPT bekannt. In dem Vorwurf geht es unter anderem um 2 ehemalige Apple-Mitarbeiter, die mit der Entwicklung des iPhones zu tun hatten, bevor sie zu OpenAI gewechselt sind. Die Details hat USA-Korrespondent Nils Dams.
2: Der Vorwurf von Apple, die beiden sollen bei ihrem Wechsel zu OpenAI streng geheime Informationen mitgenommen haben. Über Designs, den Herstellungsprozess oder die Lieferketten von Apple-Geräten. Dafür soll einer der Mitarbeiter einen Arbeitslaptop mit vertraulichen Daten nicht zurückgegeben haben. Apple hat bei einem Bundesgericht in Kalifornien eine 40-seitige Anklageschrift eingereicht. Demnach soll OpenAI ehemalige Apple-Mitarbeiter in Vorstellungsgesprächen auch nach geheimen Apple-Projekten befragt haben. Die Kandidaten sollten auch Prototypen der Geräte mitbringen. Eine Stellungnahme von OpenAI lag zunächst nicht vor.
1: Nachdem die Deutsche Bahn gerade erst die Strecke zwischen Köln und Wuppertal freigegeben hatte, gibt es offenbar wieder Probleme. Die Bahn teilt mit, betroffen sei der Abschnitt zwischen Köln-Mülheim und Wuppertal-Oberbarmen. Zuvor war die Strecke mehrere Monate lang wegen einer Generalsanierung gesperrt. Grund für die Probleme jetzt sollen Unregelmäßigkeiten bei Bauarbeiten sein. Popstar Taylor Swift hat der Stadt New York umgerechnet rund 140.000 Euro bezahlt für die Kosten, die durch ihre Hochzeit mit Footballstar Travis Kelce entstanden sind. Das hat der New Yorker Bürgermeister Mamdani bestätigt. Die Hochzeit hatte viel Kritik ausgelöst, unter anderem weil Teile der New Yorker Innenstadt dafür gesperrt wurden und die Polizei für das Event mit einem Großaufgebot vor Ort war. Und das ausgerechnet am Wochenende des 250. Unabhängigkeitstags der USA, der auch groß gefeiert wurde. Spanien steht erstmals seit 16 Jahren wieder im Halbfinale einer Fußball-WM nach einem 2:1 gegen Belgien. Dazu aus der ARD-Sportredaktion Michael Küster.
3: Trotz großer Überlegenheit haben die spanischen Fans lange warten müssen auf das erlösende Tor. Der Siegtreffer zum 2:1 über Belgien fiel erst in der 88. Minute durch den kurz zuvor eingewechselten Mikel Merino. Voraus ging ein Fehler des belgischen Torwarts. Spanien war dennoch die stärkere Mannschaft in dieser Partie und ging in der ersten Halbzeit durch Fabian in Führung. Noch vor der Pause gelang De Ketela der Ausgleich. Es war gleichzeitig der erste Gegentreffer der Spanier bei diesem Turnier. Im Halbfinale wartet am kommenden Dienstag das Team aus Frankreich.
1: Und das Wetter in Deutschland. In der Nacht locker bewölkt oder sternenklar bei Tiefstwerten zwischen 19 und 10 Grad. Tagsüber im Norden und Osten ein paar lockere Wolken, sonst sonnig, Höchstwerte 22 bis 35 Grad. Die Zeit 1:03 Uhr.
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5: A620 Saarlouis Richtung Saarbrücken. Zwischen Saarbrücken-Bismarckbrücke und St. Arnual Nachtbaustelle. Es ist nur eine Spur frei. Bis Samstag 5 Uhr. Regionalverband Saarbrücken. Die B268 ist zwischen Heusweiler und Riegelsberg wegen einer Baustelle gesperrt. Bis Anfang August. Landkreis Neunkirchen. Die L114 ist zwischen dem Kreisel an der A8 Neunkirchen, Oberstadt und Fuhrpach in beiden Richtungen wegen einer Baustelle gesperrt. Eine Umleitung ist eingerichtet bis 9. August. Regionalverband Saarbrücken. In Duttweiler ist die Rehbachstraße zwischen dem Rehbachpfad und der Flitzstraße in beiden Richtungen wegen Kanalbauarbeiten gesperrt. Dauer bis Ende Oktober. Bruchhof. Zwischen Berliner Straße und Ortsausgang Baustelle. Der Verkehr wird durch Ampeln geregelt. Halbseitig gesperrt bis zum 15. Juli 2026. A1 Saarbrücken Richtung Trier. Zwischen Mehring und Rastplatz Mehringer Höhe Brückenarbeiten. Es ist nur eine Spur frei. Bis 1. September 2027. Geblitzt wird unter anderem in Saarbrücken in der Martin-Luther-Straße, in St. Ingbert in der Lauerswiese und am Ortsausgang Aschbach in Richtung Lebach.
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6: Hey, an diesem Wochenende, welcome. Schön, dass ihr diese Nacht mit dabei seid, mit der Netta Politi. Gemeinsam reiten wir durch bis in den Morgen.
7: bis die Sonne schön aufgeht und wir es genießen können.
6: Ganz egal, was ihr macht jetzt die Nacht, ob ihr fleißig am Arbeiten seid oder ob ihr einfach nur draußen sitzt und sagt, ach, jetzt ein bisschen durchatmen und genießen. Ja, wir begleiten da mit neuem Sound, den wir dazulegen. Jack Dean mit Mercy, legen aber erstmal los mit Austis Pickup.
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unterwegs. Achtung, Autofahrer auf der A1 zwischen Kreuzköln-Nord, Kreuzköln-West. Da kommt ein Falschfahrer entgegen. Bitte äußerst rechts fahren, nicht überholen. Auf der A1 zwischen Kreuzköln-Nord und Kreuzköln-West, da ist ein Falschfahrer unterwegs. Bitte in beiden Richtungen besonders vorsichtig fahren. Hier ist die Popnacht an diesem Wochenende. Und eine kleine Glaubensfrage, die ich davor habe mit euch, ihr Lieben, über die 0722211. Und zwar, wer kennt das Phänomen, wenn man als Beifahrer unterwegs ist, ja? Gerne auch in der Nacht oder am Abend. Also, Partner oder wer auch immer fährt und dann ist es ja so kuschelig, dass man die Augen zumacht und dann döst man so die Fahrt vor sich hin, ist womöglich eingeschlafen. Und dann passiert es in der letzten Kurve, bevor man zu Hause ankommt und man ist automatisch wach. 0722211, wer kennt das? Oder bin ich alleine? Das kann ich mir nicht vorstellen, wirklich. Weil ich habe da extra nochmal nachgeguckt, um was es sich dabei handelt, weil ich dachte, ich spinne doch nicht. Es passiert jedes Mal. Also, keine Ahnung, es kann auch sein, dass die Fahrt eine Stunde geht oder so, aber die letzte Kurve, bevor man einbiegt zu Hause, ist man automatisch wach. Das Ganze nennt sich autonomes Fahren im Unterbewusstsein. Wusste ich nicht, vielleicht wusstet ihr es. Also unser Gehirn speichert diese Wegstrecken in sogenannten motorischen Skripten ab. Also das heißt, wir denken da nicht aktiv über jeden Abbiegevorgang nach, sondern wir haben diese Strecke so im Körper abgespeichert. So, und vor der letzten Kurve, da ändert sich ja so ein bisschen die Umgebung, Verkehrsgeräusche, Bordsteinkanten, was auch immer, dieses Abbremsen für eine Einfahrt. Und genau dieser Trigger ist es dann, der unser Unterbewusstsein dann weckt. Also sagt ihm dann, hey, wir sind da, wach werden bitte. Das ist echt so eine Konditionierung, ist verrückt, oder? Also wer von euch kennt's? 07221 20F ist unsere Glaubensfrage. Nicht, dass ich hier alleine dastehe und alle sagen, hä, spinnt die? Kann ich nicht, ist mir noch nie passiert. Es gibt's auf jeden Fall. 0722211 erkennt dieses Phänomen.

0: hier in der Popnacht.
1: Holen wir uns direkt aus UK von Dean Jack.
0: Jack Dean?
1: Mercy. Ja, es ist ein bisschen so, wenn man nicht wirklich genügend Zeit für Familie, Freunde und Freundin hat und dann, ja, dann besinnt man sich so ein bisschen und das hat er gemacht und gibt uns einfach so vielleicht mal so 2,5, 3 Minuten, in denen wir auch mal darüber nachdenken können und mal kurz uns besinnen können. Ganz neu hier in der Popnacht. Wicked.

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3: Heute gibt es erneut sonniges und heißes Sommerwetter mit Höchstwerten von 31 bis 35 Grad. Meist präsentiert sich der Himmel komplett wolkenlos. Anfangs sind stellenweise noch ein paar Schleierwolken dabei. Der nordöstliche Wind ist recht böig unterwegs. In den kommenden Tagen setzt sich das Hochsommerwetter mit viel Sonnenschein fort. Dabei werden bis 36 Grad erreicht.
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4: A620 Saarlouis Richtung Saarbrücken. Zwischen Saarbrücken-Bismarckbrücke und St. Anual Nachtbaustelle. Es ist nur eine Spur frei. Bis Samstag 5 Uhr. Landkreis Neunkirchen. Die L114 ist zwischen dem Kreisel an der A8 Neunkirchen, Oberstadt und Fuhrpach in beiden Richtungen wegen einer Baustelle gesperrt. Eine Umleitung ist eingerichtet bis 9. August. Regionalverband Saarbrücken. In Duttweiler ist die Rehbachstraße zwischen dem Rehbachpfad und der Flitzstraße in beiden Richtungen wegen Kanalbauarbeiten gesperrt. Dauer bis Ende Oktober. Geblitzt wird unter anderem in Saarbrücken in der Martin-Luther-Straße, in St. Ingbert in der Lauerswiese und am Ortsausgang Aschbach in Richtung Lebach.
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5: Hier ist die Popnacht am Wochenende mit Annetta Politi. Hi, ihr Lieben.

haben die Entwarnung für den Falschfahrer auf der A1. Kein Falschfahrer mehr zwischen Kreuz Köln Nord und Kreuz Köln West. Entwarnung für die A1. Da ist kein Falschfahrer mehr zwischen Kreuz Köln Nord und Kreuz Köln West.

0: können wir als Beifahrer im Auto unterwegs sein und schlafen über Stunden. Aber sobald die letzte Kurve vor zu Hause kommt oder vor dem Ort, wo wir wirklich hinkommen wollen, dann zack, ist der Beifahrer wach. Funktioniert bei sehr vielen, ist ja unsere Glaubensfrage der Nacht über die 07221 20F. Ganz interessant, an was ihr euch da alles erinnert. Vor allen Dingen, welche Strecken es sind und wo es dann funktioniert, wo ihr sagt, jawohl, dann zack, bin ich wach. Wen haben wir jetzt noch über die 07221 20F? Eure Geschichten zu dieser Glaubensfrage.
1: Hallo, hier ist der Chris aus Stuttgart. Ich habe gerade euren Beitrag gehört über dieses autonome Fahren im Schlafen.
0: Mhm.
1: Und ich muss sagen, also ich habe das früher nicht bei mir, sondern bei unserem Hund festgestellt. Hunde können das wohl auch ganz gut. Der lag früher immer im Fußraum vom Auto. Und eine Kurve, bevor wir zu Hause waren, ist er dann plötzlich aufgesprungen, hat angefangen zu wedeln und wusste, dass wir demnächst zu Hause sind. Und da hat mir dann auch irgendjemand erzählt, dass sich Hunde im Kopf wohl irgendwie die Kurven merken, die man fährt. Und dann irgendwann wissen die, dass man kurz vor zu Hause ist und dann springen die auf und wollen nach Hause. Ich wünsche euch eine schöne Nacht. Gute Nacht.
0: Goldig, oder? Du darfst aber nicht dann die falsche Kurve irgendwie vorher raus nochmal schnell zur Tanke nehmen oder so. Der Hund total verwirrt. Hä? Was? Wie? Hab doch mitgezählt. Es müsste jetzt die Kurve vor zu Hause sein. Unsere Glaubensfrage heute Nacht über die 07221 20F. Dieses autonome Fahren im Unterbewusstsein als Beifahrer. Wenn man wegnickt über eine lange Strecke und dann bam, letzte Kurve und du weißt,

Wochenende. Das heißt, wir sind da zusammen für euch unterwegs. HR3, MDR Jump, MDR 2, Bremen 4, RBB 888, SR1, WDR 2 und SWR 3. Wir senden gemeinsam für euch.

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1: Um 2 Uhr mit Ines Kunze. Apple verklagt OpenAI. Der iPhone-Hersteller wirft dem Unternehmen hinter ChatGPT vor, Firmengeheimnisse gestohlen zu haben. In der über 40-seitigen Anklageschrift geht es unter anderem um 2 ehemalige Apple-Mitarbeiter, die zu OpenAI gewechselt sind. Diese hätten etwa Informationen zu Designs, dem Herstellungsprozess oder den Lieferketten von Apple-Geräten weitergegeben, so die Anklage. OpenAI hat sich noch nicht zu den Vorwürfen geäußert. Die französische Regierung hat einen verschärften Hitzenotfallplan auf den Weg gebracht. Bereits für heute stuft der Wetterdienst Météo France einige Teile des Landes wieder in die höchste Warnstufe Rot ein. Aus Paris berichtet Kai Rienecker.
2: Im Zentrum des sogenannten Zivilschutzplanes für extreme Hitze stehen alte sowie hilfsbedürftige Menschen. Sie sollen aus ihren Wohnungen oder auch Obdachlose von der Straße an kühlere Orte gebracht werden. Dort sollen spezielle Betten, Notfallsets und eigene Sanitäranlagen bereitstehen. In allen Departements mit der höchsten Warnstufe Rot soll die Maßnahme ab sofort greifen. Viele Einzelheiten sind aber noch nicht kommuniziert.
1: In Nürnberg ist der Waldbrand auf einer Fläche von rund 3000 Quadratmetern weitgehend gelöscht. Das meldet die Polizei. Ein Campingplatz und ein Open-Air-Konzert waren deswegen vorsorglich geräumt worden. Verletzte gibt es nach aktuellen Informationen nicht. Auch über die Brandursache ist noch nichts bekannt. Spanien steht im Halbfinale der Fußball-Weltmeisterschaft. Das Team gewann gegen Belgien mit 2:1. Den Siegtreffer erzielte Mikel Merino in der 88. Spielminute. Und die Fußball-Weltmeisterschaft löst weltweit gerade mehrere Hypes aus. Kapverdes Nationaltorhüter Vosinha hat auf Instagram seit Turnierbeginn mehr als 28 Millionen Follower dazu gewonnen. Außerdem wurde jetzt eine neu entdeckte Meeresschneckenart nach ihm entdeckt, die Aldisa Vosinha. Einen neuen Personenkult gibt es auch um den norwegischen Spieler Erling Haaland. Und das hat jetzt Auswirkungen auf Babynamen in Peru. Die peruanischen Behörden melden einen starken Anstieg von Kindern, die jetzt Haaland mit Vornamen heißen. In Norwegen selbst gehen die Großbildschirme aus. Wie skandinavische Medien berichten, finden Gemeinden und Unternehmen kaum noch Geräte, um das heutige Viertelfinale gegen England zu zeigen. Das norwegische Team ist bei einer Fußball-WM noch nie so weit gekommen. Und das Wetter in Deutschland. In der Nacht locker bewölkt oder sternenklar bei Tiefstwerten zwischen 19 und 10 Grad. Tagsüber im Norden und Osten ein paar lockere Wolken, sonst sonnig. An den Alpen gegen Abend Gewitter, die Höchstwerte 22 bis 35 Grad. Am Sonntag im Nordosten und Osten Wolken, ansonsten gibt's viel Sonne. Und die Zeit, es ist 2:03 Uhr.
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4: Vorsicht bitte im Kreis Regionalverband Saarbrücken, Göttelborner Straße. Zwischen Göttelborn und Walschied befindet sich eine ungesicherte Unfallstelle nach einem Wildunfall. Regionalverband Saarbrücken, die B268, ist zwischen Heusweiler und Riegelsberg wegen einer Baustelle gesperrt. Bis Anfang August.